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1: Taylor Swift und Travis Kelce sind offiziell verheiratet. Wir haben es eben hier schon in der Sendung gehabt beim Livestream. Es gab einen Livestream auf den Madison Square Garden und da auf den Leinwänden steht jetzt überall Just Married. Und auch ein Sprecher von Taylor Swift hat es dem US-Magazin People gegenüber bestätigt. Ja, die beiden haben geheiratet. Das Munkeln hat ein Ende. Und er hier war bestimmt auf jeden Fall auf der Hochzeit mit dabei. Ich bin mir sicher. Ed Sheeran, Azizam, jetzt hier in der jungen Nacht, der ARD. Der Sebo ist hier. Hi!

0: Ja, One Direction haben es gesagt, ihr seid alle wunderschön. 2.13 Uhr, hier ist die junge Nacht der ARD. Und das war Nagelsmann kurz nach dem WM-Aus von Deutschland.
1: Ich weiß auch, dass jetzt wahrscheinlich nicht so viele da sitzen, die es freuen würde, wenn ich weitermache. Aber ich würde trotzdem weitermachen, wenn der DFB das will.
0: Turns out, der DFB will offenbar nicht. Also Support gibt es da keinen. Der DFB hat jetzt offiziell den Rücktritt von Julian Nagelsmann verkündet. Pia Nielsen aus dem Sportteam, es war jetzt nicht überraschend, oder?
2: Nee, haben wir eigentlich alle drauf gewartet. Es war auch, muss man ja sagen, die einzig richtige Entscheidung letztendlich, weil es gab einfach viel zu viel Aufregung um ihn jetzt die letzten Tage. Sportlich konnten viele seine Entscheidungen ja nicht mehr so richtig nachvollziehen und auch in der Öffentlichkeitsarbeit, sag ich mal, es hat gehakt hier und da. Ne? Also er ist irgendwie so ein bisschen patzig geworden zuletzt und deshalb hat er auch bei vielen irgendwie immer mehr Sympathien verloren, zum Beispiel bei Mila aus Mainz.
3: Kein Problem damit, wenn der weg ist, sage ich mal so.
2: Ja, er hatte eigentlich noch einen Vertrag bis einschließlich der nächsten Europameisterschaft, aber dieser Vertrag ist jetzt halt offiziell Geschichte. Gerüchteweise geht er aber mit 7 Millionen Euro Abfindung nach Hause. Also er wird's verkraften, denke ich.
0: Oh, meine Fresse. Ja, reden wir über Jürgen Klopp, der wird ja als Nachfolger gehandelt.
2: Ja, auch da wenig überraschend. Der DFB hat auch da bestätigt, dass Gespräche mit Klopp gesucht werden und dass er wohl auch schon seine Bereitschaft erklärt hat, zu diesen Gesprächen zumindest mal. Und ich bin mir auch sicher, dass es dazu kommen wird. Also mal ganz ehrlich, wenn einer in seiner Laufbahn, in seinem Leben nochmal Bundestrainer werden muss, dann ist das doch wohl Jürgen fucking Klopp.
0: Ja.
2: Also der wird ganz Fußball-Deutschland hypen, mich selbst auch, wie man vielleicht merkt. Ich höre auch schon alle Sommermärchen schreien. Dive aus Köln zum Beispiel ist auch schon ready.
4: FCM, denke ich, Finale.
2: Ja, so, da kann dann auch Kukureas Hand nicht mehr dazwischen kommen.
0: Was meinst du, wie schnell schließen die den Deal mit ihm ab?
2: Ich glaube erst nach der WM, weil der ja noch als Experte für Magenta unterwegs ist bei der WM. Und ich glaube, das wäre dann wirklich irgendwie zu viel Trubel, zu viel Fokus dann auf ihm und seinem neuen Job. Aber ich glaube, bei dem 24. September gegen Niederlande in der Nations League, da sehen wir bestimmt schon Klopp an der Seitenlinie. Und dann kann auch einfach wirklich nichts mehr schief gehen, wenn es nach Kahn aus Köln geht.
5: Ich glaube, ist der beste deutsche Trainer, den Deutschland je hat oder haben wird.
2: So, und bei so viel Liebe, er kann gar nicht Nein sagen. Aber ja gut, no pressure, Jürgen. Ne?
0: Ja, no pressure. Julian Nagelsmann tritt zurück als Bundestrainer und der DFB will mit Jürgen Klopp reden. Kloppo hat auch vor ein paar Stunden im Interview mit Magenta TV bestätigt, es gibt Gespräche, er wäre auch bereit.

Die junge Nacht, Achtung, wenn ein Falschfahrer auf der A30 Bad Oeynhausen Richtung Rheine zwischen Bissendorf und Osnabrück-Hellern, kommt euch ein Falschfahrer entgegen, fahrt äußerst rechts, überholt bitte nicht, das ist auf der A30 Bad Oeynhausen Richtung Rheine zwischen Bissendorf und Osnabrück-Hellern, Achtung, Falschfahrer, vorsichtig hier in beiden Richtungen.

2.20 Uhr, hier hört die Junge Nacht, der ARD-Nummer hier im Studio ist die 0221 567 89 111. Da haben sich wieder viele von euch reingemeldet, die nicht schlafen können. Kathleen aus Datteln zum Beispiel kann nicht pennen, weil Zahnschmerzen. Ich habe gesagt, vielleicht eine Schmerztablette, ein bisschen kühlen. Sie so, ich habe nichts da. Auch keine Nelken. Wir hatten das Thema nämlich schon mal hier in der Jungen Nacht. Dann kamt ihr alle um die Ecke mit, ah ja, da helfen Nelken. Und alle so, ja, hat man jetzt Nelken so direkt am Start? Irgendwie nicht, oder? Also, ich weiß auch nicht. Ja. Ach ja, viele von euch sind auch gerade noch am Worken. Der Chris ist am Arbeiten. Die Gabi ist auch noch mit dabei. Die liegt allerdings gerade im Krankenhaus. Da geht's gesundheitlich nicht so gut. Ja, Leute, wie geht's euch? Was macht ihr gerade? Seid ihr am Arbeiten? Seid ihr noch wach? Seid ihr schon wach? Gerne reinmelden. Nummer ins Studio 0221 567 89 111. Hier ist die Junge Nacht der ARD, jetzt mit Marshmallow, Kissing My Friends. In dem Track geht's ja darum, dass man eventuell jemanden aus dem Freundeskreis oder von der Arbeit oder von der Uni ganz gut findet und so komische Gefühle hat, wenn man die Person sieht, wenn man sich denkt, na, geht ja nicht, wir sind ja befreundet oder Arbeitskollegen oder so. Fühle ich mich da manchmal ertappt? Ah, vielleicht, hier und da. Vielleicht.

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1: Halb drei, die junge Nacht, wir schauen auf die Straßen. Erstmal Entwarnung auf der A30 bei Dönhausen Richtung Rheine. Kein Falschfahrer mehr zwischen Bissendorf und Osnabrück-Hellern. Hier die weitere Meldung. A1 Hamburg Richtung Bremen ist zwischen Hamburg-Stillhorn und Harburg. Wegen Brückenarbeiten bis Montag ca. 5 Uhr gesperrt. Die Umleitung führt hier über die U76. Die A1 Köln Richtung Euskirchen ist zwischen Erftstadt und Kreuz-Bliesheim. Wegen Bauarbeiten in beiden Richtungen noch bis Montag früh gesperrt. Die A2 Dortmund Richtung Hannover ist zwischen Kamener Kreuz und Hamm wegen Bauarbeiten noch bis Montag früh dicht. Die A2 Hannover Richtung Berlin ist zwischen Eisleben und Bornstedt nach einem Unfall gerade gesperrt. Da staut es sich mittlerweile auch schon ein bisschen. Die A59 Bonn Richtung Köln ist zwischen dem Dreieck Porz und Köln-Rath noch bis Montag früh dicht. Die A57 Nimwegen Richtung Krefeld wird in Höhe Krefeld-Gartenstadt wegen Bauarbeiten noch bis 5 Uhr früh gesperrt. Und die A7 Hannover Richtung Kassel ist zwischen dem Dreieck Salzgitter und Brockenem nach einem Unfall auch gerade gesperrt. That's it!
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1: Mit Sebastian Röpke und natürlich auch mit euch. Nummer hier im Studio 0221 567 89111. Der Kevin schreibt, wunderschöne gute Nacht wünsche ich allen aus dem Bagger, den ich fahre. Grüß Kevin. Ja, ich so, ey cool, du lebst im Männertraum. Bagger fahren und baggern. Und er so, es ist die 6. Nacht in Folge. Ich habe nicht mehr so richtig Bock. Ja, I feel you. Ich glaube, nach der 6. Nachtschicht denkt man sich auch irgendwann so, was war das nochmal mit diesem Tageslicht und Menschen draußen? Ich habe schon länger nicht mehr gesehen. Alex Vaughan jetzt mit Fever Dream. Der Sebo, ja, hi.

0: 2.37 Uhr, hier ist die junge Nacht der ARD am Samstag. Willkommen in eurem Wochenende, Leute. Wie abergläubisch seid ihr? Also, geht ihr unter einer Leiter durch oder sagt euch, nee, das kann ich nicht bringen, das geht nicht? Ja, Kollege Tobi Böhle aus dem Junge Nacht-Team, der will uns heute beweisen, dass diese Aberglaube-Sachen, dass das alles Quatsch ist und zwar mit Hilfe höchstwissenschaftlicher Experimente. Ja, du hast das Schicksal herausgefordert und zwar ausgerechnet beim WM-Spiel von Deutschland gegen Paraguay. Hast du uns das alles eingebrockt oder was?
1: Mit einem Regenschirm. So einen im Raum aufspannen soll nämlich Pech bringen. Ist natürlich völliger Humbug. Hm. Und um das zu beweisen, habe ich am Montag bei meinem besten Kumpel Nikola tatsächlich einfach mal einen aufgespannt. Und zwar genau, was du eben angesprochen hast, beim Deutschlandspiel.
2: Junge, warum machst du einen Regenschirm auf?
3: Soll tatsächlich ein bisschen Unglück bringen und ich bin gespannt, ob wir jetzt Unglück gegen Paraguay haben.
2: Da müsstest du schon mehrere Regenschirme aufmachen.
3: Ich habe nur einen dabei zum Glück. Okay, wir gucken mal.
1: Also ich habe das auch gedacht, ne? Ein Regenschirm, der kann ja nicht genug Pech bringen, um gegen eine Mannschaft wie Paraguay zu verlieren, oder?
0: Hey Tobi, wir wissen alle, wie dieses Spiel ausgegangen ist. Also hast du wirklich keinen guten Moment ausgesucht, um diesen Aberglaube zu testen, ey.
1: Es ist mir auch spätestens klar geworden, ne? Als das 2-1 für Deutschland aberkannt wurde. So viel Pech kann es dann eigentlich gar nicht geben. Und dann saßen wir da wirklich, ne? Mit dem Regenschirm im Elfmeterschießen um 1 Uhr morgens. Das Bier war leer, wir waren leer, es war furchtbar.
4: Die wachen den rein. Das gibt's nicht.
2: Junge.
4: Nein.
2: Okay, ich bin leer. Ich bin innerlich leer.
5: Das liegt an deinem Regenschirm.
4: Junge, ich lade dich nie wieder bei mir zu Hause ein. Nie wieder. Wirklich. Und vor allen Dingen nicht mit dem Regenschirm.
0: Ja, ey, wirklich mal. Ganz Deutschland fragt sich, wie Deutschland dieses Spiel verlieren konnte. Und hier ist jetzt einfach die Antwort. Dein Regenschirm ist schuld. Ja, danke. Oh Gott, ey. Also wir testen auf jeden Fall diese Nacht noch, ob vielleicht zum Beispiel Scherben wirklich Glück bringen. Tobi hat nämlich das auch für uns getestet. Später hier in der Sendung jetzt erstmal Olivia Rodrigo mit Drop Dead. Hier ist die junge Nacht.

Die junge Nacht, Achtung, wenn ein Falschfahrer auf der A67 Mönchhof Dreieck Richtung Darmstadt zwischen Büttelborn und Dreieck Darmstadt Griesheim kommt euch ein Falschfahrer entgegen. Fahrt äußerst rechts, überholt nicht, ist die A67 Mönchhof Dreieck Richtung Darmstadt zwischen Büttelborn und Dreieck Darmstadt Griesheim. Achtung, Falschfahrer, vorsichtig hier in beiden Richtungen. Oh mein Gott.

2.49 Uhr haben wir es gleich. Komm, 18 vor 3 fast schon. Hier ist die junge Nacht der ARD. Als ich heute zur Arbeit kam, meinte mein Kollege so, du hast ja eine lange Hose an. Ich so, ja, es ist super kalt draußen. 13 Grad aktuell in Köln. Ey, aber ich meine, in meiner Bude sind es immer noch 26 Grad. Ich habe keine Ahnung, wie diese Hitzewelle es geschafft hat, meine Wohnung so sehr aufzuheizen, dass trotz langem Lüften da einfach nichts passiert. Wie sieht's bei euch aus? Habt ihr die Wohnung schon wieder runtergekühlt bekommen? Weil, weiß ich nicht, das ist irgendwie sehr, sehr skurril. Hier ist die junge Nacht, der ARD.

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1: Die Nachrichten mit Kira Preuß. Guten Morgen.
2: Wenn ich zum Arzt gehe, dann sieht er mich. Am Telefon sieht er mich ja eigentlich nicht. Ne? Da kann ich dem ja, sag ich mal, viel erzählen.
1: Dieser Patient aus einer Hausarztpraxis im Rhein-Erft-Kreis hält es für richtig, dass man für eine Krankmeldung in Zukunft wieder zum Arzt muss. Das plant die Bundesregierung und auch, dass in Zukunft ab dem ersten Krankheitstag ein Attest vorliegen muss, nicht erst ab dem vierten. Hausarzt Matthias Schlochtermeier findet das unnötig.
3: Wenn wir den Verdacht auf missbräuchlichen Gebrauch haben, dann sagen wir dem Patienten, das geht telefonisch nicht, sie müssen in die Praxis kommen oder wir schicken sie zumindest in die Videosprechstunde.
1: Die Kassenärztliche Vereinigung geht davon aus, dass durch eine geänderte Regelung pro Jahr 30 Millionen Arztbesuche mehr anfallen. Dadurch steige auch der bürokratische Aufwand. Im Nordosten von Spanien haben die Behörden 45.000 Menschen aufgefordert, ihre Häuser nicht zu verlassen. Grund ist ein Waldbrand im Hinterland der Urlaubsregion Costa Brava mit massivem Rauch. Die Flammen würden von starken Winden angefacht und seien außer Kontrolle. Die Regionalregierung hat das Militär angefordert. Popstar Taylor Swift und Football-Profi Travis Kelce haben sich in New York im Madison Square Garden das Ja-Wort gegeben. Das hat die Sprecherin der Sängerin bestätigt. Details zur Hochzeitsfeier waren im Vorfeld weitgehend geheim gehalten worden. Trotzdem kamen vor der Arena Fans, Schaulustige und Journalisten zusammen. Bei der Fußball-WM hat Kap Verde knapp eine Sensation verpasst. Das Team musste sich im Spiel gegen Titelverteidiger Argentinien mit 2:3 nach Verlängerung geschlagen geben. Für Argentinien geht es im Achtelfinale gegen Ägypten. Die Mannschaft setzte sich zuvor im Elfmeterschießen gegen Australien mit 4:2 durch.
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1: Essen steht ab heute 2 Monate lang fast komplett ohne U-Bahn da. Wegen Bauarbeiten fallen die meisten Verbindungen in der Stadt aus. Neben dem Ersatzverkehr mit Bussen gibt es auch noch andere Lösungen, um ans Ziel zu kommen. Daniel Kuhr, WDR Essen.
4: In den Bus, auf den E-Scooter oder aufs Fahrrad? Diese Frage können sich im Optimalfall die Leute stellen, wenn sie in Essen an der U-Bahn-Station stehen. Denn während der Bauarbeiten will das Verkehrsunternehmen Ruhrbahn oberirdisch möglichst viele Alternativen anbieten. Zum einen fahren Ersatzbusse, zum anderen sollen an den Stationen jetzt aber auch mehr E-Scooter stehen. Ein Anbieter stellt zusätzliche Roller bereit. Und auch ein Leihfahrradanbieter rüstet auf. Dessen Flotte wird aber erst ab August verstärkt. Insgesamt gehen die Bauarbeiten bis September. Betroffen sind auch Linien in die Nachbarstädte von Essen.
1: Und das Wetter in Nordrhein-Westfalen. Bis zum Morgen von den Niederlanden her neue Wolken. Es bleibt trocken bei Tiefstwerten von 14 bis 9 Grad. Tagsüber im Südwesten freundlich. Richtung Ostwestfalen mehr Wolken und es regnet zeitweise leicht. Der Wind weht frisch und im Tagesverlauf wieder etwas stärker. In Dortmund 24, in Münster 25 und in Mönchengladbach 27 Grad. Das war WDR aktuell.
5: Die junge Nacht, wir schauen auf die Straßen. Achtung, wir haben noch den Falschfahrer auf der A67 Darmstadt Richtung Mönchhof-Dreieck. Zwischen Rüsselsheim-Ost und Mönchhof-Dreieck kommt euch ein Falschfahrer entgegen. Fahrt äußerst rechts, überholt nicht. Das ist die A67 Darmstadt Richtung Mönchhof-Dreieck. Zwischen Rüsselsheim-Ost und Mönchhof-Dreieck. Achtung, Falschfahrer, vorsichtig hier in beiden Richtungen. Da haben wir noch diese Gefahrenmeldung von der A555 Köln Richtung Bonn. Da ist zwischen Bornheim und Kreuz Bonn-Nord nach dem Unfall gerade die Fahrbahn gesperrt. Hier die weitere Meldung. A1 Hamburg Richtung Bremen ist zwischen Hamburg-Stillhorn und Harburg wegen Brückenarbeiten noch bis Montag ca. 5 Uhr gesperrt. Die A1 Köln Richtung Euskirchen ist zwischen Erftstadt und Kreuz-Bliesheim wegen Bauarbeiten in beiden Richtungen noch bis Montag früh gesperrt. Die A2 Dortmund Richtung

Sebo, die Mel hier, ich kann gerade auch nicht schlafen, habe erstmal das Radio angemacht. Ja, Bude runterkühlen bekomme ich auch nur durch Lüften. Aber sie hat es jetzt runtergeschafft von 33 Grad auf 24. Sie schreibt immerhin. Ich so, hey, das ist voll der Win. Ich habe bei mir, glaube ich, irgendwie noch so 26 Grad oder so zuletzt gehabt. Aber heute Nacht, während ich arbeiten bin, ist wieder alles offen in der Hoffnung, dass die Wohnung irgendwann mal wieder so eine normale Temperatur hat, bis dann die nächste Hitzewelle kommt. Ah ja, Vorschlag für die Playlist, wenn die nächste Hitzewelle kommt. The Weeknd, Dancing in the Flames. Das Wetter heute, heiße Stürme.

0: 3, hier ist die Junge Nacht der ARD. Ja, Reporterkollege Tobi Böhle aus dem Junge Nacht-Team, der will uns beweisen, dass Aberglaube totaler Quatsch ist. Ja, dafür hat er beim Deutschlandspiel gegen Paraguay einen Regenschirm drinnen aufgespannt, weil das Pech bringen soll. Und das hat ja prima geklappt. 1:0 für den Aberglaube, würde ich sagen. Danke dafür, Tobi. Aber du hast noch weitere Dinge ausprobiert, die Pech oder Glück bringen sollen. Was war als nächstes dran?
1: Der Klassiker schlechthin, ne? Kennen wir alle. Scherben bringen ja angeblich Glück. Mhm. Habe ich mir gedacht, probiere ich mal aus und bin am Dienstag zu meinen Eltern nach Duisburg gefahren und habe da Teller mitgebracht und so getan, als würde ich den Teller gerade aus dem Schrank holen. Mama?
2: Tobi, hast du das extra gemacht?
1: Ja.
2: Machst du einen Knall oder was? Was soll die Scheiße denn?
1: Mama, Scherben bringen Glück.
2: Mama, ich geb dir gleich Scherben bringen Glück. Ey, du spinnst ja wohl ein bisschen. Ja, ich glaube, takt ein bisschen. Und jetzt soll ich die Kacke hier wegmachen oder was? Teller weniger im Schrank.
1: Ich mach das weg.
2: Aber macht ja nichts.
1: Ich zahl das. Ich zahl den Teller. Alles gut. Ja, also ich habe ihr dann danach auch gesagt, dass es gar nicht ihr Teller war. Ne? Ich habe die Scherben auch wirklich selber wieder weggeräumt. Und jetzt hat sie mich auch wieder lieb, muss ich dazu sagen.
0: Ja, ey, du bist trotzdem ganz offiziell der schlechteste Sohn der Welt ab jetzt. Ey, deine arme Mama, die Reaktion auch. Hast du das jetzt absichtlich gemacht? Jetzt aber die wichtige Frage, was hat es gebracht? Hattest du den Rest des Tages dann Glück oder Pech? Oder?
1: Also ich bin nachmittags mit dem Zug nach Hause gefahren. Und ich sag mal so, Glück im Zug hört sich dann doch ein bisschen anders an.
3: Sehr geehrte Fahrgäste, aufgrund einer technischen Störung an der Strecke verzögert sich unsere Weiterfahrt. Wir bitten Sie, dies zu entschuldigen.
1: Ich habe fast eine Stunde länger nach Hause gebraucht und ich finde, das ist jetzt wirklich der Beweis. Also Scherben bringen eben doch kein Glück und damit ist zumindest dieser Aberglaube widerlegt.
0: Ja, man darf das auch nicht absichtlich was kaputt machen, um Scherben zu bekommen. So läuft das nicht. Aber gut, okay, lassen wir durchgehen. Ja, was ist wirklich dran an Aberglaube, sprechen wir noch diese Stunde drüber hier in der Jungnacht der ARD.

Die junge Nacht der ARD, 3.23 Uhr, jetzt mit der aktuellen von Ügel, Jamaika, Bam Bam. Lieben wir, drehen wir auf. Hier ist die junge Nacht.

0: wieder.
1: 4x4 um 3:30. Hier ist die Junge Nacht. Wir schauen auf die Straßen. Die A555 Köln Richtung Bonn zwischen Bornheim und Kreuz Bonn Nord ist nach dem Unfall die mittlere Spur gerade gesperrt. Die A1 Hamburg Richtung Bremen ist zwischen Hamburg-Stillhorn und Harburg wegen Brückenarbeit noch bis Montag ca. 5 Uhr gesperrt. Die A1 Köln Richtung Euskirchen ist zwischen Erftstadt und Kreuz Bliesheim wegen Bauarbeiten noch in beiden Richtungen bis Montag früh dicht. Die A2 Dortmund Richtung Hannover ist zwischen Kamener Kreuz und Hamm wegen Bauarbeiten noch bis Montag früh gesperrt. Die A59 Bonn Richtung Köln ist zwischen dem Dreieck Porz und Köln-Rath bis Montag früh noch dicht. Die A67 Darmstadt Richtung Mönchhof-Dreieck ist zwischen Rüsselsheim-Ost und Mönchhof-Dreieck wegen eines Polizeieinsatzes gerade gesperrt. Die A57 Nimwegen Richtung Krefeld wird in Höhe Krefeld-Gartenstadt wegen Bauarbeiten bis 5 Uhr früh noch gesperrt sein. Und die A7 Hannover Richtung Kassel ist zwischen Dreieck Salzgitter und Brockenem nach einem Unfall auch gerade dicht. That's it!
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1: Mit Sebastian Röpke, eure kleine Gossip-Maus. Ich habe die offizielle Verkündung, dass Taylor Swift und Travis Kelce wirklich geheiratet haben, habe ich hier sehr gefeiert. Ich war einer der Ersten, der es offiziell sagen konnte. Ja, mittlerweile hat ein Sprecher das gegenüber dem People Magazine auch bestätigt. Und er hat auch noch was anderes verraten. Das nächste Detail ist schon draußen, und zwar, wer diese Trauung vollzogen hat. Niemand anderes als Hollywood-Schauspieler Adam Sandler hat die beiden getraut. Ja, seit dem Film Happy Gilmore 2 kennt Kelce und Sandler kennen sich seitdem und sind Freunde, und deswegen hat er das übernommen. Wie verrückt, oder? Eine Hochzeit im Madison Square Garden und Adam Sandler traut das Paar. Ey, es ist so verrückt. Das ist Sabalas mit Lush Life. Hier ist die Junge Nacht der ARD mit dem Sebo. Hi!

0: 3.38 Uhr haben wir es gleich. Hier ist die Junge nach der ARD. Scherben bringen Glück. Unter Leitern soll man nicht durchgehen oder auf gar keinen Fall einen Regenschirm in einen Innenraum aufspannen. Ja, das sind alles so Aberglaube-Sachen, aber ist da wirklich was dran? Reporterkollege Tobi Böhle aus dem Junge Nacht-Team ist überzeugt, alles Quatsch. Tobi, du hast verschiedene Dinge ausprobiert, die Glück oder Pech bringen sollen und es steht 1:1. Ja, es fehlt aber noch ein Klassiker, an den ja auch viele Leute glauben. Beim Anstoßen muss man sich in die Augen schauen.
1: Ne, weil sonst gibt es 7 Jahre schlechten Sex, ganz genau, ja. Habe ich natürlich mit meiner Freundin ausprobiert. Ich glaube ja nicht daran, ne? Und ich bin auf Nummer sicher gegangen, damit niemand sagen kann, ich hätte irgendwie betrogen oder so. Ich habe beim Anstoßen auf gar keinen Fall in die Augen geguckt.
2: Okay, pass auf, bevor wir anstoßen, zieh mir bitte mal ganz kurz diese Augenbinde an.
3: Okay.
2: Pass auf, einfach.
3: Oder?
2: Gut, so. So, und jetzt bitte einmal anstoßen mit mir.
3: Jo.
2: Ich hab dir nicht in die Augen geguckt, ich hab eine Augenbinde an. Du weißt, was das heißt jetzt, ne?
3: Naja.
2: 7 Jahre schlechter Sex.
3: Ui.
2: Ab jetzt.
3: Das ist ja blöd, ja.
0: Schön umschrieben, aber auch. Okay, aber wer könnte das jetzt besser bewerten als deine Freundin? Habt ihr ausprobiert, ob der Aberglaube stimmt?
1: Ja, wir sind unter Laborbedingungen in der Kiste gelandet. Wow. Ich muss jetzt dazu sagen, es ist ja auch Sommer, ne?
2: So, jetzt mal, wie war's?
3: Viel zu heiß.
2: Ich jetzt?
3: Nee, es ist einfach viel zu heiß.
2: Also nicht gut?
3: 40 Grad raus.
2: Was nicht gut?
3: Ja, nee.
2: Mann, ey, wirklich. Das kann doch nicht wahr sein.
1: Das heißt ja erstmal nichts. Ne? Also selbst Messi trifft ja nicht in jedem Spiel. Ne?
0: Ja.
1: Also es ist ja
0: erstmal
1: in Ordnung.
0: Oh wow, wow. Ich hoffe, dass es jetzt nicht für die nächsten 7 Jahre so bleibt. Wir halten aber fest, dieser Aberglaube stimmt in dem Fall. Also ziehen wir Fazit 2:1 für den Aberglaube. Ich bin mir unsicher. Also ich weiß nicht. Also es gibt ja so viele verrückte Aberglaube-Geschichten, wo man sich denkt so, ja, nee, ist klar. Aber falls ihr daran glaubt, hoffe ich heute sehr, dass euch noch ein Vogel anscheißt, weil das soll ja auch auf jeden Fall Glück bringen. Wow! Gracie Abrams hat einen neuen Track draußen. Hit the Wall gibt's jetzt hier in der Jungnacht der ARD.

Kitsch Creek, featuring Blumengarten, featuring Shereen David mit Gut Genug, hier in der Jungnacht der ARD. 10 vor 4 haben wir es bald. Ey, über diesen Track, ne, könnte man wirklich einen ganzen Podcast machen, habe ich das Gefühl. Ja, viraler Hit und das ja auch weltweit. Und Heidi Klum hat kommentiert, dass sie nur den Part von Sänger vom Blumengarten mag. Yo, Shereen David kriegt für ihren Rap-Part ordentlich Hate im Netz. Da war sie wohl selbst nicht gut genug. Frech finde ich das. Ich muss mich auch kurz dran gewöhnen, weil es doch schon ein harter Bruch ist, aber ich finde Shereens Part völlig in Ordnung. Blumengarten treten auf jeden Fall bei der Gamescom auch, beim Gamescom Festival, und ich bin gespannt, ob dann vielleicht als Überraschung Shereen David mit ihrem Part da auf die Bühne kommt. Ich find's geil.

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1: Die Nachrichten mit Kira Preuß. Guten Morgen. Die NRW-Landesregierung hat sich zum geplanten Reformpaket der Bundesregierung geäußert. Ministerpräsident Wüst findet viele Vorschläge gut, hat aber zum Beispiel zur Verschärfung der Krankschreibung noch Fragen.
2: Ich glaube, man muss bei der Umsetzung darauf achten, ob es wirklich am Ende bedeutet, dass man am ersten Tag eine Krankschreibung braucht oder auch für den ersten Tag eine Krankschreibung braucht. So, und das ist halt jetzt nicht nur ein sprachlicher Unterschied. Ich denke mal an Leute, die akut, was weiß ich, Migräne haben oder irgendwas, für die es einfach überhaupt nicht gut ist, dann loszulaufen.
1: Die Kassenärztliche Bundesvereinigung hält nichts von einer Krankschreibung ab Tag 1. KBV-Chef Gassen sagte, es sei nicht im Sinne anderer Patienten, wenn jemand hochinfektiös in die Praxis komme. In Erfurt beginnt heute der Bundesparteitag der AfD, begleitet von massiven Protesten. Auch Zufahrtswege zur Veranstaltung sollen blockiert werden. Die Sicherheitsbehörden rechnen mit 50.000 meist friedlichen Gegendemonstranten und bis zu 2.500 gewaltbereiten Aktivisten. Bei dem zweitägigen Parteitag in Erfurt soll der AfD-Vorstand neu gewählt werden. Nach dem Aus von Julian Nagelsmann als Fußball-Bundestrainer laufen die Gespräche mit seinem möglichen Nachfolger Jürgen Klopp. Er ist der Wunschkandidat des DFB und ist auch grundsätzlich bereit. Klopp hat einige Erfolge als Trainer gefeiert. Unter anderem wurde er zweimal Meister mit Borussia Dortmund. Alex Schlüter für WDR aktuell.
3: Er hat bereits Interesse signalisiert und trotzdem hat er einen aktuell laufenden Vertrag bei Red Bull als Head of Global Soccer bis 2029. Das heißt also, auch da stehen noch Verhandlungen an. Es soll eine Ausstiegsklausel für genau diesen Job des Bundestrainers geben. Das wurde allerdings von Konzernseite zuletzt dementiert. Klar ist, es wird sicherlich noch ein bisschen dauern, bis dort die Unterschrift unter den Vertrag gesetzt werden kann.
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1: Untersuchungen der Uni Bielefeld belegen auch wissenschaftlich, dass das deutsche Aus bei der WM den Fußballfans ans Herz ging. Per Smartwatch werten die Forscher gerade immer wieder die Vitaldaten von Fans aus. Heidi Kurt, WDR Bielefeld.
4: Der Abend begann körperlich zunächst verhalten, denn Deutschland ging ja als Favorit in das Spiel gegen Paraguay. Auch nach dem 0:1 blieb der deutsche Fan herztechnisch ruhig. Erst der Ausgleich zum 1:1 brachte Spannung. Beim Elfmeterschießen sprang der Ruhepuls von Durchschnitt 75 auf 85 und das mitten in der Nacht, wenn er normalerweise fällt. Der Stresspegel stieg, beruhigte sich nach dem Aus aber schnell wieder, so die Forscher.
1: Und das Wetter in Nordrhein-Westfalen. Bis zum Morgen von den Niederlanden her neue Wolken. Es bleibt trocken und die Temperaturen sinken auf 14 bis 9 Grad. Tagsüber im Südwesten freundlich, Richtung Ostwestfalen mehr Wolken und es regnet zeitweise leicht. In Schwerte 24 Grad, in Dorsten 25 Grad und in Bedburg bis 27 Grad. 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
5: Die junge Nacht, wir schauen auf die Straßen. A1 Hamburg Richtung Bremen ist zwischen Hamburg-Stillhorn und Harburg wegen Brückenarbeiten noch bis Montag ca. 5 Uhr gesperrt. Die A1 Köln Richtung Euskirchen ist zwischen Erfstadt und Kreuz-Bliesheim wegen Bauarbeiten in beiden Richtungen noch bis Montag früh dicht. Die A2 Dortmund Richtung Hannover ist zwischen Kamener Kreuz und Hamm wegen Bauarbeiten noch bis Montag früh gesperrt. Die A59 Bonn Richtung Köln ist zwischen dem Dreieck Porz und Köln-Rath bis Montag früh noch dicht. Die A57 nimmt wegen Richtung Krefeld, wird in Höhe Krefeld-Gartenstadt wegen Bauarbeiten bis 5 Uhr früh gesperrt. Und die A7 Hannover Richtung Kassel ist zwischen Dreieck Salzgitter und Bockenem nach einem Unfall gerade gesperrt. That's it!
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5: Mit Sebastian Röpke und natürlich auch mit euch. Nummer hier ins Studio 0221 56789 111. Die Mel hat sich reingemeldet und schreibt: So, Sebo, das wird nichts mehr mit mir und noch schlafen. Würde eh gleich aufstehen für meinen Frühsport. Also nehme ich dich jetzt über Kopfhörer mit und laufe über die Felder. Sport einfach mal vorverlegt. Bist du bereit? Ich bin sehr bereit, Mel. Ich habe auch einen passenden Track für dich. Rosé und Bruno Mars mit Aperte. Da kannst du im Takt zu laufen. Ich sehe dich schon.

0: 4.14 Uhr, hier ist die junge Nacht der ARD am Samstag. Leute, wofür könnt ihr euch begeistern? Wofür schlägt euer Herz? Was ist so ja eure Leidenschaft, wo ihr sagt, ah ja, da gehe ich richtig drin auf. Ich denke dann immer darüber nach, was sind so meine Leidenschaften, damit ich euch ein bisschen Beispiel geben kann, auch vorab. Bei mir ist es Dekoration in der Bude. Wisst ihr, was Dopamin-Dekor ist? Das sind halt so Dekorationssachen, die halt irgendwie lustig, funny und bunt sind und einen gute Laune machen. Und die beste Anlaufstelle dafür ist halt von Köln aus rüber zu unseren Nachbarn in die Niederlande, weil die haben wirklich extremst viel in dieser Richtung. Ja, und da shoppe ich mich dann bekloppt und freue mich dann zu Hause über eine Vase, wo ein Smiley drauf ist. Ja, so sowas halt. Die Sabrina, die kommt aus Köln auch und ihre größte Leidenschaft, der kommt sie auf dem Wasser nach.
1: Wakeboarden ist für mich Freiheit, Spaß und ein guter Ausgleich zu meinem ganzen Leben. Ich fahre mittlerweile mit Musik, wodurch ich einfach auf dem Wasser komplett abschalten kann, einfach das machen kann, worauf ich Lust habe. Ich bin früher viele Wettkämpfe mitgefahren. Mittlerweile ist das alles ein bisschen ruhiger geworden durch Arbeiten. Da muss man dann doch ein bisschen darauf achten, dass man sich nicht verletzt. Also ist meine Prio zumindest, wodurch ich auch nur noch aus Spaß auf dem Wasser bin, was mir sehr gut tut, auch in meinem Lebensstil, weil man einfach abschalten kann und von dem ganzen Stress drumherum einfach nichts mitbekommt. Die Ruhe auf dem Wasser zu haben und für sich selber zu sein. Ich bin ein Mensch, der gerne unter anderen Menschen ist. Ich bin ungerne alleine. Das ist aber der Moment, in dem ich einfach abschalten kann und einfach nur für mich bin.
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0: 420, hier ist Junge Nacht der ARD. Junge Nachthörer Neo, der hatte eine nicht unwichtige Frage an mich und an euch.
1: Guten Morgen. Für wen bist du jetzt eigentlich bei der WM? Also ich war eigentlich für Deutschland. Deutschland ist ja raus. Dann war ich ja für Niederlande. Die sind beide auch raus. Also bleibt ja nur zu hoffen, dass England, weil ich liebe London, oder die Schweiz. Aber ich glaube, ich bin eher für England. Für wen bist du eigentlich dann jetzt?
0: Ja, ich war erst für die Türkei, die sind raus, dann für Deutschland auch raus. Ach komm, ich gehe mit, ich bin jetzt auch für England. Ed Sheeran hat mich einfach überzeugt. Welche Spiele jetzt am Wochenende und zum Wochenstart auch noch anstehen bei der Weltmeisterschaft, klären wir nach halb hier in der Jungnacht der ARD. Hier ist Ed Sheeran mit Shivers. Der Sebo hier, hi!

0: halb fünf. Hier ist die junge Nacht. Wir schauen nur schnell auf die Straßen. A1 Hamburg Richtung Bremen ist zwischen Hamburg-Stillhorn und Harburg wegen Brückenarbeit noch bis Montag circa 5 Uhr gesperrt. Ich muss mich einmal räuspern. Entschuldigung. A1 Köln Richtung Euskirchen ist zwischen Erftstadt und Kreuz-Bliesheim wegen Bauarbeiten in beiden Richtungen bis Montag früh noch gesperrt. Die A2 Dortmund Richtung Hannover ist zwischen Kamener Kreuz und Hamm wegen Bauarbeiten bis Montag früh noch dicht. Die A59 Bonn Richtung Köln ist zwischen dem Dreieck Porz und Köln-Rath bis Montag früh noch gesperrt. Die A61 Ludwigshafen Richtung Koblenz ist zwischen Emmelshausen und Boppard nach dem Unfall gerade dicht. Die A57 Nimwegen Richtung Krefeld wird in Höhe Krefeld-Gartenstadt wegen Bauarbeiten noch bis 5 Uhr früh gesperrt. Und die A7 Hannover Richtung Kassel ist zwischen Dreieck Salzgitter und Bockenem nach einem Unfall gesperrt. Ich sollte die Klima hier vielleicht mal runterdrehen, es geht langsam auf den Hals.
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0: Mit Sebastian Röpke, hello, schön, dass ihr dabei seid. Nummer hier ins Studio 0221-567-89111. Die Melanie hat ja eben schon gesagt, ich gehe mit euch laufen. Sehr schön. Und ich habe ja vorhin über Leidenschaften mit euch gesprochen. Und sie sagt, ja, dass Sport halt so ein bisschen ihre Leidenschaft ist. Ja. Und sie wollte unbedingt wissen, was war das für ein Hammer-Track? Der lief so gegen 4.24 Uhr. Ugel mit Moving to the Sun war das, Mel. Freut mich, dass dir unsere Playlist gefällt. Geht doch direkt weiter. Kamrad, Hug Yourself. Hier ist die junge Nacht der ARD. An eurem Wochenende mit dem Sebo. Hi.

0: 4.37 Uhr, hier ist die junge Nacht der ARD. Ich habe das Gefühl, wir müssen schon längst kurz vorm Finale stehen, aber nee. Ja, ab heute Abend starten erst die Achtelfinals. Diese WM ist so absurd lang, ey. Pia Nielsen aus dem Sportteam, hast du Bock aufs Wochenende?
1: Also ich muss sagen, ganz ehrlich, es hat ein bisschen gedauert, bis ich hier drüber hinweggekommen bin.
2: Paraguay jubelt! Deutschland ist ausgeschieden!
1: Ja, tut immer noch ein bisschen weh, aber Voll. Ich bin einigermaßen wiederhergestellt. Ich bin jetzt auch hyped wieder, weil es stehen einfach ultra geile Spiele an.
0: Ja, worauf freust du dich am meisten?
1: Ich freue mich am allermeisten auf Norwegen-Brasilien. Die Mannschaft, die Fans, sportlich, alles an Norwegen macht einfach Spaß, finde ich. Und dann einfach gegen Brasilien, muss man ja einfach sagen, die sind einfach Fußball-Core, finde ich. Schon natürlich auch eher der Favorit, aber mit Haaland kann bei Norwegen auch was gehen. Ich glaube, mindestens einmal wird man Sonntag sowas hier hören.
2: Erling Braut Haaland, schießt den Ball im Mål.
1: Hast du verstanden? Erling Braut Haaland schießt den Ball ins Netz.
0: Ach ja, okay,
1: ist ja, klar. Ne? Ja. Es wird aber ein Heartbreak-Spiel auf jeden Fall für mich, glaube ich, weil ich hätte eigentlich am liebsten gerne beide länger drin. Also ich will eigentlich nicht, dass jemand rausfliegt.
0: Ja, den Zahn müssen wir dir ziehen. Irgendwann muss er rausfliegen.
1: Ja, man kann nicht alles haben. Auch bei Mexiko-England, auch das ist so eine geile Paarung. Ich weiß überhaupt nicht, für wen ich sein soll. Mexiko, ja, Gastgeberland, maximaler Druck. Das wird eine richtig fette Atmosphäre, richtig geile Stimmung einfach. Ja, die werden da das Stadion anzünden und ja, England wird dann natürlich auch irgendwie so wieder abgezockte England-Sachen machen. Also das wird einfach ein krass spannendes Spiel. Ist halt nur leider mitten in der Nacht. Würde ich aber sagen, lohnt sich am Montag dann ein bisschen verballert zu sein auf jeden Fall. Dann müsst ihr halt nur einen Mittagsschlaf machen, weil klar, Montagabend müssen wir alle wieder fit sein für Spanien-Portugal, weil das wird ja mal ein absoluter Banger auch.
0: Ja, ich glaube auch. Und dann spielt ja auch noch Frankreich gegen Paraguay statt gegen Deutschland. Die zeigen uns dann nochmal, wie man es hätte machen können vielleicht. Oh Mann, ey. Das sind Flow mit Leak It.
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Teddy Swims, Mr. Know-It-All, 4:47 hier hört die junge Nacht der ARD. Nummer hier im Studio 0221 567 89 111. Hatte eben nach euren Leidenschaften gefragt. Ja, der Mücke hat sich reingemeldet und gesagt, er zockt gerne, er streamt auch gerne. Ah ja, fühle ich. Ja, und die Silke hat geschrieben, sie hat letztes Jahr das Lackieren für sich entdeckt an Autos. Sie wird da total ruhig und blüht voll auf, kann sich dann richtig ausleben. Okay, wild, wild. Aber danke für eure Nachrichten.

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1: Die Nachrichten mit Kira Preuß. Guten Morgen. In Erfurt beginnt heute der Bundesparteitag der AfD, begleitet von massiven Protesten. Bei dem zweitägigen Parteitag soll der AfD-Vorstand neu gewählt werden. Wolfgang Henschel aus Erfurt für WDR aktuell.
2: Die Parteichefs Alice Weidel und Tino Chrupalla stellen sich zur Wiederwahl. Die Sicherheitsbehörden rechnen mit 50.000 zumeist friedlichen Gegendemonstranten, aber auch bis zu 2.500 gewaltbereiten Aktivisten sowie Straßenblockaden. Das Bündnis Widersetzen kündigte an, den Parteitag verhindern zu wollen. Die Polizei hat mehrere tausend Beamte aus allen 16 Bundesländern in Erfurt zusammengezogen. Auch Wasserwerfer, Hubschrauber und Drohnen stehen bereit. Die Polizei kündigte an, friedliche Kundgebungen zu schützen und zu begleiten. Gewalt und Straftaten würden konsequent verfolgt.
1: NRW-Ministerpräsident Wüst hat das Reformpaket von Union und SPD grundsätzlich gelobt. In Bezug auf die geplanten Krankschreibungen ab dem ersten Tag sagte Wüst aber, das dürfe nicht dazu führen, dass Arztpraxen überfordert sind. Außerdem sei es nicht gut, wenn jemand krank direkt zum Arzt laufen müsse. Popstar Taylor Swift und Football-Profi Travis Kelce haben sich in New York im Madison Square Garden das Ja-Wort gegeben. Das hat die Sprecherin der Sängerin bestätigt. Details zur Hochzeitsfeier waren im Vorfeld weitgehend geheim gehalten worden. Trotzdem kamen vor der Arena Fans, Schaulustige und Journalisten zusammen. Bei der Fußball-WM hat Kap Verde knapp eine Sensation verpasst. Das Team musste sich im Spiel gegen Titelverteidiger Argentinien mit 2:3 nach Verlängerung geschlagen geben. Für Argentinien geht es im Achtelfinale gegen Ägypten. Die Mannschaft setzte sich zuvor im Elfmeterschießen gegen Australien mit 4:2 durch.
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1: Essen steht ab heute 2 Monate lang fast komplett ohne U-Bahn da. Wegen Bauarbeiten fallen die meisten Verbindungen in der Stadt aus. Neben dem Ersatzverkehr mit Bussen gibt es auch noch andere Lösungen, um ans Ziel zu kommen. Daniel Kuhr, WDR Essen.
3: In den Bus, auf den E-Scooter oder aufs Fahrrad? Diese Frage können sich im Optimalfall die Leute stellen, wenn sie in Essen an der U-Bahn-Station stehen. Denn während der Bauarbeiten will das Verkehrsunternehmen Ruhrbahn oberirdisch möglichst viele Alternativen anbieten. Zum einen fahren Ersatzbusse, zum anderen sollen an den Stationen jetzt aber auch mehr E-Scooter stehen. Ein Anbieter stellt zusätzliche Roller bereit. Und auch ein Leihfahrradanbieter rüstet auf. Dessen Flotte wird aber erst ab August verstärkt. Insgesamt gehen die Bauarbeiten bis September. Betroffen sind auch Linien in die Nachbarstädte von Essen.
1: Und das Wetter in Nordrhein-Westfalen. Bis heute Morgen haben sich von den Niederlanden her neue Wolken ausgebreitet. Es bleibt aber noch trocken bei Tiefstwerten von 14 bis 9 Grad. Tagsüber im Südwesten freundlich, Richtung Ostwestfalen mehr Wolken und es regnet zeitweise leicht. In Hattingen 24, in Aalen 25 und in Leverkusen 27 Grad. Das war WDR aktuell.
4: Die junge Nacht, wir schauen auf die Straßen. A1 Hamburg Richtung Bremen ist zwischen Hamburg-Stillhorn und Harburg. Wegen Brückenarbeiten noch bis Montag, circa 5 Uhr gesperrt. Die Umleitung führt über die U76. A1 Köln Richtung Euskirchen ist zwischen Erftstadt und Kreuz-Bliesheim wegen Bauarbeiten in beiden Richtungen noch bis Montag früh gesperrt. Die A2 Dortmund Richtung Hannover ist zwischen Kamner Kreuz und Hamm wegen Bauarbeiten auch bis Montag früh noch gesperrt. Die A59 Bonn Richtung Köln ist zwischen dem Dreieck Porz und Köln-Rath bis Montag früh noch dicht. Die A61 Ludwigshafen Richtung Koblenz ist zwischen Emmelshausen und Boppard nach dem Unfall gerade gesperrt. Und die A7 Hannover Richtung Kassel ist zwischen Dreieck Salzgitter und Bockenem nach einem Unfall auch gerade gesperrt. That's it!
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4: Mit Sebastian Röpke, hello, guten Morgen für alle, die jetzt gerade erst aufgestanden sind. Taylor Swift und Travis Kelce sind offiziell verheiratet. Ja, ein Sprecher von Taylor Swift hat das dem US-Magazin People bestätigt. Und ihr glaubt nicht, wer die getraut hat? Adam Sandler einfach. Ach, es ist wild, es ist wild. Leute, shoppt ihr ab und zu auch mal bei Temu und AliExpress, weil es so günstig ist und die da auch so viele Angebote haben? Das wird jetzt teurer. Warum? Klären wir in 3 Songs, da wissen wir mehr vorher für euch. Miles Smith mit Stargazing. Der Sebus hier. Hi!

0: Luftmatratze für 3 Euro oder neues USB-C-Kabel für 1 Euro. Ja, für viele sind Temo, Shein, AliExpress und Co. absolute Gamechanger. Auch für Marie aus Hamminkeln.
1: Für die Hochzeit von meinem Vater haben wir da mal bestellt. Irgendwie so Kerzenhalter und wo man größere Mengen braucht, die halt, wenn man bei Depot oder ähnliches einkauft, einfach sehr, sehr teuer sind. 70% günstiger war es bestimmt, ne?
0: Ja, jetzt könnte das Ganze aber ein bisschen anders werden, also teurer. Seit Mittwoch hat die EU eine neue Regel eingeführt. Die Zollfreigrenze fällt weg. Torben Wiedenhaupt aus dem Junge Nacht Team. Wie viel teurer?
2: Also, bisher war es so, dass Pakete unter 150 Euro zollfrei waren. Diese Grenze, die ist seit Mittwoch Geschichte. Die EU kassiert jetzt immer einen Pauschalzoll von 3 Euro und zwar pro Warenkategorie in der Lieferung. Dazu kommen oft noch Gebühren von Paketdiensten, also das kann sich schon läppern.
0: Warte, pro Kategorie, also wenn ich jetzt 6 T-Shirts bestelle, dann 3 Euro Zoll drauf. Wenn ich jetzt noch eine Lampe dazu packe, dann nochmal 3 Euro, also 6 Euro plus.
2: Genau, so ist es leider. Und ich habe das für dich auch nochmal getestet und für uns alle. Das ist schon ziemlich ordentlich. Ich hatte vor dem Mittwoch ein T-Shirt, eine Handyhülle und so LED-Stripes im Warenkorb. Mhm. Preis am Dienstag 14 Euro. Durch die neue Regel haben wir jetzt, du hast es gerade schon gut erklärt, auf einen Schlag 3 Warenkategorien. Kleidung, Elektronik und Deko. Das macht dann auf einmal 3x3 Euro EU-Zoll. Mein 14 Euro Warenkorb plötzlich 23 Euro.
0: WTF. Okay, aber zerstört das nicht dieses ganze Billigkonzept dahinter?
2: Also ja, könnte man meinen. Die haben aber schon vorgesorgt und ihr System teilweise umgestellt. Temo hat zum Beispiel viele Logistikzentren in Europa hochgezogen. Viele Produkte kommen da jetzt mit dem Label Versand aus EU-Lager. Das bedeutet, Temo bringt sehr viele Waren auf einmal ins Land. Wir zahlen dann eben nur einmal den Zoll und nicht eben für jedes Paket extra.
0: Okay, seit Mittwoch gibt es eine neue EU-Zollregel und die trifft nicht nur Temo und Co., sondern unter Umständen halt auch uns. Oh Mann, ey, vielleicht doch nicht mehr so viel bestellen im Internet. Naja, ist vielleicht ganz gut fürs Erwachsenengeld. Holly Humberstone, To Love Somebody, jetzt hier in der jungen Nacht der ARD.

0: 5.21 Uhr. Hier ist die junge Nacht der ARD. Am Samstag. Willkommen in eurem Wochenende, Leute. Ach ja, ist ja auch Festivalsaison, ne? Habt ihr eins geplant? Vielleicht Perukaville oder so? Ja. Aber wir haben eine echt beschissene Situation auf einem Festival mitbekommen. Und zwar auf dem TikTok-Kanal von Heinz Tragedy. Wir hören da vielleicht nochmal rein.
1: So, Leute. Festival Tag 3. Uns hat einfach jemand in den Trichter geschissen. So eine ekelhafte Scheiße, Alter.
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0: Halb sechs, hier ist die junge Nacht. Wir schauen auf die Straßen. A1 Hamburg Richtung Bremen ist zwischen Hamburg-Stillhorn und Harburg wegen Brückenarbeiten noch bis Montag ca. 5 Uhr gesperrt. Die A1 Köln Richtung Euskirchen ist zwischen Erfstadt und Kreuz-Bliesheim wegen Bauarbeiten noch in beiden Richtungen bis Montag früh dicht. Die A2 Dortmund Richtung Hannover ist zwischen Kamner Kreuz und Hamm wegen Bauarbeiten bis Montag früh gesperrt. Die A59 Bonn Richtung Köln ist zwischen dem Dreieck Porz und Köln-Rath auch noch bis Montag früh dicht. Die A61 Ludwigshafen Richtung Koblenz ist zwischen Emmelshausen und Boppard nach dem Unfall gerade gesperrt. Und die A7 Hannover Richtung Kassel ist zwischen Dreieck Salzgitter und Bockenem nach einem Unfall auch gerade dicht. That's it!
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0: Mit Sebastian Röpke, hello, willkommen in eurem Samstag. Und die Nummer hier ins Studio, die kennt ihr, 0221 567 89 111. Die Laura hat sich da gemeldet, die ist vorhin mit dem Bus gefahren. Ihre beste Freundin Melissa, die sitzt noch in diesem Bus und muss noch bis 10 Uhr damit fahren. Die sagt, grüß die mal, haben wir erledigt.

Uhr 37 haben wir es gleich gehört, die junge Nacht der ARD. Nummer hier im Studio ist die 0221 567 89 111. Und da hat die Mel sich reingemeldet und gesagt, ich mache mit euch jetzt ein bisschen Sport, ich kann eh nicht mehr pennen. Jetzt hat sie mir Fotos geschickt und dazu geschrieben, ich weiß, du magst Kühe sehr gerne, aber kannst du dich vielleicht auch für Schäfchen begeistern? Und dazu ein Foto von Schafen. Ja, ich kann mich auch für Schäfchen begeistern. Aber wie lange läufst du denn? Und sie so, ja, bis 6 Uhr noch. Mich entspannt das. Kann ich jetzt nicht so nachvollziehen. Naja, hey, aber dieser Track passt auf jeden Fall auch gut auf deine Laufplaylist. Hier ist

0: 5.46 Uhr ist die junge Nacht. Unser Lieblingsproblemlöser, der war wieder da. Felix Lobrecht, der hat wieder eure Probleme hier bei uns im 1Live ausgelöst. Unter anderem das von seinem Namensvetter, Felix aus München. Wir hören nochmal rein.
1: Okay, Felix, komm, geh in Smalltalk, rein ins das Problem. Was hast du?
2: Leute haben Angst vor meiner Stimme und meiner Augenbraue.
1: Vor deiner Augenbraue?
2: Ja, weil ich merke das selber nicht, aber ich habe so ein bisschen so ein Resting-Bitch-Face.
1: Also klar, deine Stimme ist auf jeden Fall besonders, so, die ist mir auch sofort aufgefallen. Die Augenbraue, damit musst du einfach leben. da kann ich nichts machen, das ist einfach scheiße, das ist einfach dein Problem jetzt. Eigentlich müsstest du Musik machen. Du musst irgendwas machen, wo du aus deiner Stimme Kapital schlagen kannst.
2: Ja, aber dafür müsst du ja singen dann.
1: Das wär nicht schlecht, ja. Du könntest auch rappen.
2: Ich glaube nicht.
1: Du könntest irgendwie so Synchron-Shit machen.
2: Das ist schwierig, glaube ich.
1: Hast du so sehr das Gefühl, dass deine Stimme irgendwie einen negativen Einfluss hat, dass du deshalb extra wenig redest? Oder ist es auch ein bisschen dein Charakter, dass du einfach so ein bisschen
2: laid-back? Ja, auch. Also ich bin relativ pragmatisch und wenn dann, also ich sag das Nötige, ne, damit das ankommt und dann kommt was anderes an und ja.
1: Okay, das war die Bewerbung als Synchronsprecher. Also wenn jemanden braucht, ja, ich immer so suchen. Ich glaube, du musst eher daran arbeiten, dass man dich versteht akustisch. Also du musst irgendwie ein bisschen deutlicher reden, aber ansonsten finde ich dich völlig in Ordnung. Okay, wir applaudieren für Felix aus München, bitte.
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vor 57 haben wir es gleich. Die junge Nacht der ARD ist over. Ey, danke für eure vielen Nachrichten. Ich habe mich sehr darüber gefreut. Und die wichtigste Info, die ihr heute noch mitnehmen müsst in den Tag, Taylor Swift und Travis Kelce sind offiziell verheiratet. Ja, heute Nacht kam das raus. Und getraut hat sie einfach Hollywood-Schauspieler Adam Sandler. Was zur Hölle?

0: 6 mit Wiebke Dumpe. Und wir starten rein mit einem Treffen der AfD heute, auf das sich die Polizei besonders gut vorbereitet. Die erwartet in Erfurt nämlich Zehntausende, die gegen den AfD-Parteitag demonstrieren wollen. Schon jetzt gibt es Aktionen. Mehr dazu von Lukas Rosendahl.
1: Einige der Aktivisten wollen mit Straßenblockaden verhindern, dass der Parteitag stattfinden kann. Wenn die Politiker zur Veranstaltungshalle fahren, wollen sie den Weg dahin blockieren. Die Polizei will das verhindern und ist dafür mit tausenden Beamten aus fast allen Bundesländern vor Ort. Die meisten Demonstranten werden aber wohl friedlich gegen die AfD protestieren. Schon gestern haben zum Beispiel die Omas gegen Rechts zu einem Kaffeeklatsch vor dem Erfurter Rathaus eingeladen, um da über Demokratie zu diskutieren.
0: Die AfD betont, dass sie wie alle Parteien einen Parteitag abhalten muss, um zum Beispiel den Vorstand neu zu wählen. Alice Weidel und Tino Chrupalla treten dafür als Spitzenduo wieder an. Dass sie gewählt werden, gilt als ziemlich sicher. Taylor Swift und Travis Kelce sind verheiratet. Eine Sprecherin der Sängerin hat das bestätigt. Die beiden haben sich im Madison Square Garden in New York das Ja-Wort gegeben. Viele Fans waren deshalb rund um die Halle unterwegs. Und sie hier wundert sich auch ein bisschen über die Location.
2: Es ist sehr komisch, finde ich, weil ja sonst Sportevents da sind oder Konzerte. Aber ich habe mitbekommen, dass da ein Schloss aufgebaut werden soll. Und dann passt es vielleicht, weil sie ja Platz braucht dafür.
0: Verheiratet wurden Swift und Kelce übrigens von Schauspieler Adam Sandler. Wer in Essen mit den Öffis unterwegs ist, muss die nächsten 2 Monate wohl umplanen. Ab heute stehen fast alle U-Bahnen in der Stadt im Ruhrgebiet still. Es gibt Bauarbeiten und deshalb fallen die meisten Verbindungen aus. Ersatzbusse sollen überbrücken, an den Stationen sollen auch mehr E-Scooter oder Leihfahrräder stehen. Jürgen Klopp soll der neue Fußballnationaltrainer werden. Bei Magenta TV hat er gestern Abend bestätigt, dass er das auch machen würde.
3: Ich bin mittlerweile mehr als aufgetankt, also ich bin bereit.
0: Jürgen Klopp ist aktuell bei Red Bull beschäftigt. Damit er den Trainerposten übernehmen kann, gibt es noch einiges zu klären. Gestern war Julian Nagelsmann als Bundestrainer zurückgetreten.
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0: Im Rheinland und in Südwestfalen heute sonnig. Richtung OWL sind einige Wolken unterwegs. Schauer sind da auch möglich. In Bad Berleburg bis 22 Grad. Bochum und Waldbröl schaffen 25 und in Heinsberg und Euskirchen bis 28 Grad. Morgen viele Wolken, auch mal nass, 16 bis 25 Grad.
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0: Keine Staus, aber ein paar Sperrungen wegen Bauarbeiten bis Montag früh. Einmal die A1 in beiden Richtungen zwischen Erftstadt und dem Kreuz Bliesheim. Dann die A2 Dortmund nach Hannover zwischen Kamner Kreuz und Hamm. Und noch die 59 Bonn nach Köln zwischen 3 Kölnports und Kölnrad.
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5: Jo, guten Morgen. Kurz nach 6. Also, wenn ihr mich fragt, Show kann losgehen.
3: Ich bin mittlerweile mehr als aufgetankt, also ich bin bereit.

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Mensch, ich habe schon einen Ohrwurm vom nächsten Song, obwohl wir den noch gar nicht gespielt haben. Ich habe direkt einen Ohrwurm, wenn ich den Titel hier sehe auf dem Computer hier im 1Live-Studio. The Pussycat Dolls mit Don't you. 1Live Original. Kommt ja gleich. Ich wollte vorher noch schnell eben guten Morgen sagen. Wir haben es gleich 10 nach 6, also hier im Sektor 10 nach 6. In New York ist gerade irgendwas, ja, kurz nach Mitternacht. Also Party läuft bestimmt noch, oder? Ich wette mal, die geheimste Hochzeit des Jahres, also bisher die geheimste Hochzeit des Jahres, jetzt ehrlich gesagt nicht mehr die Hochzeit von Taylor Swift und Travis Kelce, weil, also endlich wissen wir es offiziell. Taylor Swift und Travis Kelce haben geheiratet. Das hat jetzt eine Sprecherin von Taylor Swift bestätigt. Und die Zeremonie, das ist auch krass, übrigens geleitet von Schauspieler und Komiker Adam Sandler. Wow, also was müssen wir alles wissen über diese Mega-Hochzeit? Das checken wir natürlich später auch hier in der Show mit unserer 1Live-Reporterin vor Ort in New York, mit Giselle Ucker. Wir fragen mal nach, ob sie

0: Eminem mit Houdini. In 1 Live. Wumms, das war die Einlaufmusik. Eminem und Houdini, das war die Einlaufmusik für unseren Sektorbürgermeister. Ja, wir haben da eine Person gefunden, die uns mal so ein bisschen sagt, wo es lang geht. Sektorbürgermeister Reiko. Er spricht ab jetzt einmal die Woche zu euch, zu seinem Volk. Ihr habt ihn nicht gewählt, aber er ist immer für euch da.
1: Hallo Sektor, es folgt eine Ansprache unseres Sektorbürgermeisters Reiko.
2: Was geht ab, liebes Volk? Eddies Land unter in den WGs. Ich höre von links nach rechts, wie in der WG es keiner mehr putzt. Und dann sagen sie immer, sie hätten keine Zeit, in der Bude klar Schiff zu machen. Da denke ich mir immer, wenn du dir auf TikTok Top 5 Methoden wieder die Butze sauber als reinziehen kannst, dann kannst du auch mal gepflegt die Fenster putzen. Aber ich sag mal so, es ist schon wichtig, die Klamotte im Blick zu haben. Ich meine, wenn du am Ende illegale Kakerlakenkämpfe im Wohnzimmer machst, dann ist auch schon fast zu spät. Und ich sag mal, bevor du nackig in der Erbsen stehst, dann nimmst du mal den Universalmob in den Pfoten und wisch da mal ordentlich durch. Eine saubere Bude bringt immer einen klaren Kopf zum Denken. Und den brauchen wir alle in der heutigen Zeit. Außerdem ist Rücksicht das Wichtigste im Zusammenleben mit anderen Menschen. Immer lieber geben als nehmen, so würde ich das sagen. Und wenn du eine Stunde dein Hirn braten kannst auf Insta und Co., dann kannst du auch eine halbe Stunde Frühjahrsputz machen. Da hast du mehr von langen. In diesem Sinne, Mob in den Pfoten, Lieblingssong auf Ohrstöpsel und dann gleit mal ordentlich durch die Butze. Glück auf und halt die Ohren steif langen.
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0: Halb sieben ist es. Ich bin Wiebke Dumpe. In einer der größten Städte hier in NRW geht bei den U-Bahnen die nächsten zwei Monate so gut wie gar nichts. In Essen gibt es Bauarbeiten und deshalb fallen ab heute die meisten Verbindungen aus. Daniel Kuhr sagt, wie man da jetzt von A nach B kommen kann.
1: In den Bus, auf den E-Scooter oder aufs Fahrrad? Diese Frage können sich im Optimalfall die Leute stellen, wenn sie in Essen an der U-Bahn-Station stehen. Denn während der Bauarbeiten will das Verkehrsunternehmen Ruhrbahn oberirdisch möglichst viele Alternativen anbieten. Zum einen fahren Ersatzbusse, zum anderen sollen an den Stationen jetzt aber auch mehr E-Scooter stehen. Ein Anbieter stellt zusätzliche Roller bereit. Und auch ein Leihfahrradanbieter rüstet auf. Dessen Flotte wird aber erst ab August verstärkt.
0: Die Bauarbeiten an der U-Bahn in Essen gehen bis Anfang September und sie betreffen auch Linien in die Nachbarstädte. In Erfurt ist heute viel los. Die AfD trifft sich da zum Parteitag. Zehntausende wollen dagegen demonstrieren. Die Polizei ist im Großeinsatz. Schon jetzt ist eine Autobahn nach Erfurt reingesperrt. Die ersten Protestaktionen sollen auch schon laufen. Unter anderem wollen Leute die Zufahrtswege zum Veranstaltungsort blockieren. Deutschland bekommt einen neuen Fußballnationaltrainer. Gestern war Julian Nagelsmann zurückgetreten und der DFB hätte auf dem Posten gerne Jürgen Klopp. Der Fußballexperte Bastian Schweinsteiger sagt das hier dazu.
2: Das war jetzt für alle Seiten gut, dass es eben so schnell ging und es keine Hängepartie über Wochen und Monate gibt. Jetzt ist natürlich sehr spannend, ob es auch eine schnelle Einigung gibt mit Jürgen Klopp.
0: Denn der hat gerade noch einen Job in der Red Bull Fußballsparte. Sein Vertrag läuft da offiziell bis 2029. In den USA gibt es heute viele Paraden, Feuerwerk und auch Partys zum Nationalfeiertag. Vor 250 Jahren haben sich die USA für unabhängig erklärt. Symbolisch soll heute auch die Unabhängigkeitserklärung nochmal unterzeichnet werden. In den USA sind aber auch landesweite Proteste gegen die Regierung geplant.
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0: Da gibt's heute viele Wolken, auch mal einzelne Schauer. Im Rheinland und Südwestfalen trocken und da dann auch mal mit Sonne. In Bad Salzuflen gibt's heute 23 Grad, in Hamm und Nettersheim bis 25 und in Duisburg und Siegen maximal 26 Grad. Morgen ähnliche Temperaturen, mehr Wolken als Sonne und auch mal nass.
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0: Keine Staus, aber Sperrungen wegen Bauarbeiten bis Montag früh. Einmal die A1 in beiden Richtungen zwischen Erftstadt und Kreuz-Bliesheim. Dann die 2 Dortmund nach Hannover zwischen Kamnerkreuz und Hamm. Und die A59 Bonn Richtung Köln zwischen 3 Köln-Porz und Köln-Rath.
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4: Gott sei Dank weiß ich, wie man hier den Browserverlauf löscht. In dem Browser hier im 1Live-Studio. Ja, ist ja manchmal schon ein bisschen unangenehm, was man alles so in die Suchmaschine haut oder mal Chatty fragt oder was meint ihr? Ich habe also als letztes habe ich hier gesucht, kann ich euch eben kurz im Vertrauen erzählen. Ich habe als letztes hier mal in die Suchmaschine die Frage gehauen, wann schlafen Eulen? Ja, ich komme deswegen drauf, weil hier im nächsten Song, achtet gleich mal drauf, die Eule am Anfang. Surprise, Eulen schlafen tagsüber in der Regel. Okay, dann sage ich guten Morgen an euch im Sektor und gute Nacht, liebe Eule hier im Song von Naked und Portugal the Man.

0: Justin Bieber und Nicki Minaj in 1 Live. Beauty and a Beat. Wumms. Mensch, ist das eigentlich gerade alles real? Oder träumen wir nur und es ist doch alles fake?
1: Wait, is this real? Is this a dream? Is this for real? Is this happening? Is it really happening?
0: Is it really happening? Taylor Swift und ihre Hochzeit. Ja, es ist tatsächlich real. Seit ein paar Stunden wissen wir offiziell, Taylor Swift und Travis Kelce haben gestern geheiratet in New York im Madison Square Garden. Wir checken in einer Stunde noch genauer mit unserer 1Live-Reporterin vor Ort in New York, was denn jetzt eigentlich genau Sache ist, was wir jetzt alle endlich wissen. So, und bis dahin checken wir mal, wie Taylor Swift überhaupt dahin gekommen ist, dass alle über sie reden und alle wissen wollen, was jetzt zum Beispiel mit ihrer Hochzeit ist. Es gibt da eine neue ARD-Doku, The Taylor Swift Years, Schicksalsjahre eines Superstars. 1Live-Serienfrau Brynja Becker hat die Serie natürlich schon gesehen.
2: Die Doku analysiert so richtig, wie ist Taylor eigentlich Taylor Swift geworden? Mit Expertenmeinungen wie der von Pop-Journalistin und Podcasterin Janina Ruck.
3: Popstars waren eigentlich bis dahin sehr unnahbar und das war auch ganz wichtig. Das hat zur Inszenierung gehört und sie war die Erste, die so war, ich kann auch deine beste Freundin sein, während du meine Songs hörst.
0: Ja, jetzt gibt's natürlich einige Dokus über Taylor Swift und auch Konzertfilme. Brynja als Swiftie hat da jetzt ehrlicherweise nicht so viel Neues erfahren, aber sie findet, die Doku lohnt sich trotzdem.
2: Ich habe immer schon sehr schnell gecheckt, worauf die Doku eigentlich so hinaus will. Aber sie hat schon alles für mich neu eingeordnet. Also indem sie die ganzen Ereignisse aus Taylors Leben wie so Fäden genommen und so neu zusammengeflochten hat. Mhm. Also vor allem legt sie den Schwerpunkt halt darauf, wie Taylor schlechte Momente so verwandelt hat, dass sie im Endeffekt doch gut für ihre Karriere waren. Und auch besonders finde ich, dass so viele von ihnen ihre eigenen Erfahrungen erzählen. Riccardo Simonetti zum Beispiel, wie es für ihn war, bei der Eras Tour dabei zu sein.
4: Man hat wirklich das Gefühl, das ist nicht einfach nur ein Konzert, das ist ein popkulturelles Ereignis.
0: Ja, ich muss aber auch sagen, das Konzert in Swiftkirchen, war für mich immer noch so eins der krassesten Konzerterlebnisse ever. So die ganze Stadt war ja auch irgendwie in diesem Taylor Swift-Vibe. Also in der Doku gibt's jetzt für Swifties schon auch ein paar neue Perspektiven und für Nicht-Fans einmal so die Lebensgeschichte erzählt.
2: Genau, und ich finde, das sollte man sich dann auf jeden Fall angucken, weil die Doku halt auch nicht so biased ist und auch irgendwie ein bisschen sehr kritisch auf Taylor-Momente guckt.
0: Okay, spannend. Also neue ARD-Doku The Taylor Swift Years, Schicksalsjahre eines Superstars, gibt's in der ARD-Mediathek. Und in 1Live checken wir in einer Stunde das neueste Kapitel von Taylor Swift, die Hochzeit.

0: Musik aus den USA von Joe. Ja, kommt aus Boston. Mal sehen, ob der heute auch 250 Jahre USA feiert.
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2: Mein erstes Mal in New York. Und an jeder Ecke sehe ich Sachen, die ich irgendwoher kenne. Da der Straßenname aus einer Serie, hinter der nächsten Ecke spielt eine berühmte Filmszene und an der Wand glänzt das Logo eines Sportteams, für das ich mir schon Nächte um die Ohren geschlagen habe. Mir wird klar, diese Stadt kannte ich schon, bevor ich je hier war. Die USA insgesamt haben meine Welt total stark mitgeprägt, lange bevor ich dort aufgetaucht bin. So ein bisschen wie ein großer Bruder, der die coolen Sachen immer schon ein bisschen früher hatte und ein bisschen mehr durfte, von dem man sich was abgeschaut hat. Die USA waren so eine Art großer Bruder für Europa, spätestens seit sie uns 1945 mitbefreit haben. Ein bisschen bewundere ich sie immer noch dafür, dass sie so viel vorangebracht haben. Heute, am 4. Juli, werden die USA 250 Jahre alt. Aber ich merke, gratulieren fällt mir nicht ganz leicht. Nicht, weil ich die Zuneigung verloren hätte. Wie viele Europäer merke ich gerade, in vielem sind wir nicht mehr einer Meinung. Ist doch bei Geschwistern oft genauso. Auch der große Bruder wird halt irgendwann alt und vielleicht auch ein bisschen weird. Bei den USA sehe ich gerade viel mehr die Schattenseiten. All die Kriege und die Ausbeutung, die auch zu ihrer Geschichte dazugehört. Vielleicht ist das bei Geschwistern so, wenn beide erwachsen sind. Ein bisschen von der alten Rolle ist noch da, aber jeder geht seinen eigenen Weg und das Verhältnis ändert sich. Aber ich gratuliere trotzdem. Mit echter Zuneigung und einer Portion Nostalgie und mit der Hoffnung, dass wir das wieder hinkriegen. Es wird bestimmt nicht mehr wie früher, aber wenn wir auf Augenhöhe gut miteinander sprechen können, dann wäre das vielleicht auch schon was. Christian Schröder, Aachen.
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0: Dai Dai, Shakira, Burna Boy, Let's Go. Immer wenn ich diesen Song höre, das ist ja der offizielle WM-Song, ne? Da muss ich an meine Tipp-App denken und muss dann immer schnell checken, muss ich noch irgendwelche Tipps eintragen? Habe ich irgendwelche Spiele vergessen? Nicht, dass ich Punkte liegen lasse. Und ich habe heute Morgen einfach meine Tipp-App geöffnet und also einfach mal 7 Plätze heute Nacht hochgewandert. Das ist ja unglaublich. Das wird ein wunderbarer Tag. Ich merke das jetzt schon. I love it. Kommt gleich noch von den Infos 7. Iconer Pop.
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1: Um 7 Uhr mit Wiebke Dumpe. Sängerin Taylor Swift und Footballprofi Travis Kelce haben in New York geheiratet. Eine Sprecherin der Sängerin hat die Hochzeit im Madison Square Garden bestätigt. Giselle Ucker hat mehr dazu.
2: Die Trauung hat für viele ziemlich überraschend Schauspieler und Comedian Adam Sandler durchgeführt. Er ist wohl mit Swift und Kelce befreundet. Um die Arena herum, da haben ja einige Schaulustige und ein paar Dutzend Swifties lange gewartet und gehofft, was von der Hochzeit mitzubekommen. Und die haben dann nach und nach entdeckt, dass auf den großen Bildschirmen an der Fassade des Madison Square Garden plötzlich Just Married stand, also frisch verheiratet.
1: Wie es innen bei der Hochzeit aussah, ist bisher nicht öffentlich. Es waren rund 1000 Gäste mit dabei. Die Polizei hatte die Straßen in New York weiträumig abgesperrt. Wer in Essen mit den Öffis unterwegs ist, muss die nächsten 2 Monate wohl umplanen. Ab heute stehen fast alle U-Bahnen in der Stadt im Ruhrgebiet still. Es gibt Bauarbeiten und deshalb fallen die meisten Verbindungen aus. Ersatzbusse sollen überbrücken. An den Stationen sollen auch mehr E-Scooter oder Leihfahrräder stehen. Wer ein Problem hat mit dem Reiseanbieter, zum Beispiel weil der Flug wegen Extremwetter oder Streik gestrichen wird, kann sich bei der Schlichtungsstelle Reise und Verkehr beschweren. Dieses Jahr sind schon mehr als 29.000 Anträge dort eingegangen, so viele wie noch nie im ersten Halbjahr. Das liegt aber wohl auch daran, dass mehr Leute von der Schlichtungsstelle erfahren, zum Beispiel durch KI. Das größte Radrennen der Welt geht wieder los. In Barcelona startet die Tour de France. Mit dabei ist auch der 32-jährige Kölner Nils Pollitt.
3: Ja, ein Selbstläufer ist es nie. Also da liegen jetzt 3.500 Kilometer vor uns bis Paris. Wir haben uns extrem gut vorbereitet, aber die Konkurrenz ist groß.
1: Die Tour de France geht jetzt knapp 3 Wochen. Wegen der Hitze in Frankreich könnten einzelne Etappen allerdings abgesagt werden.
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1: Heute gibt's viele Wolken. Im Mindener und Tecklenburger Land kann's auch mal nass werden. Im Rheinland und Südwestfalen zeitweise sonnig. In Warburg und Ibbenbüren bis 24 Grad, Kleveschaft 25 und in Monschau und Hagen heute maximal 26 Grad. Morgen viele Wolken, einzelne Schauer, 16 bis 25 Grad.
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1: Keine Staus, aber Sperrungen. A1 in beiden Richtungen zwischen Erfstadt und Kreuz-Bliesheim. A2 Dorp und nach Hannover zwischen Kamnerkreuz und Hamm. Und A59 Bonn nach Köln zwischen 3 Köln-Porz und Köln-Rath. Wegen Bauarbeiten bis Montag früh.
4: Wiebke, danke für die 10 Cent, die du mir vorhin geliehen hast.
1: Sehr gerne. Ich hoffe, dein Kakao hat geschmeckt.
4: Ja, wie willst du es zurückhaben? Soll ich es überweisen?
1: Ja, gerne PayPal.
4: Super.
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4: Ja, die 10 Cent waren wichtig, weil ich hatte nur 50 Cent für die heiße Schokolade hier im 1Live-Haus da bei der Kaffeemaschine. Und die ist jetzt mal letztens von 50 Cent einfach mal auf 60 Cent. Also Inflation ist angekommen im 1Live-Haus. Ich find's immer noch frech. Aber die 60 Cent heiße Schokolade hat sehr gut geschmeckt. Ich hoffe, ihr seid auch ready für den Samstag. Guten Morgen.

0: Ah, Leute, es tut mir echt leid. Ja.
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0: Es tut mir wirklich leid, wir haben das Deutschlandspiel am Montag immer noch nicht so ganz verarbeitet. Wir müssen da nochmal eben ganz kurz was loswerden. Wir haben neue Töne in den 1 Live O-Ton-Charts. Die können ja auch rausfliegen, wie Deutschland bei der WM. Aber vielleicht bleiben sie auch drin und landen am Ende der Woche in den Top 5. Ziehen quasi ins Finale ein. 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
0: ZDF Sportstudio live am Montagabend, Deutschland gegen Paraguay. Da hat Schiedsrichter-Experte Thorsten Kinhöfer erklärt, was die Schiris auf dem Platz bzw. die Videoschiris da so wildes entscheiden. Und wie er das erklärt hat, das kam uns irgendwie spanisch vor.
2: Der Fehler, der da gemacht wurde, ist schon, dass der VAR den Schiedsrichter darauf hingewiesen hat, dass da ein mögliches Foulspiel vorliegt. Weil das ist schon der erste Fehler. Und der zweite Fehler ist, dass der Schiedsrichter auf Deutsch gesagt nicht so viel Cojones hatte, sich über diese Entscheidung hinwegzusetzen und zu sagen, nein, das ist kein Foul.
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0: Ich sag's gefühlt jede Woche wieder, keine 1 Live O-Ton-Charts ohne die Nord-Reportage, die NDR Nord-Reportage. Schon wieder haben wir was Neues hier aus der NDR Nord-Reportage. Und zwar Hafenheino. Gute Laune Hafenheino.
3: Jörn ist der Basisleiter und der hat das Sagen hier. Irgendwas hat, was gemacht werden muss, soll, schnell. Dann bin ich eben die umsetzende Kraft. Also sozusagen seine linke Hand. Guten Morgen.
4: Geh Scheißdreck an.
3: Käffchen. Meine Güte, hast du eine gute Laune heute Morgen.
4: Na klar, hab ich doch immer.
3: Tja. Wenn irgendeiner fragt, ob ich Stress habe, sag ich immer, Stress ist was für Leistungsschwache.
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0: Kommt dann zum Schluss noch eine Frage, über die die ganze Menschheit schon nachdenkt, seit es Menschen gibt. Gigi von Ex on the Beach auf RTL Plus hat die Frage endlich ausgesprochen.
5: Oralverkehr zählt für mich nicht als Sex. Das ist quasi wie Knutschen. Nur an anderen Stellen. Die hat mir einen geknabbert. So.
6: Geknabbert? Cooles Wort.
5: Was wir merken, geknabbert. Eine süße Umschreibung.
6: Weil das ist so eine süße Beschreibung.
5: Ein abgeknabbert.
6: Passt.
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Wir haben es so grob 20:07 Samstagmorgen. Ich hoffe, ihr seid schon in der Mood und ihr seid bereit für ein richtiges Brett. Ein musikalisches Brett jetzt in 1 Live. Time of my life. Okay, der Song Time of my life. Meine Oma, die gerade zuhört, denkt jetzt berechtigterweise bestimmt, Time of my life, hier der Song aus den 80ern. I had the time of my life. Nee, viel besser. Wir nehmen Time of my life 40 Jahre später, über 40 Jahre später. Neues Brett von Benson Boone. Wirklich ganz neu. The time of my life. Seid ihr bereit? Super, jetzt in 1 Live.

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0: 8 haben wir's. Ich bin Wiebke Dumpe. In Erfurt werden übers Wochenende 10.000 Leute erwartet. Sie wollen gegen den AfD-Parteitag protestieren. Laut Polizei sind mehr als 200 Busse mit Demonstrierenden angekommen und es gibt auch schon Blockaden in der Innenstadt von Erfurt. Mehr von Wolfgang Henschel.
1: Die Sicherheitsbehörden rechnen mit 50.000 zumeist friedlichen Gegendemonstranten, aber auch bis zu 2.500 gewaltbereiten Aktivisten. Das Bündnis Widersetzen kündigte an, den Parteitag verhindern zu wollen. Die Polizei hat mehrere tausend Beamte aus allen 16 Bundesländern in Erfurt zusammengezogen. Auch Wasserwerfer, Hubschrauber und Drohnen stehen bereit. Die Polizei kündigte an, friedliche Kundgebungen zu schützen und zu begleiten. Gewalt und Straftaten würden konsequent verfolgt.
0: Die AfD will unter anderem den Bundesvorstand wählen. Alice Weidel und Tino Chrupalla wollen sich wieder wählen lassen. Bundesfinanzminister Klingbeil hat die Geldpläne für das nächste Jahr fertig. Laut seinem Entwurf soll Deutschland noch etwas mehr Schulden aufnehmen als zuletzt geplant. Damit auch mehr Geld reinkommt, sollen unter anderem Tabak und Alkohol höher besteuert werden. Die Bundesregierung will die Pläne am Montag auf den Weg bringen. Im Iran laufen die nächsten Tage Trauerfeiern für den getöteten obersten Führer Ayatollah Khamenei. Erst sind 3 Tage lang Zeremonien in Teheran geplant. Danach wird die Leiche in mehrere Städte und auch in den Irak gebracht. Khamenei war Ende Februar bei Angriffen des US-Militärs getötet worden. Sein Sohn ist jetzt der oberste Führer im Iran. Taylor Swift-Fans haben in New York die Hochzeit der Sängerin mit dem Footballer Travis Kelce gefeiert. Die beiden haben sich gestern im Madison Square Garden das Ja-Wort gegeben. Dieser Fan nennt die Hochzeit eine große amerikanische Love Story.
2: It's kind of like the great American love story where it's the musician and the athlete.
0: Wegen der Hochzeit mit bis zu 1000 Gästen waren Straßen rund um die Location in New York abgesperrt. Mehr dazu hört ihr gleich hier in 1 Live.
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0: Viele Wolken, auch mal einzelne Schauer. Im Rheinland und in Südwestfalen trocken, auch mal mit Sonne. In Andorn und Lemgo kriegen wir heute 23 Grad, in Krefeld 26 und in Aachen und Königswinter maximal 28 Grad. Morgen ähnliche Temperaturen, mehr Wolken als Sonne und es kann auch mal nass sein.
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0: Keine Staus, aber 3 Sperrungen bis Montag früh wegen Bauarbeiten. Einmal die A1 in beiden Richtungen zwischen Erftstadt und Kreuz-Bliesheim. Dann die 2 Dortmund nach Hannover zwischen Kamnerkreuz und Hamm. Und die A59 Bonn Richtung Köln zwischen 3 Köln-Porz und Köln-Rath.
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4: Where is my husband? Fragt Ray jetzt gleich. Wo ist denn mein Ehemann? Ja, da steht er doch im Madison Square Garden und heißt Travis Kelce. Aber okay, der ist jetzt nicht für Ray, sondern für Taylor Swift. Die beiden haben gestern geheiratet. Taylor Swift und Travis Kelce. Jetzt wissen wir es endlich offiziell. Gerade auch in den 1Live-Infos gehört. Keine Gerüchte mehr, keine Geheimnisse. Obwohl, ehrlich gesagt, schon noch viele Gerüchte und viele Geheimnisse, weil wie es jetzt genau abgelaufen ist, die Zeremonie, welche Stars alle da waren. Ja, wir checken aber gleich mal, was wir jetzt wirklich wissen. Wir fragen gleich unsere Reporterin vor Ort in New York, was sie denn jetzt weiß und wen sie gesehen hat. Checken wir in 5 Minuten. Ray, bitte.

0: So, Mensch, Giselle, ich muss die wichtigste Frage zuerst stellen. Hast du Taylor Swift gesehen?
1: Nein, leider habe ich sie nicht gesehen.
0: Okay, war leider zu erwarten, aber sie muss da doch irgendwo sein und hat gestern geheiratet in New York, sie und Travis Kelce und Giselle Uecker für 1Live mittendrin, also fast mittendrin. Du standest die ganze Zeit vor der Hochzeitslocation vor Madison Square Garden in New York. Bei euch ist ja jetzt noch so Freitagnacht, also vielleicht läuft die Party noch oder sie ist gerade vorbei. Gib uns mal das neueste Gossip-Update heute Morgen. Giselle, was ist die letzten Stunden passiert? Was gibt's Neues? Wir sind ja ganz neugierig.
1: Ja, wir haben erstaunlicherweise ganz schön viel erfahren, nämlich eine offizielle Bestätigung einer langjährigen Sprecherin von Taylor Swift, dass die beiden sich tatsächlich am Abend das Ja-Wort gegeben haben. Das ist schon mal sehr viel wert, das hätten wir alle nicht gedacht, dass ja, diese Bestätigung kommt. Und die Trauung soll kein geringerer durchgeführt haben als Schauspieler und Comedian Adam Sandler. Das kam auch für viele sehr überraschend, damit hat eigentlich niemand gerechnet.
0: Ja, und dieses Happening da vor dem Madison Square Garden, also alles, was drin passiert ist, das müssen wir uns wirklich so vorstellen, alles abgeschottet. Du hast überhaupt nichts mitbekommen, oder? Von außen?
1: Nein, wir haben nur mitbekommen, wie dann ab einer bestimmten Uhrzeit ganz, ganz viele SUVs mit abgedunkelten Scheiben vorgefahren sind und deswegen auch die ganze Straße gesperrt war vor dem Madison Square Garden, sodass dann wirklich nur noch diese Luxus-SUVs da standen in einer Reihe und immer gewartet haben, dass gewunken wurde, damit dann der Nächste vorfahren kann. Und diese Autos sind dann verschwunden in so einer Art Zelttunnel, die geführt hat zum Eingang des Madison Square Garden. Und wer da ein- und ausgestiegen ist, das hat man eigentlich fast nicht erkannt, außer ab und zu, wenn der Wind geweht hat und die Vorhänge vor diesem Zelttunnel mal weggeweht haben. Und da konnte man dann doch schon ein paar Promis erkennen.
0: Ja, ich habe in deiner Insta-Story auch gesehen, dass ein Promi so die Hand aus dem Fenster gehalten hat und gefilmt hat. Ne? Da rätst man noch, wer das ist. Wer soll denn alles da gewesen sein? Welche Stars?
1: Also gesehen hat man direkt vor Ort Hugh Grant und Ethan Hawke, die beiden Schauspieler, auch Late-Night-Moderator Jimmy Fallon, der hat sich da ablichten lassen. Ja. Dann hat man, als der Vorhang mal weggeweht ist, auch erkannt, dass Ed Sheeran da war oder zum Beispiel Jennifer Lopez. Model Gigi Hadid hat man gesehen und es sind sogar schon ein paar Menschen weggefahren und da konnte man dann abends bei Blitzlichtgewitter gut in die Autos abfotografieren, wenn man Paparazzi mit dem entsprechenden Equipment ist. Und da habe ich dann erkannt, dass Steven Spielberg, der berühmte Hollywood-Regisseur, wohl auch auf der Hochzeit war oder Footballstar Tom Brady und Comedian Chris Rock. Also, das ist Wahnsinn, wer da alles war. Das ist fast wie die Oscars gewesen.
0: Wow, das ist ja krass. Und das alles im Madison Square Garden in New York, in wirklich so einer abgeschotteten Arena ohne Fenster. Warum zur Hölle dort und nicht irgendwie romantisch am Wasser, am Mittelmeer, an der Pazifikküste in Kalifornien? Was weiß ich? Das checken wir später dann auch noch mit Kollegin Giselle Uecker, so in einer Stunde hier in 1Live, was es jetzt mit dieser Location auf sich hat. Und wir müssen auch noch über das Essen spekulieren. Was es denn da jetzt zu essen gab auf der Hochzeit? Also ich habe Schokoreiswaffeln in meinem Rucksack fürs Frühstück heute Morgen mit dabei. Ich wette, bei Taylor Swift war es ein bisschen exklusiver. Checken wir in der Stunde. Jetzt Lord in

0: Ja, sag mal, morgen ist es schon soweit.
1: Oh mein Gott!
0: Ah! Ja.
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0: Morgen ist große CSD-Parade in Köln und 1Live-Hörer Jamel aus Meiner Zagen ist dabei.
1: Oh mein Gott! Ah!
0: Wir von 1Live, wir sind morgen nämlich auch unterwegs auf dem 1Love-Truck, auf dem Kölner CSD, die größte Pride-Parade in Deutschland, eine der größten in Europa. Ihr konntet diese Woche Plätze gewinnen für den 1Love-Truck und dann ist morgen Abfahrt. Wir sind Wagen Nummer 21, yeah! Ich freue mich, ich muss noch irgendwo ein bisschen Glitzer organisieren für die bunte Party, aber ansonsten bin ich ready. Ist ja nicht nur eine bunte Party, ne? Müssen wir auch dazu sagen. Es ist natürlich auch eine Demo für Vielfalt, für Gleichberechtigung, für Akzeptanz. Und das ist leider immer noch wichtig, dafür auf die Straße zu gehen, sagt auch Gewinner Liam aus Moers.
3: CSD war für mich immer schon ein Ort, an dem ich mich ausprobieren konnte, an dem ich das Gefühl hatte, ich bin sicher, keiner schaut komisch, sondern man gehört einfach dazu und ja, ich finde gerade in der aktuellen politischen Lage und Entwicklung darf das nicht verloren gehen.
0: Deswegen ist Liam auch mit dabei am Sonntagmorgen und natürlich auch dabei 1Live-DJ JC Zeller. Er ist am Start und heizt uns ein. Promis wie Tané und Nico Stank sind auch am Start. Ihr seid vielleicht auch dabei, Sektor und Jubel vom Straßenrand zu. So, damit wir schon mal in Stimmung kommen für die CSD morgen in Köln, beamen wir uns nochmal zurück zum letzten Mal, in dem wir mit unserem 1Love-Truck unterwegs waren.
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0: Tiesto. Laylow, vor den Infos um 8 noch Bruno Mars.
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1: Um 8 mit Wiebke Dumpe
2: und Johanna Schmidt. In Erfurt in Thüringen ist dieses Wochenende Ausnahmezustand. Da ist der AfD-Bundesparteitag und das finden viele unerträglich.
1: Die Polizei rechnet mit bis zu 50.000 Leuten, die dagegen demonstrieren. Bisher sind schon mehr als 200 Busse angekommen.
2: Schon früh heute Morgen haben sich 1.500 Leute an einem zentralen Platz getroffen und den Verkehr blockiert. Sie wollen später zur Messehalle ziehen, in der AfD-Parteitag stattfindet. Einige haben sich auf Straßenbahngleise geklebt. Außerdem wurde eine Autobahn blockiert.
1: In Erfurt sind tausende Polizisten im Einsatz. Die Behörden gehen zwar davon aus, dass die meisten Proteste friedlich laufen, sie rechnen aber auch mit bis zu 2.500 gewaltbereiten Aktivisten.
2: Der AfD-Parteitag soll offiziell um 10 Uhr losgehen. Schon jetzt sind aber viele Politiker in der Messehalle in Erfurt angekommen. Bei der Partei stehen heute Vorstandswahlen an.
1: Im Süden von Europa gibt es mehrere Waldbrände. In Spanien sollen rund 45.000 Leute in der Nähe der Touristenregion rund um Girona ihre Häuser nicht verlassen. Da brennt eine Fläche, die so groß ist wie 1.800 Fußballfelder.
2: Auch in Portugal gibt es seit Mitte der Woche einen Waldbrand. Dadurch wurden bisher 9 Menschen verletzt.
1: Jürgen Klopp soll wohl der neue Trainer für die deutsche Fußballnationalmannschaft werden. Bei Magenta TV hat er gestern gesagt, dass er gefragt wurde und auch dazu bereit wäre.
3: Julian ist zurückgetreten und der DFB kümmert sich um eine Nachfolgeregelung und ist in dem Zuge dieser Gedanken, die sich gemacht haben, auf mich zugekommen. Ja.
2: Julian Nagelsmann stand nach dem frühen WM-Aus von Deutschland unter Druck und hat gestern seinen Rücktritt erklärt. Und wir bleiben noch kurz beim Fußball. Ägypten ist zum ersten Mal bei einer WM im Achtelfinale.
1: Das Team hat im Elfmeterschießen gegen Australien gewonnen, 4-2. Ägyptens Gegner im Achtelfinale wird Argentinien.
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2: Heute gibt's viele Wolken im Rheinland und Südwestfalen auch Sonne. Ab und zu kann's auch mal einen Schauer geben. Das ist bei den Temperaturen drin in Atendorn und Lemgo bis 23 Grad, in Krefeld 26 und in Aachen und Königswinter maximal 28 Grad.
1: Morgen höchstens 25 Grad, dazu mehr Wolken als Sonne. Es kann nass werden.
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2: Es gibt keine Staus, aber mehrere Sperrungen wegen Bauarbeiten. Bis Montag früh sind gesperrt A1 in beiden Richtungen zwischen Erftstadt und Kreuz-Bliesheim, die A2 Dortmund Richtung Hannover zwischen Kamnerkreuz und Hamm und noch die A59 Bonn Richtung Köln zwischen Dreieck Köln-Porz und Köln-Rath.
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4: Ey, was machen Samstag? Was geht schon wieder ab heute? Was geht heute im Sektor 1? Live-Hörer Niklas schreibt gerade ins Studio. Bei uns im Dorf Hausen bei Heimbach im Kreis Düren ist heute Saufen für eine Hüpfburg angesagt. Alles, was wir für Getränke bezahlen, geht in den Kauf einer Hüpfburg für unsere jungen Leute im Dorf. Okay, das klingt wild, Niklas. Aber bis ihr die Hüpfburg dann aufbaut, irgendwann in ein paar Wochen, seid ihr dann hoffentlich wieder nüchtern. Ansonsten, was machen Samstag? Was geht noch so? Ich versuche ja jeden Samstag in 60 Sekunden herauszufinden, was bei euch so geht. Ich zock gleich, nicht mit 1 Live-Hörer Niklas, weil der hat jetzt schon geschrieben, was er macht, sondern ich zock mit 1 Live-Hörer Jannis. So, in 5 Minuten. Ich bin bereit.
3: Ich bin mittlerweile mehr als aufgetankt. Also ich bin bereit.
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0: Miley Cyrus in 1 Live. Mensch, ich hoffe, ihr sagt jetzt nicht, das ist schon Schummeln, aber so ein kleines Hilfsmittel habe ich mir natürlich hier schon bereitgelegt. Ich gucke nämlich immer mal eben kurz hier auf die Sektorkarte, wo jetzt genau der Ort nochmal ist, wo die Person nämlich ist, mit der ich telefoniere. Und das ist heute 1 Live-Hörer Jannis. Hi Jannis.
1: Guten Morgen.
0: So, und du bist nämlich heute in Emmerich-Elten am Niederrhein und ich habe mal auf der Karte geguckt, also wirklich näher an der niederländischen Grenze geht's aber wirklich nicht, oder?
1: Nee, wir sind links, rechts, oben, unten, überall umgeben von den Niederlanden.
0: Wirklich, wirklich. So, und du chillst da jetzt schon gerade in Emmerich-Elten am Samstagmorgen um 10 nach 8 und irgendwas machst du heute. Ich bin gespannt, was machen Samstag? Ich versuche in 60 Sekunden herauszufinden, was bei dir heute geht. Ich stelle nur Ja oder Nein Fragen. Bist du ready?
1: Ich bin ready.
0: Okay, dein Event heute, ist das in Emmerich-Elten?
1: Ja.
0: Ist es dein Hobby?
1: Ja.
0: Irgendwas mit Sport?
1: Ja.
0: Ja. Turnier heute?
1: So ähnlich, ja.
0: So ähnlich. Machst du selber Sport?
1: Ja.
0: Auch heute?
1: Ja.
0: Bei dem Event, okay. Ist es irgendwas mit dem Ball?
1: Nein.
0: Ah, okay, das wird dann immer schon schwierig. Hast du irgendwas in der Hand, wenn du den Sport machst?
1: Ja.
0: Wirfst du das, was du in der Hand hast?
1: Nein.
0: Du hältst es die ganze Zeit in der Hand, während du den Sport machst?
1: Ja.
0: Ist das ein Mannschaftssport?
1: Nein.
0: So 1 gegen 1?
1: Ja.
0: Ja. Oh. Ist es drin?
1: Nein.
0: Draußen auf der Wiese?
1: Nein.
0: In so einem Stadion?
1: Nein.
0: Auch nicht. Ihr habt was. Bewegst du dich sehr viel bei dem Sport?
1: Nein.
0: Nein.
1: Nicht selber.
0: Nicht selber? Du bist in irgendeinem Fahrzeug?
1: Ja.
0: Ja! Ah, jetzt sind die 60 Sekunden um. Okay, mal kurz nochmal zusammenfassen. Also, da ist irgendein Turnier, wobei Turnier warst du nicht so ganz sicher, aber sowas ähnliches da in Emmerich-Elten am Niederrhein. Das ist irgendwie Sport, den machst du selber. Es ist kein Mannschaftssport, sondern bei 1 gegen 1 hattest du Ja gesagt, oder?
1: Genau.
0: Ja, genau.
1: Es ist und so ein 1 gegen 1.
0: 1 gegen 1
1: und dann ist ein Turnier und immer weiter hoch und
0: ja,
1: immer gibt's ein Finale.
0: Okay, und es ist irgendwie mit so einem, du bist in irgendeinem Fahrzeug drin und dann war die Zeit um. Ah, Mist. Okay, Sektor, ich brauche eure Hilfe. Meldet euch gerne mal rein. Ja, 0221 56789 111. Oder schreibt über den Messenger in der 1Live-App. Was geht denn bei 1Live-Hörer Jannis heute am Niederrhein in Emmerich-Elten? Wir lösen auf in, ja, so in 5 Minuten.
2: Jetzt.

0: 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Ach, und dann ist irgendwann heute Abfahrt in Emmerich-Elten. Was machen Samstag? Ich habe vorhin schon versucht herauszufinden, was bei 1 live-Hörer Janis aus Emmerich-Elten heute so geht. Und er hat gesagt, irgendwie so ein sportliches Ding. Es ist kein Mannschaftssport, aber er sitzt da in irgendeinem Fahrzeug. Und es sind sehr viele Nachrichten von euch reingekommen, lieber Sektor. Vielen Dank dafür, dass ihr mir so ein bisschen helft herauszufinden, was bei Janis so geht. Es sind auch ein paar Nachrichten direkt aus Emmerich reingekommen. Das ist ja gemein. Ihr wisst natürlich bestimmt die Lösung. Ich lese erstmal die anderen Nachrichten vor. Markus aus Wetzlar schreibt, ich würde sagen, irgendwas mit einem Traktor, Janis. Stimmt?
1: Nicht ganz.
0: Ines aus Bochum schreibt, Janis ist safe Kart fahren.
1: Auch nicht.
0: Weil Nico Hülkenbeck ist doch auch aus Emmerich, schreibt Ines noch dazu, der Rennfahrer. Mirko schreibt Motocross.
1: Auch nicht.
0: Ah, und dann Florian aus Emmerich. Ich glaube, das gesuchte Event ist das Seifenkistenspektakel in Elten.
1: Ja, so ist
0: Yo,
1: es.
0: Jo, Mensch. Und Sven aus Emmerich schreibt auch noch hier Seifenkistenrennen. Er kommt nämlich selber aus Emmerich und weiß daher Bescheid. Okay, das ist die Lösung, meine Güte. Seifenkistenspektakel in Elten. Ich bin sehr gespannt. Janis, ich spiele noch kurz einen Song und dann will ich aber alles wissen, was da abgeht in Emmerich-Elten, okay?
1: Bis gleich.

0: So, Janis, hast du schon mal Platz genommen in deiner Seifenkiste? Chillst du gerade schon in der Seifenkiste um 20.08 Uhr?
1: Noch nicht ganz, aber gleich.
0: Okay, gleich ist Abfahrt. Erzähl mal, was heute so geht in Emmerich-Elten. Ich habe vorhin versucht herauszufinden, was bei dir heute so geht. Und die Lösung ist ein riesiges Seifenkistenspektakel. Erklär mal für alle, die jetzt nicht aus Emmerich kommen, was geht bei euch heute?
1: Das große Seifenkistenrennen in Elten. Elten, du hast vorhin gesagt, wo Elten liegt, da ist ein kleiner Berg und da fahren wir heute mit der Seifenkiste runter.
0: Das wollte
1: runter.
0: Ich gerade fragen, weil Niederrhein und so, ich habe jetzt keine Berge erwartet, da dachte, ihr müsstet vielleicht eher ins Sauerland oder in die Eifel fahren, aber es gibt tatsächlich Berge am Niederrhein, wo ihr runterdüsen könnt. Wie schnell wird man?
1: Ja, da wird man schon ein bisschen schneller, so 40, 50 km/h kann man schon in der Spitze erreichen.
0: Ui, okay, und kann man irgendwie bremsen?
1: Natürlich. Jede Kiste wird vorher kontrolliert und jeder muss eine Bremse haben.
0: Okay, aber die Dinger sind selbst gebaut oder wie?
1: Genau, die meisten bauen selber, ob Eltern oder Vater mit Sohn oder Tochter oder Freundesgruppen, jeder bastelt.
0: Okay, hau mal raus, warum ist deine Seifenkiste die geilste überhaupt?
1: Weil sie immer funktioniert, da ist nie dran was kaputt, sie fährt immer.
0: Okay, und wie lange schon?
1: Diese Kiste fährt jetzt schon seit 6 Jahren.
0: Ah, seit 6 Jahren, also das ist so ein regelmäßiges Ding da bei euch in Elten.
1: Genau.
0: Okay. Wann geht's los?
1: Heute um 10.
0: Um 10 und wie werden dann, also dann ist quasi, also Platz 1 ist dann der schnellste oder wie läuft das? Was muss man machen, um Erster zu werden bei eurem Turnier?
1: Genau, jeder fährt runter und die Zeit wird genommen und dann fahren nochmal die Schnellsten in einem Halbfinale und Finale und dann steht der Schnellste heute fest.
0: Okay. Und wer ganz schnell unterwegs ist, landet dann zufällig mal in den Niederlanden über der Grenze.
1: Besser nicht, aber könnte passieren.
0: Okay, Janis, cool. Dann ist später Abfahrt. Ich wünsche gute Fahrt mit deiner Seifenkiste. Hoffe, das Ding fällt nicht auseinander. Und danke fürs Zocken. Viel Spaß in Elten.
1: Danke dir. Schönen Ciao. Tag noch.

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1: 8:30 haben wir es. Hier sind Wiebke Dumpe
2: und Johanna Schmidt. Los geht's mit einem Thema, über das in den letzten Monaten ziemlich viel gemutmaßt wurde. Die Hochzeit von Taylor Swift und Travis Kelce. Jetzt ist es raus. Die Sängerin und der Football-Profi sind tatsächlich verheiratet.
3: Die Hochzeit hat in New York stattgefunden, im Madison Square Garden. Das ist eine Eventhalle in Manhattan. Und obwohl lange gar nicht sicher war, dass die Hochzeit wirklich da ist, waren drumherum viele Fans unterwegs bei Temperaturen um die 40 Grad.
2: Zum Teil sind sie von ziemlich weit her angereist. Und irgendwann konnten sie dann sicher sein, Taylor und Travis haben ja gesagt. Denn auf den Bildschirmen rund um die Halle stand plötzlich Just Married.
3: Verheiratet worden sind die beiden von US-Schauspieler Adam Sandler. Der ist mit beiden befreundet. Als Gäste waren wohl unter anderem auch J.Lo, Ed Sheeran und Jimmy Fallon da.
2: Fotos oder Videos von der Hochzeit gibt's bisher nicht. Die Gäste mussten am Eingang ihr Smartphone abgeben. Mehr zur Hochzeit von Taylor Swift und Travis Kelce hört ihr gleich hier in 1 Live.
3: In Erfurt protestieren Tausende gegen den Parteitag der AfD. Der soll um 10 starten und seit dem Morgen laufen Aktionen dagegen. Leute haben sich auf Gleise geklebt, einen Platz und eine Autobahn blockiert.
2: Laut Polizei ist auch ein AfD-Bürgerbüro mit Farbe und Pyro angegriffen worden. Die Polizei geht aber davon aus, dass die meisten in Erfurt friedlich demonstrieren werden.
3: Wer in Essen mit den Öffis unterwegs ist, muss die nächsten 2 Monate wohl umplanen. Ab heute stehen fast alle U-Bahn in der Stadt im Ruhrgebiet still. Es gibt Bauarbeiten und deshalb fallen die meisten Verbindungen aus.
2: Ersatzbusse sollen überbrücken. An den Stationen sollen auch mehr E-Scooter oder Leihfahrräder stehen.
3: Das größte Radrennen der Welt geht wieder los. In Barcelona startet die Tour de France. Mit dabei ist auch der 32-jährige Kölner Nils Polit.
4: Ja, ein Selbstläufer ist es nie. Also da liegen jetzt 3.500 Kilometer vor uns bis Paris. Wir haben uns extrem gut vorbereitet, aber die Konkurrenz ist groß.
2: Die Tour de France geht jetzt knapp 3 Wochen. Wegen der Hitze in Frankreich könnten einzelne Etappen allerdings abgesagt werden.
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3: Viele Wolken sind unterwegs. Ab und zu wird's nass. Im Rheinland und in Südwestfalen bleibt's trocken und es kommt auch die Sonne raus. Dazu in Herford bis 23 Grad. Remscheid und Dortmund schaffen 24 und in Wesel und Warndorf bis 25 Grad.
2: Der Tag morgen bringt viele Wolken und immer wieder einzelne Schauer, vor allem in Westfalen. Die meiste Chance auf Sonne hat das Rheinland, dann 16 bis 25 Grad.
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3: Keine Staus, aber 3 Sperrungen bis Montag früh wegen Bauarbeiten. Die A1 in beiden Richtungen zwischen Erftstadt und Kreuz-Bliesheim. Dann die 2 Dortmund nach Hannover zwischen Kamnerkreuz und Hamm. Und noch die A59 Bonn Richtung Köln zwischen dem 3 Köln-Porz und Köln-Rath.
5: Am besten fand ich gerade deinen Satz: Football-Prof Travis Kelce.
2: Oh, habe ich Prof gesagt?
5: Prof. Ja, Prof. So.
2: Der
5: so
2: Prof.
5: Professor Travis Kelce.
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5: Das ist mein Geschenk an Taylor Swift. Ich spiele ein Ständchen. Ein Song von ihr auf dem Kinderklavier hier im Studio. Das soll Blank Space sein. So, wir sprechen gleich nochmal mit unserer Reporterin vor Ort in New York. Was kann sie jetzt noch alles sagen über die Hochzeit? Was gab's denn jetzt zu essen? Warum eigentlich diese abgeschottene Hochzeitslocation? Das checken wir in 5 Minuten. Taylor Swift und Travis Kelce haben geheiratet. Also wenn das Liebe ist, Nina Chuba. 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

0: Also, wenn der DJ diesen Hit, Lady, nicht gespielt hat auf der Hochzeit, dann war es keine gute Hochzeit. Gut, andererseits, vielleicht gab es gar keinen DJ, weil Ed Sheeran die ganze Zeit performt hat oder Taylor Swift selbst. Das wissen wir ja alles nicht. Wir wissen nur jetzt endlich offiziell, Taylor Swift und Travis Kelce haben gestern geheiratet im Madison Square Garden in New York und für 1Live mittendrin Reporterin Giselle Ucker in New York. Also jetzt nicht ganz mittendrin, eher so vor Madison Square Garden standest du die ganze Zeit und du hast uns vorhin schon erzählt in 1Live, welche krassen Stars alle da waren. Ed Sheeran, wie gesagt, Jimmy Fallon, Jennifer Lopez, Steven Spielberg und viele mehr. Schauspieler Adam Sandler hat durch die Trauung geführt, auch krass. Giselle, was ich ja noch gerne wissen würde, was gab es eigentlich zu essen? Was haben die alle gegessen auf der Hochzeit? Ich habe irgendwas von Hummer und Zwiebelringen zum Essen gehört. Ne? Gab es noch Reste für dich?
1: Nee, für mich nicht, aber ich finde, das ist eine interessante Kombination und viele erklären sich das damit. Ich meine, da sind Footballspieler unter den Gästen gewesen, die stehen eher auf Steak und Fritten und dann sind da natürlich noch die ganz Noblen, die wollen dann auf jeden Fall Hummer.
0: So, aber wir müssen noch mal eben kurz drüber quatschen, warum jetzt eigentlich der Madison Square Garden? Wundert mich ehrlich gesagt genauso wie dieser Fan hier in New York?
2: Es ist sehr komisch, finde ich, weil ja sonst Sportevents da sind oder Konzerte. Aber ich habe mitbekommen, dass da ein Schloss aufgebaut werden soll und dann passt es vielleicht, weil sie ja Platz braucht dafür.
0: Ja, okay, aber Dua Lipa zum Beispiel vor ein paar Wochen mit ihrer Hochzeit richtig romantisch auf Sizilien und Taylor Swift jetzt in einer abgeschotteten Arena ohne Fenster, Giselle?
1: Ja, also ich glaube, das liegt vor allem daran, dass das vor allem sehr, sehr sicher für alle Stargäste da gemacht werden kann, mit Hilfe der Polizei, mit den ganzen Absperrungen. Aber vor allem ist die Privatsphäre da wirklich geschützt. Das ist ja so ein fensterloser Bunker, muss man fast sagen. Da kann man nicht rein fotografieren, egal wie groß das Objektiv ist, selbst wenn du einen Helikopter hast und drüber fliegst. Und ich glaube, Taylor Swift möchte einfach, dass kein Foto von ihrer Traumhochzeit nach außen gerät. Sie möchte das erste Foto dieser Hochzeit selbst posten.
0: Okay, wir sind sowas von gespannt auf dieses erste Foto. Ich schreie sofort ganz laut, wenn es gepostet ist auf Instagram oder du schreist aus New York, dass wir es im Sektor hier hören. Also Taylor Swift und Travis Kelce haben offiziell geheiratet. Jetzt wissen wir es tatsächlich offiziell in den Mauern, hinter den Mauern des Madison Square Garden. Giselle, warst du mal an den Mauern? Hast du vielleicht so dumpfe Bässe noch gehört von der Hochzeitsparty?
1: Nein, aber ich habe drauf geachtet.
0: Mensch, dann machen wir jetzt hier einfach selber Party mit Taylor Swift. I knew you were trouble in 1Live.

Fever Dream, Fiebertraum, Alex Warren. Ja, Fiebertraum. Irgendwie auch diese Hochzeit gestern von Taylor Swift und Travis Kelce, oder? Aber ich meine, zum Glück ist ja nicht alles nur kitschig und romantisch. Wir brauchen auch noch ein bisschen Drama in der Popwelt. Hier ist Ariana Grande. Hate that I made you love me. Ich hasse es, dass ich dich dazu gebracht habe, mich zu lieben. Okay, muss jetzt nochmal genauer erklären.

0: POV. Du willst grillen, brauchst aber noch eine neue Gasflasche.
1: Pfand, ja oder nein? Und wenn ja, ist das nun eine Einweg- oder eine Mehrwegflasche?
2: Können Sie mir sagen, was ist Einweg und was ist Mehrweg?
3: Mehrweg nur, wenn mehrere Flaschen zurückgegeben werden. Einweg ist nur, wenn eine Flasche zurückgegeben wird.

0: es wird ja schon wieder ein Samstag. Das ist ja unglaublich, was schon wieder im Sektor alles geht. Niklas hat vorhin geschrieben, er ist da heute bei irgendeinem Event bei ihm im Dorf. Da wird gesoffen für die Hüpfburg. Also der ganze Getränkeerlös geht in den Kauf einer Hüpfburg. Dann hatten wir hier noch Jannis, der beim Seifenkissenrennen am Start ist. Freddy, bist du auch mit der Seifenkiste schon an dem Ort angekommen, wo du hin wolltest?
1: Ja, ich bin angekommen. Und zwar in welcher Stadt nochmal heute Morgen hier? Wir sind in...
2: Eibingen!
1: Ich stehe hier gerade am Gleis, ich weiß gar nicht, welches Gleis ist das hier eigentlich, 34 oder sowas?
0: 34 Gleise gibt es in Altenbeken. Mensch, ja, Benni, ist das so eine Weltstadt?
1: Nee, eigentlich nur 5, aber die sind ganz komische Zählungen.
0: Oh, das
1: kenne ich. Ich habe gerade schon verschiedene Gruppen getroffen und wir sind gerade alle ein bisschen verwirrt, weil die müssen auf einen Zug. Jetzt wissen sie schon wieder nicht mehr, zu welchem Gleis. Ich versuche sie gerade mal zu lotsen. Aber ja, wir sind in Altenbeken, die Hochburg der Züge und des Eisenbahnnetzes im Sektor. Warum, das klären wir alles gleich.
0: Ich finde es frech, dass sie jetzt schon wieder Altenbeken mit dem Zug verlassen wollen, weil da ist doch heute Party angesagt.
3: Ja,
0: da ist,
3: ja, wir sind nicht nur am Bahnhof in Altenbeken heute oder in die nächsten 5 Stunden, das wäre ein bisschen traurig, sondern da ist Viaduktfest. Oh. Hat ja auch ein bisschen was mit der Bahn zu tun.
0: Guck mal, ich finde es direkt hier auf der Karte. Das scheint ein Riesending zu sein.
3: Riesenparty am ganzen Wochenende und da gibt's, das ist das Geilste, da sind wir wieder beim Thema Bahn, ne? Aber da gibt's nachher so Versteigerungen von so Koffern, die bei der Bahn vergessen worden sind.
0: Ach, wild.
3: Da gucken wir nachher mal rein, was wir für dreckige Schlüpfer finden, Freddy.
0: Freddy, hast du das Viadukt schon gesehen? Ich finde, das sieht ein bisschen aus wie bei Harry Potter, als würde man jetzt nach Hogwarts fahren.
1: Ja, und das ist auch wirklich das Größte dieser Art in ganz Europa, aber ich habe es trotzdem noch nicht entdeckt. Also wie gesagt, aber ich habe immerhin schon viele Leute kennengelernt und das ist schon mal schön, weil ich kenne Altenbeken sonst wirklich auch nur vom Zugumstieg und dann bin ich meistens gestresst, genervt und es ist eiskalt, aber gerade scheint die Sonne, die Leute sind gut drauf, ich glaube, es wird geil.
0: Okay, Stress weg, Party geht los, gleich ab 9, 1 Live 396, Benni und Freddy in Altenbeken im Kreis Paderborn. Ich spiele vor den Infos noch Shake It to the Max, mal ein bisschen Stimmung für Altenbeken, der Bulli wird geschenkt in Altenbeken.
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2: und Johanna Schmidt.
1: In Erfurt in Thüringen ist dieses Wochenende Ausnahmezustand. Da ist der AfD-Bundesparteitag und das finden viele unerträglich.
3: Die Polizei rechnet mit bis zu 50.000 Leuten, die dagegen demonstrieren. Bisher sind schon mehr als 200 Busse angekommen.
1: Schon früh heute Morgen haben sich 1.500 Leute an einem zentralen Platz getroffen und den Verkehr blockiert. Sie wollen später zur Messehalle ziehen, in der der AfD-Parteitag stattfindet. Einige haben sich auf Straßenbahngleise geklebt. Außerdem wurde eine Autobahn blockiert.
3: In Erfurt sind tausende Polizisten im Einsatz. Die Behörden gehen zwar davon aus, dass die meisten Proteste friedlich laufen, sie rechnen aber auch mit bis zu 2.500 gewaltbereiten Aktivisten.
1: Der AfD-Parteitag soll offiziell in einer Stunde losgehen. Schon jetzt sind aber offenbar fast alle Politiker in der Messehalle in Erfurt angekommen. Bei der Partei stehen heute Vorstandswahlen an.
3: Bundesfinanzminister Klingbeil hat die Geldpläne für das nächste Jahr fertig. Laut seinem Entwurf soll Deutschland noch etwas mehr Schulden aufnehmen als zuletzt geplant.
1: Damit auch mehr Geld reinkommt, sollen unter anderem Tabak und Alkohol höher besteuert werden. Die Bundesregierung will die Pläne am Montag auf den Weg bringen.
3: Jürgen Klopp soll der neue Fußballnationaltrainer werden. Bei Magenta TV hat er gestern Abend bestätigt, dass er das auch machen würde.
4: Ich bin mittlerweile mehr als aufgetankt. Also ich bin bereit.
1: Jürgen Klopp ist aktuell bei Red Bull beschäftigt. Damit er den Trainerposten übernehmen kann, gibt's noch einiges zu klären. Gestern war Julian Nagelsmann als Bundestrainer zurückgetreten.
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3: Nee, da war ich zu früh dran. Ich hab noch eine Meldung. Moment mal, kriegen wir den wieder an hier? Bestimmt, oder? Ich probier mal. Ah ja. Taylor Swift und Travis Kelce sind verheiratet. Eine Sprecherin der Sängerin hat das bestätigt. Die beiden haben sich im Madison Square Garden in New York das Jawort gegeben.
1: Viele Fans waren deshalb rund um die Halle unterwegs und sie hier wundert sich auch ein bisschen über die Location.
5: Es ist sehr komisch, finde ich, weil ja sonst Sportevents da sind oder Konzerte. Aber ich habe mitbekommen, dass da ein Schloss aufgebaut werden soll und dann passt es vielleicht, weil sie ja Platz braucht dafür.
1: Verheiratet wurden Swift und Kelce übrigens von Schauspieler Adam Sandler.
3: So, jetzt Wetter.
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3: Heute gibt's viele Wolken im Rheinland und Südwestfalen, auch Sonne. Ab und zu kann es mal Schauer geben und das hier ist bei den Temperaturen heute drin. In Attendorn und Lemgo bis 23 Grad, in Krefeld 26 und in Aachen und Königswinter maximal 28 Grad.
1: Morgen mehr Wolken als Sonne, es kann auch nass werden und dann bis maximal 25 Grad.
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3: Keine Staus, aber drei Sperrungen wegen Bauarbeiten bis Montag früh sind dicht. Die A1 in beiden Richtungen zwischen Erftstadt und Kreuz-Bliesheim, die A2 Dortmund nach Hannover zwischen Kamnerkreuz und Hamm und noch die A59 Bonn Richtung Köln zwischen dem Dreieck Köln-Port und Köln-Rath.
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6: Heute live aus welcher Stadt nochmal?
7: Altwegen!
6: Und hier ist mehr los, wirklich, also, als ich dachte, denn eigentlich wohnen hier nur ca. 9000 Menschen, aber die Party ist hier schon angesagt in...
7: Altenwegen.
8: Aber also die Stimmung ist um kurz nach neun verständlicherweise noch ein bisschen verschlafen. Aber ich habe mich auch wirklich gefragt, wer ist denn samstags morgens um neun am Bahnhof in Altenwegen unterwegs? Das kann ja eigentlich nur irgendwie, weiß ich nicht. Hast du schon Junggesellenabschied gesehen, Freddy?
6: Sowas. Ich bin vielleicht auf jeden Fall noch auf der Suche. Aber es ist hier erstaunlich viel los. Viele Gruppen sind ja heute Morgen unterwegs am Gleis von Altenwegen. Altenwegen kennen viele hier aus der Region, wie ich auch, eben vom Umstieg. Hier ist so ein Knotenpunkt für ICEs. Und so. Ansonsten geht in der Stadt eigentlich nicht viel. Aber hier ist ja auch das Viaduktfestival, zu dem wir eingeladen worden sind. Das werden wir uns anschauen. Viadukt, das ist so eine riesige Eisenbahnbrücke, die so ein bisschen aussieht wie aus Harry Potter. Und scheinbar, ja, sind die Leute auch deswegen heute hier, habe ich das Gefühl. Aber wir werden es rausfinden, Benny.
8: Und das ist nicht das Einzige natürlich, was heute geht, denn wir sind die nächsten 5 Stunden live mit euch unterwegs, nehmen euch mit nach Altenbeken im Kreis Paderborn und gucken mal, was da noch so alles geht heute.

0: Vorletzte Woche waren Freddy und ich in Stadtlohn. Eigentlich hat die Stadt nur 21.000 Einwohner, aber da war ordentlich was los.
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0: Ja, immer samstags sind wir ja in einem der 396 Orte und in Stadtlohn, Freddy, wurden wir eingeladen von 1 live-Hörer Ben, bei ihm mal Fallschirm zu springen und da haben wir gesagt,
2: also wir haben ehrlich überlegt, naja, wir beide haben ja wirklich diskutiert, trauen wir uns das zu, schaffen wir das auch mental und dann haben wir gesagt, nachdem wir jetzt seit anderthalb Jahren alle zusammen hier samstags unterwegs sind und wirklich alles machen, Benny ist schon für euch live im Radio vom Zehner gesprungen und sowas, ne? Mhm. Das haben wir uns jetzt nicht getraut, deswegen haben wir gesagt, wir ziehen den Joker, der Sektor muss ran, ihr könntet euch bei uns melden und 1 live-Hörer Tanu, der durfte dann springen.
3: Tanu!
0: Mit Support von der Family.
2: Vor dem Sprung aus 3000 Metern Höhe, da klang er dann im Flugzeug tatsächlich ungefähr so. Bereust du ein bisschen, dass du dich angemeldet hast bei uns die Woche?
3: Nee, bereue nicht, aber ich glaube, so langsam kommt schon so ein bisschen die Nervosität.
0: Zumindest ein bisschen. Ein bisschen. Aber er war wirklich, muss man sagen, die... Ja, es, vielleicht war es die Ruhe vor dem Sturm, Freddy, weil der Absprung klang dann nämlich so. Da ging es ordentlich zur Sache und nach dem freien Fall ging der Fallschirm dann auf und Tanu konnte ja den Sektor mal so richtig von oben bestaunen und hatte offensichtlich Spaß.
4: Hey! Geschafft! Tanu, wie geht's dir?
5: Boah, mir geht's richtig gut, ey.
4: Ja? Geil! Geil!
0: Sollen wir nochmal wiederholen, was er gesagt hat? Geil, wuhu und yeah.
2: Und man kann sich's auch angucken. Ihr seht den Sprung von Tanu nochmal bei uns in der 1 Live App. Da gibt's hier Highlights von unserer Show, wo wir samstags eure Heimatstätte erkunden. Heute sind wir in Altenbeken am Start. Was wir hier anstellen sollen, auch das könnt ihr uns schreiben über die 1 Live App.
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0: 20 nach 9 an einem der vielleicht verschlafensten Bahnhöfe bei uns im Sektor, dachten wir.
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0: Ja, wir sind heute in alten Beken unterwegs, da wo viele in OWL vielleicht schon mal umsteigen mussten mit dem ICE, aber da geht offenbar doch schon einiges.
2: Benni, du hast ja gerade gefragt nach einem Junggesellenabschied, ob ich den schon entdeckt habe hier irgendwo im Bahnhof. Und was soll ich sagen? Ich habe ein JGA gefunden. Jungs, macht mal ein bisschen Lärm für den Sektor. Und zwar ist es eine Gruppe rund um den Bräutigam Jens, der hier steht in einem schönen grünen Hawaii-Hemd mit sein, ist dein Gesicht, was da drauf gedruckt ist, oder?
3: Ja.
2: Aber ich finde, es geht outfit-technisch. Du hast keinen Bauchladen, du hast nicht irgendwie einen Pimmel auf dem Kopf oder sowas.
3: Ja, ich habe mir auch Schlimmeres vorgestellt.
2: Was ist denn der Plan jetzt? Weißt du, was jetzt passiert?
3: Nee, tatsächlich nicht.
2: Dann gehe ich mal zu... Du hörst jetzt mal weg, Jens, ne? Du darfst es jetzt noch nicht erfahren, Sektor, das ist jetzt nur für uns. Jungs, was habt ihr für ihn geplant jetzt heute?
3: Wir fahren nach Düsseldorf und dann saufen wir da.
2: Gut, ich habe aber auch schon festgestellt, ihr kommt ja eben auch nicht aus Altenbeken. Und Johnny, sag nochmal, was du mir eben gesagt hast, als ich gefragt habe, kommst du aus Altenbeken?
3: Zum Glück nicht.
2: Und die teilen ehrlicherweise, die Jungs hier, die Erfahrung, die ich schon, wenn man hier aus der Region kommt, mit diesem Bahnhof gemacht habe. Wie findet man diesen Bahnhof hier?
3: Ich finde ihn ganz gut an sich.
2: Eben hast du noch gesagt, du hast ihn.
3: Naja, mit ein bisschen Liebe und dem einen oder anderen Euro ist hier vielleicht was rauszuholen.
2: Das sagt der Fabi nur, weil er ein Bier in der Hand hat.
3: Möglich.
2: Jungs, euch auf jeden Fall ganz viel Spaß und vielleicht, ich habe ja gerade schon gehört, ihr habt so eine Aufgabe für den Jens, nämlich muss der Jens immer, bevor getrunken wird, musst du was sagen, nämlich?
3: Jens, geht's los.
2: Dann doch bitte nochmal einmal alle zusammen. 1, 2, 3.
4: Jens, geht's los.
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0: Ja, bei uns heißt es auch, Jens, geht's los. Die nächsten 4,5 Stunden nehmen wir euch heute live mit nach Altenbeken.

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2: Um 9:30 gibt es keine Staus, aber 3 Sperrungen. Die A1 in beiden Richtungen zwischen Erftstadt und Kreuzbliesheim. Doch, da gibt es auch gerade 2 Kilometer Stau sogar Richtung Euskirchen vor der Sperrung. Dann die A2 Dortmund Richtung Hannover zwischen Kamnerkreuz und Hamm. Und noch die 59 Bonn Richtung Köln zwischen 3 Köln-Porz und Köln-Rath. Die alle wegen Bauarbeiten dicht bis Montag früh.
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3: Hallo alle, ich melde mich heute von dem Ort, an dem ich am ersten Weihnachtsfeiertag letztes Jahr gestrandet bin, 2 Stunden in der Kälte stand und richtig frustriert war. Und auf einmal, Benny, aber bei gutem Wetter ist hier ganz schön.
4: Ja, wir senden heute live aus Altenbeken in OWL und Freddy meinte, das ist vielleicht der vermutlich trostloseste Bahnhof im ganzen Sektor, aber...
3: Dachte ich!
4: Ja, offenbar geht da doch schon einiges heute früh.
3: Benny, ich bin tatsächlich jetzt schon auf den nächsten Junggesellenabschied gestoßen. Es hat nur ein paar Minuten gedauert. Ich bin hier mit der Gina und die hat tatsächlich klassisch einen Bauchladen vorgeschnallt. Was hast du da alles drin?
5: Ja, alles Mögliche. Taschentücher, Sekt, Klopfer, Kondome, süße Tüten.
3: Hast du auch schon ein bisschen was verkauft hier am Gleis von Altenbeken?
5: Wir haben auch gerade erst angefangen.
3: Aber ich finde es so schön, weil ich beschwere mich immer über Altenbeken. Ich muss hier schon oft umsteigen mit dem Zug, dass es hier kein Kiosk oder sowas gibt. Aber es gibt dich.
5: Ja, genau.
3: Zumindest Kondome kann man jetzt hier kaufen. In welche Stadt fahrt ihr jetzt zum JGA?
5: Nach Oberhausen, zu Ruhe in Love.
3: Ja, dann ganz viel Spaß euch.
5: Vielen Dank.
4: Ja, Spaß, aber bitte nur mit Kondom, nicht?

0: Information zu RB 43, heute circa 5 Minuten später. Wir bitten um Entschuldigung.
1: Nee, Entschuldigung nicht angenommen.
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1: Ja, diese Durchsagen kennen wir doch alle am Bahnhof, oder? Ja, immer samstags reisen wir mit euch in einen der 396 Orte hier bei uns im Sektor. Heute ist es Altenbeken mit einem Bahnhof, an dem vermutlich schon viele Menschen im Sektor mal gestrandet oder umgestiegen sind.
3: Benni, ich bin jetzt hier auf einer schönen Bank, direkt am Gleis Nummer, welches Gleis ist das denn jetzt hier? 21, aber da darf man sich nicht irgendwie täuschen lassen in Altenbeken, weil es gibt ja auch das Gleis 34, aber in Wirklichkeit sind es glaube ich nur 4 Gleise insgesamt. aber ich habe jetzt hier auf meiner Bank 2 Leihführer versammelt, nämlich einmal die Livia, kommt eigentlich aus Warburg, ist hier gerade gestrandet auf dem Weg nach
4: Osnabrück.
3: Und den Tom, der kommt eigentlich aus Frankfurt. Wo willst du eigentlich
5: hin? Nach Bremen.
3: Nach Bremen, ja, man trifft sich in Altenbeken.
1: Wow.
3: Und wir sind jetzt bereit, Benni, für deinen Altenbeken-Bahnhofs-Bullshit-Bingo.
1: Ja, dann ihr drei, sagt doch mal, riecht der Aufzug nach Urin?
5: Ich weiß es nicht, noch nicht dran gerochen.
3: Er sieht aber ehrlicherweise
5: nicht so lecker aus.
3: Nicht so lecker aus, also sag mal ja.
1: Okay, die einzige Bank am Gleis, vielleicht die, auf der ihr sitzt, ist total klebrig.
4: Ja, Livia, was sagst du dazu? Es geht. Also für eine Bank am Bahnhof ist es okay.
3: Ja, und es gibt tatsächlich sogar mehrere Banken. Also das können wir leider nicht durchgehen lassen,
1: okay.
3: Benni.
1: Die Rolltreppe ist aber vielleicht kaputt.
5: Ich glaube, hier gibt's gar keine.
3: Exakt.
1: Okay. Der Getränkeautomat nimmt das Kleingeld nicht.
4: Also ich habe es hier auch schon mal versucht, es hat nicht funktioniert.
3: Okay, check.
1: Okay, der Mülleimer quillt über.
5: Nee, eigentlich nicht. Tatsächlich, der ist recht leer.
3: Dafür ist ja doch zu wenig los, Benni.
1: Okay, aber komm, einen habe ich noch. Ein Raucher steht irgendwo mitten unter dem Rauchenverbotenschild.
5: Wahrscheinlich.
3: Da erwischt er den Tom auch richtig, denn der Tom ist Raucher. Und du standst hier direkt neben der Bank eben mit deiner Kippe. Und ich
5: ja,
3: glaube...
5: Vielleicht. Hoppala.
3: Ja, falscher Bereich, also check.
1: Ja, ja, was soll ich sagen? Altenbeken ist offensichtlich, es ist genauso, wie wir uns das vorstellen, da am Bahnhof bei euch. Aber Livia, Tom, dann wünschen wir euch irgendwie zumindest eine gute Weiterfahrt in der Hoffnung, dass euer Zug... Kommt der jetzt?
4: Ja, in ein paar Minuten.
3: Ah. Angeblich.
1: Angeblich.
4: Hoffentlich.
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0: Nicki Minaj und Justin Bieber in 1 Live mit Beauty and the Beat. Und hier sind eure Lieblings-Beauty and the Beat von 1 Live, Freddy und Benny mit 396.
1: Ja, müssen wir nur noch klären, wer hier hübsch ist und wer den Takt angibt. Dieses Wochenende sind wir gemeinsam mit euch in Altenbeken unterwegs, ne? Und nicht nur wir, sondern gestern auch eine richtige Dance-Legende, muss man sagen. Kaskada war da.
0: Ja.
1: In ihrer Insta-Story hat sie uns und ihre international Fans gestern nämlich schon mitgenommen.
2: We're heading over to the airport now because we need to fly to Düsseldorf, to Germany, because we are playing in Altenbeken tonight.
0: Ja, und Altenbeken, das ist die Stadt, die da im Hintergrund gerade bei Kaskada so sehr formschön mitgesungen hat, muss man sagen. Während sie natürlich Profi-like, die ist ja wirklich international unterwegs, auf der Bühne stand. Sie ist gestern, um hierher zu kommen, erst von da aus dann eben nach Altenbeken. Und da war sie dann Hauptact auf dem Viadukt-Festival gestern Abend.
2: Guys, we're here backstage at the Viadukt Festival in Altenbeken in Germany. And we're literally, the stage is right under this most amazing bridge.
0: Ja, sie war total angetan und hat ihren International Fans das mal gezeigt. Es gibt nämlich hier eine riesige Viaduktbrücke. Das ist die größte Brücke dieser Art in ganz Europa. Die sieht aus, Benny, im Prinzip wie diese Brücke von Harry Potter, weißt du,
1: ja,
0: vom Hogwarts Express.
1: Ja.
0: So sieht die aus und da ist das ganze Wochenende jetzt Party.
1: Geil, also ein bisschen Schottland-Vibes auf jeden Fall mitten im 1Live-Sektor. Und wir sind gleich mittendrin, wo die Party steigt. Wir machen uns nämlich jetzt auf den Weg zum
2: Viaduktfestival in Altenbeken.
1: Genau, dahin. Und nach 10 steht Freddy dann gleich auch live.
2: Right under this most amazing bridge.
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0: wer erkennt sie nicht direkt schon an ihren zärtlichen Stimmbändern? Mm. Olivia Dean, Fall in Love.
1: Ach so, ich dachte, du meinst dich selber. Du bist nämlich natürlich Freddy Schürheck. So, und ich bin der Benny Bauerdecker. Hallo.
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1: Um 10 mit Wiebke Dumpe
2: und Johanna Schmitz. Für Leute in den USA ist heute ein besonderes Datum. Es ist der 4. Juli und damit einer der wichtigsten Feiertage des Jahres, der Unabhängigkeitstag.
1: Und dieses Jahr ist dieser Tag nochmal besonderer. Es ist nämlich Jubiläum. Heute vor 250 Jahren sind die USA offiziell gegründet worden.
2: Der Unabhängigkeitstag wird traditionell groß gefeiert mit Paraden, Feuerwerk und Partys im ganzen Land. Problem ist aber die Hitze in weiten Teilen der USA.
1: In der Hauptstadt Washington zum Beispiel, da liegen die gefühlten Temperaturen heute laut Meteorologen bei bis zu 46 Grad. Deshalb ist die große Parade da abgesagt worden. Andere Veranstaltungen finden statt. Heute Nacht unserer Zeit will US-Präsident Trump außerdem eine Rede halten.
2: Überall in den USA soll es heute aber auch Proteste gegen die Trump-Regierung geben. Viele finden zum Beispiel, dass Trump den Tag nur nutzt, um sich selbst zu promoten.
1: In Erfurt soll jetzt gleich der Bundesparteitag der AfD losgehen. Die aktuellen Parteichefs Weidel und Chrupalla wollen sich wiederwählen lassen.
2: In die Stadt in Thüringen sind tausende Demonstrierende gekommen. Gabor Hallas ist für uns vor Ort und beschreibt die Lage.
3: Es ist in der Tat so, dass es Demonstrationen gibt, die überwiegend friedlich stattfinden. Es gibt aber eben auch Blockaden. Auf einer Autobahn zum Beispiel hat es die gegeben, auf Bundesstraßen, auch hier ein zentraler Platz in Gotha. Da haben sich Leute an die Straßenbahngleise festgeklebt.
2: Insgesamt erwartet die Polizei bis zu 50.000 Demonstrierende gegen das AfD-Treffen in Erfurt.
1: Wegen der Trockenheit sind gerade viele Flüsse leerer. Deshalb ist es jetzt verboten, Wasser aus Sieg, Agger, Ruhr, Erft und Ems zu holen. Zum Beispiel für die Bewässerung von Feldern.
2: Auch bei Waldbränden gibt es gerade ein hohes Risiko, sagt dieser Förster.
4: Die Gefahr nimmt einfach stetig zu, wobei man da auch schon sagen kann, selbst wenn jetzt ein Regenschauer runterkommt und der Boden mal Wasser abbekäme, dann hilft es fast nicht weiter.
2: In NRW gilt in einigen Gebieten schon die höchste Gefahrenstufe.
1: Wer in Essen mit den Öffis unterwegs ist, muss die nächsten 2 Monate wohl umplanen. Ab heute stehen fast alle U-Bahnen in der Stadt im Ruhrgebiet still. Es gibt Bauarbeiten und deshalb fallen die meisten Verbindungen aus.
2: Ersatzbusse sollen überbrücken. An den Stationen sollen auch mehr E-Scooter oder Leihfahrräder stehen.
1: Das Fußball-WM-Achtelfinale ist komplett. Durch ein 1:0 gegen Ghana hat sich Kolumbien den letzten Platz gesichert und spielt gegen die Schweiz. Auch Argentinien und Ägypten sind heute weitergekommen.
2: Im WM-Achtelfinale treten 16 Mannschaften an. Deutschland ist am Montag gegen Paraguay ausgeschieden.
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1: Im Rheinland und Südwestfalen heute Sonne und trocken, sonst viele Wolken, auch mal Schauer. In Brilon und maximal 22 Grad, Marlow Münster schaffen 25 und in Brühl und Eschweiler bis 28 Grad.
2: Der Tag morgen bringt viele Wolken und immer mal wieder einzelne Schauer. Die Sonne schafft es nur manchmal durch, dann bis 25 Grad.
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1: A1 Dortmund Richtung Münster zwischen Kamm-Zentrum und Hamberg-Kamm dauert 10 Minuten länger, 5 Kilometer stockend. Dann die 3 Oberhausen nach Köln zwischen Kreuz-Obersen-West und Kreuz-Kaiserberg 10 Minuten länger, 2 Kilometer Stau hat einen Unfall gegeben. Und es gibt noch Sperrungen wegen Bauarbeiten bis Montag früh. Da haben wir die A1 in beiden Richtungen zwischen Erfstadt und Kreuz-Bliesheim. Da gibt es gerade auch 2 Kilometer Stau Richtung Euskirchen. Dann die A2 Dortmund nach Hannover zwischen Kamm-Nerkreuz und Hamm und die A59 Bonn nach Köln zwischen 3 Köln-Ports und Köln-Rath.
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5: Boah, das ist schon ganz schön groß.
6: Ja.
5: Das ist schon ganz schön groß.
6: Ja, Harry Potter Vibes heute hier in 1 live 396. Oder? Also du hast vorhin gesagt, ja, das sieht aus wie bei Harry Potter.
5: So kann man sich's vorstellen. Sektor, wir erkunden ja jeden Samstag einen anderen Ort von den 396, die es gibt im Sektor. Und jetzt gerade sind wir in Altenbeken im Kreis Paderborn. Und hier gibt's das größte Viadukt seiner Art in Europa. Und es ist also eine riesig große Eisenbahnbrücke, über 35 Meter hoch, mit 24 Rundbögen. Und gerade, Benny, hörst du ihn? Da fährt gerade ein Zug drüber.
6: Nee.
5: Okay, ich habe das Mikro Richtung Zug gehalten, aber es ist halt 35 Meter Höhe, ne? Ich sitze davor gerade im Rasen und guck's mir an.
6: Wenn ihr aber jetzt sagt, hör mal, ich habe irgendwie eigentlich nichts mit historischen Brücken am Hut und auch nicht mit der Bahn. Ja, Freunde, da ist Party heute angesagt und das gucken wir uns an in

0: Also wenn ein Ort so knapp 9000 Einwohnerinnen und Einwohner hat und es trotzdem schafft, an einem Festivalfreitag 3000 Leute vor die Bühne zu ziehen, dann ist schon krass und dann ist man hier in Altenbeken, Benny.
1: Ja, in Altenbeken ist Viaduktfest. Gestern Abend stand da Cascada auf der Bühne, Riesenparty. Eine, die das mitorganisiert, ist Anna. Guten Morgen, Anna.
2: Ja, guten Morgen.
0: Und wir stehen ja jetzt hier gerade zwischen der Bühne, die wir rechts von uns sehen, und eben dem Viadukt. Nochmal für alle, das sieht so aus wie diese Harry Potter Eisenbahnbrücke.
1: Oh, ja.
0: Dieses Riesending, das ist schon beeindruckend, Anna, oder?
2: Das ist einfach der Hammer. Also wenn man hier sein darf und das sieht und wenn dann hin und wieder auch mal noch ein Zug über die Brücke fährt, das ist schon eine tolle Kulisse.
0: Und wie war es denn jetzt gestern Abend? Eskalation mit einer der erfolgreichsten Dance-Acts eigentlich aus ganz Europa, Cascada.
2: Ja, das war der absolute Mega-Hammer. Also die Leute haben hier wirklich unsere Partyfläche geflutet. Die sind hier in richtigen Pulks auf die Wiese geströmt. Und ja, wir sind auch ganz geflasht, dass das so gut gelaufen ist gestern.
1: Wahnsinn, das klingt wirklich echt gut. Aber sag mal, Anna, du bist ja quasi zugezogen, kommst eigentlich aus dem Sauerland, hast dann in Paderborn studiert, bist dann jetzt in Altenbeken gelandet. Wie stolz sind die Altenbekener denn ganz generell auf dieses Viadukt? Weil ist ja, glaube ich, auch eines der höchsten in Europa, ne?
2: Ja, richtig. Also das ist hier unser Wahr- und Markenzeichen. Hier dreht sich alles ums Viadukt. Genau.
0: So, und das geht jetzt ja hier auch noch ein bisschen weiter. Jetzt gerade ist hier ein Flohmarkt um uns rum. Wir sehen viele Flohmarktstände. Gleich ist noch eine Versteigerung. Man kann hier Sachen ersteigern von der Deutschen Bahn, die irgendwer mal im Zug vergessen hat, weil ja, das haben wir eben schon besprochen, Altenbeken so ein Zugknotenpunkt ist auch in NRW. Und Anna, hier wird aber vor allen Dingen auch gefeiert. Du bist ja auch Mitte 30. Wie viel kannst du selber feiern hier?
2: Nicht so viel, wie ich gerne würde.
0: Weil du arbeiten musst.
2: Absolut, ja.
1: Ja, es tut uns natürlich leid, Anna. Dafür können wir umso mehr feiern. Und,
0: ich wollte gerade sagen, Benny, für uns zwei, ich habe hier schon ein paar Getränkebuden gesehen.
1: Sehr gut. Ja, was da genau geht alles beim Viaduktfest in Altenbeken, das gucken wir uns jetzt gleich nochmal an in 5 Minuten.
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1: Hier ist ein Live 396, heute aus dem zauberhaften alten Beken. Ich möchte sagen, das Hogwarts des Sektors. Denn hier im Kreis Paderborn gibt es nicht nur die Brücke. Benni, du hast sie eben so schön beschrieben. Sag nochmal diese Brücke, die aussieht wie...
2: Diese Hogwarts-Brücke, wo der Hogwarts-Express drüber fährt. Es ist eines der größten oder das größte Viadukt in ganz Europa.
1: Ja, und das ist eben hier in Altenbeken. So, und direkt hier vor findet gerade ein Flohmarkt statt. Und da habe ich gerade eine Slyführerin Annika getroffen. Hallo nochmal, liebe Annika.
3: Hi.
1: Und jetzt erklär du mal dem Sektor, was du hier Harry Potter-mäßiges heute auf dem Flohmarkt versuchst zu verticken.
3: Ja, also ich kenne mich ehrlich gesagt gar nicht so gut damit aus, weil es meinem Bruder tatsächlich gehört. Wir haben Puzzle, wir haben Figuren, wir haben alles mögliche, Stempel, Karten. Ich bin gar nicht so im Harry Potter-Game drin.
1: Weiß dein Bruder eigentlich, dass du seine Sachen jetzt verkaufst?
3: Jetzt schon. Ja.
2: Geil. Ja, Freddy, aber ich würde irgendwie sowas, also ich würde was nehmen, so einen Zauberstab oder so, weißt du, vielleicht für Karneval demnächst. Oder so ein paar.
1: Ja, hier ist einer aus, hier ist einer mit Grindelwald. Also Grindelwald-Figur. Mhm. Und dann mit Zauberstab, den müsstest du dann halt dem Grindelwald wegnehmen. Das könnte schwierig sein. Harry Potter-Kenner, im Gegensatz zu Annika, wissen, was ich jetzt meine. Ja. Hier ist aber noch so eine Harry Potter-Tasse, so eine ähnliche. Hast du mir mal zum Geburtstag geschenkt? Die könnte ich dir mitbringen.
2: Ich habe dir eine Harry Potter-Tasse zum Geburtstag geschenkt.
1: Ja, ist schon ein paar Jahre her. Ja, du hast mich ja gerne, dass du das nicht mehr weißt, Benni Bauerdick. Stupor, oder wie es heißt.
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1: 10:30 und es geht los mit der A3 Oberhausen Richtung Köln. Zwischen Kreuz Oberhausen West und Kreuz Kaiserberg, da gibt es gerade 2 Kilometer Stau. A45 Dortmund nach Hagen, zwischen Kreuz Dortmund West und Dortmund Süd, ungefähr 10 Minuten on top, 3 Kilometer Stau. A57 Nimwegen Richtung Köln, zwischen Mörskapellen und Krefeld Zentrum, auch da 10 Minuten plus 2 Kilometer Stau. Und 3 Autobahnen sind wegen Bauarbeiten bis Montagmorgen gesperrt. Die A1 in beiden Richtungen, zwischen Erftstadt und Kreuz Bliesheim, da gibt es gerade 2 Kilometer Stau Richtung Euskirchen. Dann die A2 Dortmund Richtung Hannover zwischen Kamener Kreuz und Hamm. Und gesperrt ist auch die A59 Bonn Richtung Köln zwischen Dreieck Köln-Porz und Köln-Rath.
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2: Und mit einem großen Maulwurfproblem, Benny, sag ich ehrlich.
3: Ja. Warum? Ja. Was ist los?
2: Ja, ich sitze ja gerade in der Sonne von Altenbeken auf so einer schönen grünen Wiese. Wir wählen uns ja jeden Samstag aus einer anderen der 396 Städte im Sektor. Jetzt sind wir in Altenbeken. Und Benni, neben mir, links neben mir einen Maulwurfshügel, rechts neben mir, überall eigentlich. Also eigentlich hat der Maulwurf fast schon die ganze Wiese umgegraben.
3: Aber da wurde gerade auch gehupt, Freddy. Das war aber nicht der Maulwurf, oder? Habe ich irgendwie im
2: Hintergrund... Nee, das war vielleicht hat da jemand 1 Live gehört. Das kann natürlich sein. Vielleicht war es auch der Maulwurf, der 1 Live gehört hat und sich dachte, Freddy, geh weg von meiner Wiese. Ich gehe ja schon.
3: Ja, wir sind auf jeden Fall nicht blind unterwegs heute, sondern wir erkunden mit euch Altenbeken noch bis 14 Uhr. Meldet euch gerne mal rein über den Messenger in der 1 Live App, was wir in Altenbeken alles noch sehen müssen oder wo wir vielleicht nochmal ein Loch graben sollten. Wir kommen auch gerne mal in eurem Garten vorbei. Gar kein Problem. Schreibt uns, wir sind bis 14 Uhr unterwegs. Eure beiden Maulwürfe von 1 Live.

0: 135 zum ersten, 135 zum zweiten, 140.
1: Weiß ich nicht, Benny, willst du den schwarzen Koffer haben, der hier gerade versteigert wird? Wir wissen halt nicht, was drin ist. Ne? Vielleicht ist was Geiles drin. Ja. Das sind so bei 145 Euro.
2: Das sind halt die Wunderkoffer. Würdest du mir den denn mitbringen? So als Mitbringsel, Freddy? Dann würde ich.
1: Nee, ich würde mir hier stehen. Natürlich würde ich. Das ist ja quasi ein Investment. Sektor, hier ist eins live aus Altenbeken. Wir sind hier gerade beim Viaduktfest. Unter einer riesig großen Eisenbahnbrücke werden hier gerade von der Deutschen Bahn Koffer, die verloren gegangen sind irgendwann mal oder vergessen wurden, versteigert. Und Benny, ich sitze hier auf einer Bierbank. Neben meinem Zweifhörer André. Auf was hoffst du heute?
3: Ich wollte mich einfach mal überraschen lassen, was hier überhaupt so versteigert wird. Ich meine, wir haben von Koffer über Instrumente, teilweise iPads, alles dabei. Finde ich echt spannend.
1: Ja, und würdest du für ein iPad bieten oder eine Gitarre oder so?
3: Ach, mal gucken. Also die Gitarren finde ich zum Beispiel ganz interessant. Vielleicht mal gucken, was die anderen so bieten wollen, aber versucht auf jeden Fall.
1: Dahin gibt es auch noch einen Bierstand. Ich habe das Gefühl, da können wir beide nachher auch noch was investieren.
3: Auf jeden Fall.
2: Aber Freddy, ich frage mich auch, hat man dann nicht irgendwie, wenn man sowas ersteigert, so einen Koffer Angst, dass da einfach nur dreckige Schlüpper drin sind?
1: Naja, aber irgendwie ist es halt auch einfach spannend. Ne? Geht ja ums Game. Ich gucke das auch immer ganz gerne bei Twitch und bei YouTube, wenn große Creator sich gerne teure Koffer ersteigern und dann einfach mal gucken, was drin ist. Und am Ende sind wirklich irgendwie nur so Regenponchos drin oder so. Man denkt sich, oh, voll der Mist. Ja, also wenn man investieren will, dann ist das wie eine ganz, ganz große Wundertüte, wie früher im Kiosk oder so, Benny.
2: Ah, ja, da war meistens eigentlich aber ehrlicherweise nur Schrott drin. Deswegen würde ich sagen, dann investiert ihr doch besser tatsächlich wirklich an der Bierbude.
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0: sitzt und denkt, wartet mal, die Deutsche Bahn, die macht gerade eine Auktion mit Fundsachen, mit Koffern, die irgendwer mal in der Bahn vergessen hat oder am Bahnhof.
1: Alter Schwede.
0: Ich hatte da doch auch mal so einen Koffer irgendwie stehen gelassen. Vielleicht ist da auch meiner jetzt auf der Bühne. Leute, das kann sein. Kommt schnell nach Altenbeken und holt das Ding wieder ab. Müsst ihr aber dann jetzt eben für bezahlen.
2: Ja, das haben schon zwei getan. Nämlich Steffi, die kommt aus Altenbeken, und Jonas, der kommt aus Bielefeld. Ihr habt gerade einen Koffer vor ein paar Minuten ersteigert. Wie viel habt ihr bezahlt für das Ding, ihr zwei?
3: Ja, wir haben einen schwarzen Koffer ersteigert für 66 Euro.
0: 66 Euro, aber Jonas hat mir gerade auch schon gesagt, genau wie ich guckt er auch gerne bei Twitch und YouTube so Unboxing-Videos, wo Streamer einfach mal Koffer ersteigern, um dann zu gucken, was für Schrott drin ist. Was glaubst du, was ist jetzt drin, Jonas?
3: Ja, viel Tünnöf, ne? Das war auch der Titel vom Koffer. Also Krimskrams, irgendwie Deko vielleicht. Mal gucken, was es wird.
0: Wir machen ihn jetzt auf, Benni. Wir haben jetzt diesen schwarzen Handgepäckskoffer. Jonas, du darfst ihn jetzt öffnen.
2: Oh, warte. Warte, ich mach noch die richtige. Warte, ich mach euch noch die richtige Musik dafür an. Warte.
0: Spannende Musik, ja. Okay. Okay, wir haben den Koffer jetzt gerade mal hier auf dem Feld hingelegt, auf der Wiese, und schauen mal rein. Das erste sehe ich hier schon direkt.
3: Okay, wir haben einen ferngesteuerten Bagger.
0: Ja, aber einen ganz kleinen, muss man sagen. Kinderbagger.
4: Genau. Ein Stullenbrett mit Lieblingsfreundin.
3: Ja, ich habe hier ein Etui. In dem Etui sind Figürchen drin.
0: Ja, ich hatte ehrlich gesagt gehofft, da ist eine Sonnenbrille drin, aber nein, da ist nur so Spielzeug.
3: Und ein Stift, keine Ahnung, was das ist.
0: Sieht auch aus wie eine E-Shisha, aber schon gebraucht. Ja. Außerdem noch Socken, weiße Socken haben wir noch drin. Was haben wir noch?
4: Eine schwarze Käppi.
3: Spardose, ein Ladegerät.
0: Ladegerät, geil! Aber kein Original. Aber,
3: aber auch ein altes iPhone, also kann im Müll eigentlich.
0: Ja.
3: Dann, keine Ahnung, was ist das denn? Ach, so ein Ding für ein Fahrrad, wenn man die Kette wechseln muss, dass man den rausdrücken kann, okay?
0: Was du alles weißt, was machst du beruflich? Irgendwas mit Fahrrädern? Oder?
3: Ich bin ein Elektriker.
0: Okay, aber das ist ja schon mal nah dran. Ah, und wir haben doch noch eine Brille, Benni. Allerdings eine Schwimmbrille. Ey, ich muss aber mal gerade sagen, das sind viele gute Sachen, die ihr da ersteigert habt. Also halt viel
4: Luftballon, Folienluftballon.
0: Ja, viel halt wirklich so Tünnef, wie ihr gesagt habt.
4: Ganze Packung CDs.
0: CD-Rohlinge, Benni. Hier sind CD-Rohlinge. Ich weiß nicht, wie viele Jahrzehnte die alt sind, aber sie gehören jetzt euch.
2: Sorry, aber was ist das denn für ein Schrott? Sag mal, wie enttäuscht seid ihr denn jetzt, dass ihr 66 Euro dafür ausgegeben habt?
3: Wieso enttäuscht? Das ist eine Erfahrung, die macht man einmal und macht Spaß. Also positiv denken.
2: Ja, Mensch, Freddy, Schwimmbrille könnte ich auch noch gebrauchen. Die könntest du mir vielleicht mitbringen. Oder diese Püppchen da oder irgendwie, was das war.
0: Ja, du bekommst die Schwimmbrille und ich habe hier so einen Fensterputzer, weißt du, so einen Fensterwischer. Ja. Da kann ich dann, wenn du aus dem Becken rauskrabbelst an einem schönen sonnigen Samstag, dann kann ich dir so über die Brille einmal so drüber schwimmen. So, wir sind versorgt hier in Altenbeken.
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0: So, danke. Zitronensprudel, perfekt. Benni, ich melde mich gerade hier vom gelben Tresen auf dem Stadtfest. Ich bin hier an der Bierbude, aber das hört ja keiner, oder? Aber ich trinke auch wirklich nur Sprudel.
1: Ja, ja, ja, du, das sagen sie immer alle. Dann gönn du dir mal deinen Zitronensprudel und wir hören uns gleich wieder. Wir sind heute mit 1Live 396 live in Altenbeken.
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0: 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Wir sind Antje Kiesler
1: und Johanna Schmidt. Wer in Essen auf die U-Bahn angewiesen ist, kriegt bei dieser Meldung wahrscheinlich eine kleine Krise. Ab heute stehen fast alle U-Bahnen in der Stadt still, 2 Monate lang.
0: Die Ruhrbahn startet Bauarbeiten an 3 der wichtigsten Essener Linien, der U11, der U17 und der U18. Fast alle Bahnen fallen deshalb aus. Also kommt man mit der U-Bahn auch schlechter nach Mülheim oder Gelsenkirchen.
1: Es gibt aber ein Konzept, wie trotzdem alle ans Ziel kommen sollen. Zum einen fahren Ersatzbusse. Wo genau soll an den U-Bahn-Stationen ausgeschildert sein?
0: Wer keine Lust auf Busfahren hat, kann, wenn alles glatt läuft, auch einen E-Scooter nehmen. Die Ruhrbahn hat mit einem Anbieter abgesprochen, dass der mehr Roller an den Haltestellen abstellt. Außerdem soll es ab August mehr Leihfahrräder an den U-Bahn-Stationen geben.
1: Jürgen Klopp soll wohl der neue Trainer für die deutsche Fußballnationalmannschaft werden. Bei Magenta TV hat er gestern gesagt, dass er gefragt wurde.
2: Julian ist zurückgetreten und der DFB kümmert sich um eine Nachfolgeregelung und ist in dem Zuge dieser Gedanken, die sich gemacht haben, auf mich zugekommen. Ja.
0: Klopp sagt, er sei bereit, rechne aber nicht mit einer schnellen Einigung. Julian Nagelsmann stand nach dem frühen WM-Aus von Deutschland unter Druck und hat gestern seinen Rücktritt erklärt.
1: In den USA soll heute eigentlich gefeiert werden. Immer am 4. Juli gibt es da viele Veranstaltungen wegen der Unabhängigkeit des Landes. Die gibt es jetzt seit 250 Jahren.
0: Die große Parade dazu in Washington ist aber abgesagt worden wegen extremer Hitze um die 40 Grad. Die Rede von US-Präsident Trump soll später aber trotzdem geben und auch ein Feuerwerk. Und wir schauen noch nach Münster. Da läuft ein großes Radrennen auf der Promenade.
1: Die Radfahrer drehen 24 Stunden lang Runden um die Innenstadt für einen guten Zweck. 1Live-Reporterin Christine Voskühler sagt, wie das läuft.
3: Jedes Team hat ein eigenes soziales Projekt, einen Sponsor und sammelt pro Runde Spenden. Wie bei einem Staffellauf muss bei dem Rennen immer ein Teammitglied auf der Strecke sein. In dem Fall also auf der 4,5 Kilometer langen Promenade und das 24 Stunden lang.
1: In den letzten 4 Jahren waren rund 45.000 Euro Spenden zusammengekommen.
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0: Die meiste Sonne gibt es im Rheinland und in Südwestfalen. Ansonsten sind einige Wolken unterwegs und im Norden auch mal einzelne Schauer. In Bielefeld und Wermelskirchen bis zu 24 Grad, in Recklinghausen und Bocholt 25 und Düren kommt auf 28 Grad.
1: Und so ähnlich geht es auch weiter im Rheinland am ehesten Sonne. Ansonsten bewölkter und auch mal etwas Regen bei ähnlichen Temperaturen.
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0: A1 Köln Richtung Münster zwischen Schwerte und Kreuz Dortmund-Unna, da stockt es auf 4 Kilometern. A3 Frankfurt nach Köln zwischen Siebengebirge und Kreuz Bonn-Siegburg, 4 Kilometer Stau, eine halbe Stunde plus. A57 Nimmwegen nach Köln zwischen Mörskapellen und Krefeld Zentrum, es stockt auf 3 Kilometern. Und dann gibt's noch Autobahnsperrungen wegen Bauarbeiten bis Montag, zum Beispiel die A1 in beiden Richtungen zwischen Erfstadt und Kreuz-Bliesheim, 2 Kilometer Staugrad nach Euskirchen und A59 Bonn nach Köln zwischen 3 Köln-Porz und Köln-Rath.
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5: Hallo alle.
6: Ja, hallo ihr Lieben. Wir hatten eine Taucherbrille, ein Ladekabel und ein Spielzeugbagger. Wir waren hier vorhin live dabei, als Steffi und Jonas in Altenbeken bei der Fundsachenversteigerung der Deutschen Bahn einen Wunderkoffer für 66 Euro ersteigert haben. Die waren happy, ne, Freddy?
5: Freddy, ich habe ja gerade den lieben Eugen kennengelernt. Der hat auch schon was ersteigert, allerdings nicht in der Blindersteigerung, also nicht hier einen ganzen Koffer voll mit was auch immer, sondern was hast du ersteigert?
7: Ich habe eine Uhr, eine Armbanduhr für Herren ersteigert, eine Zitzen irgendwas
5: Drive. Sieht aus wie eine Rolex.
7: Ja, sieht schön aus, aber leider ein bisschen zu klein.
5: Wie zu klein?
7: Ja, passt mir nicht ums Armgelenk.
5: Eugen, aber das Gute ist, direkt neben uns ist ja noch Flohmarkt. Stell dich einfach hin, vertick das Ding.
7: Ja, das mache ich.

0: Hier ist 1 Live 396 mit Freddy und Benny und jeden Samstag stellen wir euch eine andere Stadt oder Gemeinde von den 396, die es gibt in unserem wunderschönen Sektor, mal so richtig vor. Heute sind wir in Ort Nummer 78 angekommen. Wir sind in Altenbeken im Kreis Paderborn, sitzen hier gerade vor einer Kirche, auf einer Wiese, in der Sonne. Und Benny, ich glaube, wir haben ihn gefunden, den Ehrenmensch des Ortes, denn die suchen wir jeden Samstag ja auch.
1: Ja, und dieser Ehrenmensch ist an dieser Stelle Benedikt. Hey, guten Morgen.
2: Ja, guten Morgen. Hi.
0: Hey, Benedikt. Gerade übrigens das Brummen an uns, das an uns vorbeigefahren ist, sind ein paar Motorradfahrer, die hier gerade lang gebrummt sind, falls du dich gewundert hast.
1: Ja, ich dachte schon, was da
0: gerade hier so geht und so wabert in der Luft. Das ist immer noch das Brummen von denen. Benedikt, du setzt dich ganz stark ein für ein ganz wichtiges Thema. Nimm nochmal alle im Sektor mit, worüber du schon seit Jahren wirklich oder wofür du seit Jahren für mehr Sichtbarkeit kämpfst.
2: Ja, also erstmal danke, dass ich eingeladen wurde und ja, gerne möchte ich darüber berichten, ja, was mich bewegt. Ich ersetze mich stark für die DKMS ein, also die deutsche Knochenmark-Spenderdatei, da ich vor gut 6 Jahren oder fast 7 Jahre, 2019, meine Frau an Leukämie verloren habe. Und seitdem setze ich mich halt für die DKMS ein und versuche Aufmerksamkeit, Sichtbarkeit für das Thema zu generieren. Und habe mir da gedacht, während der Corona-Zeit quasi, ich möchte das in Form einer Radtour machen und Aufmerksamkeit dafür generieren und Spenden sammeln, um halt dieses wichtige Thema einfach sichtbar zu machen.
0: Ja, und du hast dann eben zum Beispiel riesige, krasse Radtouren gemacht. Und du hast uns eben schon, als wir uns kennengelernt haben, hier auf der Bank in der Sonne in Altenbeken, gesagt, dass du die Radtouren auch nicht alleine machst, sondern du hast den Hund von deiner verstorbenen Frau immer mit dabei, den kleinen Bruno, ein kleiner Malteser. Wo sitzt der an deinem Fahrrad dann, wenn du irgendwie durch die Länder düst?
2: Ja, der sitzt vorne am Lenker. Ich habe so einen kleinen Radkorb am Lenker und dann guckt er von da sich die Welt an und guckt mich immer schön an, wenn ich da mich abstrampel. Und ich glaube, der freut sich auch und genießt das auch, wenn er so ein bisschen dadurch die Welt sieht und ist eigentlich immer ganz zufrieden, wenn er einfach bei mir sein kann. Und ich natürlich auch, umso mehr, dass er bei mir ist und dass ich das dann nicht alleine mache und irgendwie so ein Teil von Alicia, meiner verstorbenen Frau, ja auch bei mir ist und ich so irgendwie auch mit ihm die Erlebnisse teilen kann.
1: Ja, wie ist es auch Jahre später für dich, Benedikt, wenn du dann so diese Radtouren machst, Bruno den Hund dabei hast? Ist es eine Zeit, die dich dann oft auch irgendwie traurig stimmt oder sagst du, nee, ich gewinne dadurch irgendwie auch Kraft und ich will irgendwie nach vorne schauen?
2: Nee, definitiv das Zweite. Also klar kommt es auch mal vor, dass man so ein bisschen in Erinnerung schwelgt, aber irgendwie habe ich es schon geschafft, dass das eher positive Erinnerungen sind und dass das schöne Erinnerungen sind, die ich dann gerne zulasse und die ich dann immer auch gerne wieder erlebe im Kopf und dass das dann einfach schöne Momente sind, eher als dass ich dann sehr, sehr traurig bin.
0: Als wir mit dir gesprochen haben vorab und gefragt haben, wo wollen wir uns denn treffen zum Interview, Benedikt, da hast du gesagt, vor der Kirche, vor der wir jetzt sitzen. Und hast uns auch gesagt, was du mit dieser Kirche verbindest, nämlich, dass das die Kirche ist, in der ihr damals geheiratet habt. Und jetzt sitzen wir hier. Wie geht's dir heute, nach all den Jahren?
2: Mir geht's gut. Also ich denke hier, also mit dem Ausblick auf den Viadukt, das war ein ganz tolles Erlebnis, dass wir hier heiraten durften. Das war sogar schon in der Krankheitszeit, wo Alicia schon erkrankt ist, 2019, haben wir hier kirchlich geheiratet und ja, ganz schöne Momente. Ihre Familie aus Ecuador, sie stammte aus Ecuador, kam vorbei und da haben wir hier wirklich schöne Stunden verbracht und das sind eigentlich schöne Erinnerungen.

0: an die ich gerne, und jetzt gerade mit der Sonne und vor dieser Kulisse, das ja, füllt mich schon mit Freude. Ja.
1: Und das Schöne ist, Benedikt, du hast uns auch gesagt, nach all den Jahren, 7 Jahre ist es jetzt fast eher, hast du dich trotzdem auch wieder neu verliebt und ja, machst aber trotzdem weiter. Dein Ziel ist es, dich weiter stark zu machen, ja, für mehr Sichtbarkeit zu kämpfen, was Leukämie angeht, dich stark zu machen für die DKMS. Hey, ganz, ganz viel Erfolg für die Liebe und auch für all deine Projekte und Spenden, die du noch sammelst, Benedikt.
0: Vielen, vielen Dank.

0: Also Übach-Palenberg, Westwich-Mettmann, Hattingen, Gelsenkirchen, Bad Salzuflen, Essen, Mülheim an der Ruhr. Soll ich weitermachen? Winterberg,
1: ich kann weitermachen. Hagen, ja. Herdecke, Hattingen, Heimbach, Heinsberg, Herne. Achso, hast du gerade auch schon gesagt.
0: Ja.
1: Kevela, Königswinter,
0: Recklinghausen. Ja, also es ist eine verdammt lange Liste, wo wir mit 1Live 396 überall im Sektor schon unterwegs waren. Das könnt ihr euch angucken. Und zwar in der 1Live App, da gibt es eine Sektorkarte. Da könnt ihr sehen, wo wir mit euch gemeinsam in welchen Heimatorten wir schon unterwegs waren.
1: Und da seht ihr auch nochmal, was wir alles angestellt haben. Wirklich Sendung live von einem Windrad in 150 Metern Höhe. Sendung live aus dem Heißluftballon. Fallschirmspringen erst vor 2 Wochen mit 1Live-Hörer Tanu zusammen. Also alle Bilder gibt's in der 1Live-App. Und da könnt ihr uns aber auch schreiben, welche Orte uns noch fehlen. Wo sollen wir hinkommen? Selm schreibt zum Beispiel noch jemand. Wir sollen unbedingt nach Selm kommen und da die Wikingerspiele besuchen. Mhm. Dann sollen wir nach Schmidtheim kommen.
0: Mhm.
1: Einfach nur so, um den Fred zu besuchen, weil er gerne 1Live hört. Nach Schmallenberg sollen wir auch gerne kommen. Da ist ein Festival am 29.08. inklusive Traktor-Action. Oh ja, Traktorfahren machen wir eigentlich auch mal gerne.
0: Ja, das ist doch unser Lieblingsfortbewegungsmittel hier mit 1Live 396. Daniel hat auch noch geschrieben, kommt mal nach Kleve. Ich weiß zwar nicht warum, aber wird geil. Kleve ist sowas wie die Kirsche des Sektors.
1: Wo wir nächste Woche Samstag unterwegs sind, das klären wir wie immer um 14:45 hier in der Show.
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0: Es ist 11:30 Uhr, A1 Köln nach Münster zwischen Schwerte und Kreuz Dortmund-Unna. 6 Kilometer Stau, da braucht ihr etwa 10 Minuten durch. A3 Frankfurt nach Köln zwischen Siebengebirge und Kreuz Bonn-Siegburg. 45 Minuten extra, 5 Kilometer Stau. Nochmal die 3 Köln nach Oberhausen zwischen Duisburg-Weda und Oberhausen-Lierich. 10 Minuten plus, 6 Kilometer stockend. Dann andersrum A3 Oberhausen nach Köln zwischen Oberhausen-Lierich und Kreuz Kaiserberg. 3 Kilometer stockend. A555 Bonn Richtung Köln zwischen Köln-Godorf und Kreuz Köln-Süd 4 Kilometer, da braucht ihr 10 Minuten extra. Und diese Autobahnen hier sind wegen Bauarbeiten noch bis Montagmorgen dicht. A1 in beiden Richtungen zwischen Erfstadt und Kreuz Bliesheim, da gibt es gerade auch 3 Kilometer Stau nach Euskirchen. A2 Dortmund Richtung Hannover zwischen Kamener Kreuz und Hamm. Und zum Schluss die 59 Bonn nach Köln zwischen Dreieck Köln-Porz und Köln-Rath.
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0: Hallo alle.
2: Hallo ihr Lieben.
0: Also in so einer mini kleinen silbernen Gondel. Naja, man kann es nicht Gondel nennen. Es ist eigentlich eher so eine Metallplatte mit einem Geländer links und rechts. 45 Meter hochgezogen werden. Sollen wir das machen, Benny? Weil das kann man hier in Altenbeken. Hier ist so ein Kran.
2: Ja, Freddy, was soll ich sagen? Wir waren neulich in Bad Wünnenberg mit der Show. Da bist du auf ein Windrad geklettert. Wir hören uns das nochmal an.
3: Benny, hörst du mich?
2: Ja, ich höre dich.
3: Oh Gott, ich habe mich noch nie so gefreut, dich zu hören. Ohne Witz, ich kann gerade heulen vor Glück. Wir sind oben angekommen.
2: Sorry, aber wer auf dem Windrad klettert, der kann ja wohl auch mit dem Kran mal einmal über Altenbeken schwingen, oder?
3: Nee, jetzt wo ich meine Angst noch mal live im Radio gehört habe, jetzt kriege ich doch wieder Höhenangst, ey. Ja, aber dann, ich guck mal, ob das hier überhaupt so einfach möglich ist. Sektor, ihr könnt wie immer natürlich bestimmen, ihr seid das Navi dieser Show, was sollen wir alles anstellen heute noch in Altenbeken? Schreibt uns über die 1Live-App. Oder Benni, du kommst schnell aus dem Studio im 1Live aus und du machst das mit dem Kran.
2: Wir haben nur 5 Minuten bis dahin, das wird ein bisschen eng, aber ich vertraue darauf, dass du bis dahin deine Höhenangst überwunden hast.

0: Dauert noch eine Sekunde. Hier ist 1Live 396 und ja, ich bin jetzt drin in diesem kleinen Metallgestell.
1: Ja.
0: Das ist so, ich würde mal sagen, 1,5 mal 1 Meter groß und wird gleich hochgefahren an einem riesigen Kran. Und oh, wir legen schon los. Wir heben schon ab, Benni. Ich bin am Kran. Ja. Es geht jetzt 45 Meter in die Höhe. Ich habe einen Sicherheitsgurt und bin am Geländer festgestellt. Und das Gute ist, weil ich schon dachte, dass ich wieder Schnappabolo gebraucht habe, habe ich dir 1Live-Hörer Taha klar gemacht. Der kommt aus Paderborn, aber hat oh Gott, ist das hoch. In 1Live gehört, dass wir hier sind und kam gerade zu Besuch. Und Taha, du musst jetzt mal kommentieren, was du von unten siehst, weil von oben sehe ich jetzt dich ganz klein.
2: Ja, du wirst immer kleiner, du wirst immer kleiner. Also ich glaube, höher als 45 Meter geht's hier hoch. Ja. Ist schon Wahnsinn.
0: Ja.
2: Wenn du ein bisschen lauter schreist, dann hören dich hier alle auf dem Bett. Richtig. Ich glaube, jetzt will keiner mehr drauf.
1: Wow. Okay, aber Taha, du willst schon noch da hoch gleich auch, oder was?
2: Ja, ich hoffe. Also, wir haben uns angestellt. Die Freddy hat sich einfach vorgeschmuggelt vor uns allen.
0: Ich habe ganz lieb gefragt. Jetzt muss man sagen, ich habe ganz lieb gefragt. Ich hatte auch gehofft, dass ihr alle gesagt, nein, wir lassen die nicht vor, damit ich es nicht machen muss.
1: Aber
2: ja, nein.
1: Ist windig da oben, Freddy, bei dir, oder?
0: Es ist sehr windig. Wir sind jetzt auch auf der Halteposition angekommen. An den Drückern heute hier quasi am höhetechnischen DJ-Pult ist der Tore. Erklär mal kurz. Oh Gott, ist das wackelig hier. Ist es hier immer so wackelig?
3: Ja, es liegt immer, ist ein bisschen wetterbedingt, aber das geht eigentlich noch. Also es geht viel, viel schlimmer.
0: Ja.
3: Das sind eigentlich noch angenehme Voraussetzungen hier oben.
0: Ja, also ich finde es sehr wackelig. Es ist so ein bisschen wie auf dem Breakdancer. Und jetzt fragt ihr euch natürlich, Taha und Benni, was sehe ich wohl von hier oben? Links sehe ich das Viadukt, also diese große Eisenbahnbrücke, die so ein bisschen aussieht wie aus Harry Potter und da fährt auch gerade ein Zug. Und rechts von mir, da will ich gar nicht so genau hingucken, weil wegen schlechtem Ohren ist ein Friedhof.
1: Okay, ja gut, und viel mehr gibt es vermutlich
0: auch. Hast du gerade O gesagt?
2: Ja, ich wusste gar nicht, dass ein Friedhof ist.
0: Ja doch, ich habe es gerade gesehen. Sieht man nur von hier oben.
2: Aber kurze Frage, darf ich auch mal kurz was fragen?
0: Ja, natürlich.
2: Freddy, weil du bist ja jetzt hier in Altenbeken.
0: Ja.
2: Du weißt ja hoffentlich, was ein Viadukt ist überhaupt, oder?
0: Ja, ich habe das vorher gegoogelt. Das ist sowas wie ein Aquadukt,
2: Boah,
0: aber nur ohne Wasser halt.
2: Ja,
0: also hier
2: Wahnsinn.
0: Fließt kein Wasser. Wusstest du das vorher oder hast du es auch bei Chatty gefragt heute Morgen?
2: Ich wusste das natürlich. Ja, ich als gebürtiger Paderborner weiß natürlich in Altenbeken das höchste Viadukt in ganz Europa zu schätzen und zu ehren.
1: Ach,
2: und
1: das sind hast dann du heute alle, im Radio
2: alle
1: gehört,
2: zwei Wochen
1: Taha.
2: Da.
1: Das
2: Nein,
1: hast du heute
2: wir sind alle zwei Wochen hier. Wir haben hier unsere gewisse Säule, wo wir dann immer hingehen und Partys machen.
0: Ach, wie
2: aber
0: cool.
2: Das weiß jetzt ganz 1Live. Ne?
0: Jetzt kommt der ganze Sektor. Sag mal kurz, das sind ja irgendwie 23 Bögen oder so. Unter welchem Bogen seid ihr dann immer?
2: Genau, immer 12 1/4.
0: Okay, der Sektor. Da trefft ihr euch also die nächsten Wochenenden dann mit Taha. Und, oh Gott, oh Benni, ey, das ist so wackelig. Darf ich wieder runterfahren?
1: Ah, genießt du noch? Nein, genießt ruhig noch ein bisschen die Aussicht da oben. Einmal Altenbeken von oben sehen, ist doch schön, Freddy. Hör mal. Genieß das.
0: Ja, das ist wirklich gruselig. Und da vorne ist der Friedhof oder Tore. Kann man gar nicht hingucken.
1: Tja.
0: Tja, sag.

0: schön.
1: Einmal alten Beken von oben sehen. Man sieht das große Viadukt, diese ja, große Eisenbahnbrücke und den Friedhof. Und damit hat man von diesem 9000-Seelendorf eigentlich auch fast alles gesehen von oben, Freddy, oder?
0: Ja, wobei wir ja gerade gemerkt haben, ich bin jetzt gerade wieder raus aus der Gondel, ich habe aber immer noch so ein bisschen wabbelige Knie, dass es hier auch tatsächlich Leute aus der Region gibt, die sagen, hier kann man wunderbar auch am Wochenende mal ein bisschen feiern. Und wenn es hier irgendwie keinen großen Club gibt, dann macht man sich die Party selbst. Wir haben ja 1Live-Hörer Taha eben kennengelernt, der ja vor allen Dingen gesagt, du hast gesagt, du kommst eigentlich aus Paderborn, aber hast dann bei 1Live gehört, wir sind hier.
2: Ja, genau, ich habe gehört, dass hier was abgeht. Ich bin ehrlich, also ich wusste wirklich nicht, dass hier das Viaduktfest ist und 1Live hat mir jetzt den Tag gerettet und wir sind hier, wir haben Spaß.
0: Ja, und ich habe dich nicht bezahlt dafür, dass du das hier sagst.
2: Das stimmt.
0: So, und hier an dem Viadukt, also an der großen Eisenbahnbrücke, die eben so ganz viele Bögen hat, so ein bisschen wie die Harry Potter Brücke, die nach Hogwarts führt, da gibt's einen Bogen, hast du uns ja eben schon erzählt, wo ihr am Wochenende gerne dann eure Zeit verbringt, Getränk trinkt. Welcher Bogen ist es?
2: Der, also wenn man wirklich ehrlich ist, das ist der 12.
0: Ja.
2: Also nicht 12, drei Viertel oder so, sondern der 12. Und wir sind eine kleine Runde, wir haben einen kleinen DJ dabei.
0: Echt? Ihr habt dann immer DJ
2: dabei?
0: Ja, eine
2: GBL-Box, ne? Klar, kann man ja ein bisschen noch tunen, aber ja, sind dann einmal kurz kleine Gruppe und feiern dann auch gern mal.
0: Oh, wir stehen jetzt auch tatsächlich hier an dem Bogen, Benni. Also man sieht hier eben auf der einen Seite das Viaduktfest mit der Bühne und so, wo gestern ja auch Cascada als internationaler Dance-Act aufgetreten ist. Und hier jetzt aber unter dem Bogen, wo wir jetzt stehen, da sind vor allen Dingen Büsche, da ist Wiese, da ist eigentlich sonst nichts. Wie sieht das denn hier nachts aus, Taha? Wie ist das dann hier angeleuchtet und so?
2: Genau.
0: Ist das bestimmt beeindruckend?
2: Genau, genau. Du siehst ja die Leuchten hier und dann wird das Viadukt von unten auf wirklich angeleuchtet. Dann wirkt das natürlich von unten noch mal höher als die 43 Meter oder 35, was auch immer. Und das ist schon beeindruckend. Ne? Und wenn dann die Party stimmt, dann liegt man schon fast.
0: Herrlich. Und wann ist nochmal die nächste? Wo sollen wir hinkommen?
2: Ist noch Secret. Wir gucken mal.
1: Ja, Party auf jeden Fall in Altenbeken bei 1Live-Hörer Taha. Und da gibt's dann bestimmt auch ein paar Drinks. Taha, so wie du sagen würdest, 43 oder 35 oder was auch immer, ne?
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0: Hier ist eins live für euch, 396 mit Freddy und Benny. Und ich sag, wie es ist, Sektor. Jeden Samstag erkunden wir eine andere Stadt bei uns im Sektor. Und heute sind wir in Altenbeken unterwegs. Und ja, ich war ein bisschen vorbelastet, fast schon ein bisschen traumatisiert.
1: Bisschen ist gut, ja, ja.
0: Ja, Benny hat es die Woche mitbekommen. Weil ich hab mich nochmal damit beschäftigt, wann ich das letzte Mal in Altenbeken war. Und dann ist mir aufgefallen, ach ja, es war an Weihnachten. Den ersten Weihnachtsfeiertag letzten Jahres habe ich den ganzen Nachmittag hier in der Kälte gestanden, in Altenbeken. Denn viele aus der Region kennen das. Hier gibt es einen Bahnhof, da ist eigentlich nichts. Da ist kein Kiosk, da ist kein Restaurant, da ist nichts. Aber da ist die Möglichkeit, in ICEs zu steigen, um woanders hinzufahren. Knotenpunkt eben im Sektor. Und dann bin ich da gestrandet und habe da meinen halben Weihnachtsfeiertag verbracht. In der Kälte, am Gleis. Das war schlimm.
1: Oh ja, das klingt irgendwie wirklich so wie Freddy allein zu Hause. Warte mal ganz kurz, Freddy, das ist irgendwie... Brauche ich dafür einfach nochmal die richtige Musik, wie ich mir vorstelle. Du hast auf dem Boden gesessen. Ich habe es doch gesehen, du hast mir ein Foto geschickt. Du hast auf dem kalten Boden gesessen, an Weihnachten, mitten in Altenbeken auf Gleis, was, 34 oder so.
0: Ja, du darfst das nicht immer so sagen, da denken die Leute, da gibt's 34 Gleise. Da gibt's aber nur 4, die sind nur komisch benannt. Na, auf jeden Fall habe ich das gemacht, was jeder Mensch in meiner Situation gemacht hätte. Ich habe mein Leid mit Instagram geteilt und habe damals gepostet, eben genau dieses Bild, was du beschreibst. Ich sitzend da traurig an Weihnachten. Und dann haben mir 2 1-Live-Hörer geschrieben. Ich habe es leider zu spät gesehen, weil was soll ich sagen, mein Akku war irgendwann leer. Es gab keine Steckdose, ich konnte nicht laden. Am Abend, als ich wieder in Köln war, sah ich also dann, dass Mario und Chantal aus Altenbeken mir geschrieben hatten. Freddy, keine Sorge, wir wohnen um die Ecke. Komm zu uns, feier Weihnachten bei uns. Ja, wie gesagt, ich habe es halt damals nicht machen können, weil mein Handy leer war. Aber, Leute, die gute Nachricht ist, mit Mario und Chantal sind wir jetzt gleich verabredet und ich kann Ihnen rückwirkend nochmal Danke sagen. Was war das bitte für eine großzügige Einladung?
1: Ja, schenkt euch Liebe, das Motto an Weihnachten hier in 1 Live und auch das Motto offensichtlich bei Mario und Chantal. Vielleicht, also wir feiern nicht Weihnachten mit denen, aber wir treffen sie gleich nach 12 hier in 1 Live.
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0: Es ist 12 Uhr, wir sind Antje Kiesler
1: und Johanna Schmidt. In Köln ist es heute noch mal voller als sonst an einem Samstag und ziemlich bunt. Das ganze Wochenende ist CSD-Straßenfest. Leute feiern Vielfalt und demonstrieren für die Rechte queerer Menschen.
0: Schon gestern ist es losgegangen. Ihr bedeutet das viel.
2: Ich finde es einfach wunderschön, wie so viele tolle Menschen hier zusammenkommen. Und ich finde es einfach toll, dass ich hier ich sein kann und total willkommen bin.
0: Auch heute gibt es verschiedene Events in ganz Köln. Jetzt gerade geht zum Beispiel ein Empfang auf einem Platz in der Innenstadt los.
1: Der Höhepunkt ist dann morgen. Da gibt es den großen Demonstrationszug. Dazu werden zehntausende Leute erwartet und es gibt rund 90 Festwagen. Abends tritt dann noch die deutsche ESC-Teilnehmerin Sarah Engels auf.
0: Beim CSD soll auch darauf aufmerksam gemacht werden, wie schwierig es viele queere Menschen weiter haben. Dieser Mitorganisator sagt, dass zwar viel erreicht wurde.
3: Es gibt mehr Länder, in denen wir gleichgeschlechtlich heiraten dürfen. Es gibt mehr Transpersonen, zum Beispiel in öffentlichen Ämtern, als Politikerinnen.
0: Gleichzeitig gäbe es aber auch Rückschritt bei queeren Rechten. In mehr Ländern der Welt sei Queerness zum Beispiel wieder verboten.
1: In Essen ist es jetzt 2 Monate lang schwierig mit den U-Bahnen. Die fallen wegen Bauarbeiten fast komplett aus. Das trifft die U11, U17 und U18 und dadurch auch Leute in Gelsenkirchen und Mülheim.
0: Es soll Ersatzbusse geben und an den Haltestellen sollen mehr E-Scooter und ab August auch Leihfahrräder stehen. Und dann nach Düsseldorf, da läuft der NRW-Landesparteitag der CDU.
1: Nächstes Jahr ist wieder Landtagswahl. Ministerpräsident Wüst und seine Partei wollen sich darauf vorbereiten. Auch Bundeskanzler Merz ist in Düsseldorf und hält eine Rede.
0: Das Fußball-WM-Achtelfinale ist komplett. Durch ein 1:0 gegen Ghana hat sich Kolumbien den letzten Platz gesichert und spielt gegen die Schweiz.
1: Auch Argentinien und Ägypten sind heute weitergekommen. Deutschland war am Montag gegen Paraguay ausgeschieden.
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0: Im Rheinland und Südwestfalen heute Sonne und trocken, sonst viele Wolken und auch mal Schauer. In Attendorn 23 Grad, in Wesel und Aalen 25 und in Wuppertal und Bad Münstereifel bis zu 26 Grad.
1: Und es geht auch was bewölkter weiter mit ein paar Schauern. Morgen dazu bis 25 Grad und Montag bis 27.
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0: Jetzt am meisten los. Erstmal die 1 Köln nach Münster zwischen Schwerte und Kreuz Dortmund-Unna. Da stockt es auf 5 Kilometern, 10 Minuten Einplan. A3 Frankfurt nach Köln zwischen Siebengebirge und Kreuz Bonn-Siegburg 6 Kilometer. Ihr braucht 45 Minuten dadurch. A4 Aachen nach Köln zwischen Eschweiler West und Eschweiler Ost 3 Kilometer, 10 Minuten extra. Dann die 44 Dortmund Richtung Kassel zwischen Kreuz Dortmund-Unna und Kreuz Werl 4 Kilometer stocken, 10 Minuten plus. Und zum Schluss die 57 nimm wegen nach Krefeld zwischen Kreuz Kamp-Lindfort und Kreuz Mörs. 3 Kilometer und auch 10 Minuten länger als sonst.
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5: Und viele schöne Fachwerkhäuschen. Das ja. Ist ja hübsch. Wir melden uns live aus dem Kreis Paderborn aus Altenbeken noch bis 14 Uhr.
6: Ja, einiges los, muss man sagen. Außer Fachwerk tatsächlich auch, Freddy. Ich wollte dich fragen, ob ich eigentlich deine Schützenkönigin sein darf.
5: Immer gerne. Du bist ein Schuss.
6: Mit der Antwort habe ich jetzt aber nicht gerechnet.
5: Ja, oder war das jetzt nicht Fishing for Compliments hier?
6: Nein, es war kein Fishing for Compliments. Ich wollte einfach eine ganz ehrliche Antwort von dir haben. Aber ja,
5: Benni, mit dir würde ich alles machen, egal was. Also, das nehme ich zurück. Alles rein platonisch, Freundschaft. Ist auch egal, was wir eigentlich sagen wollten, bevor wir uns um Kopf und Kragen geredet haben. Wir besuchen gleich einen Typen, der versucht, 100 Schützenfeste in einer Saison unterzukriegen. Das ist ein Weltrekordversuch hier aus Altenbeken.
6: Ja, das, Gott, mir ist ganz schwindelig geworden. Genau, das hören wir in 5 Minuten und ich atme jetzt nochmal tief durch.

0: Feste wollt ihr besuchen?
1: Wir wollen so viele wie möglich besuchen. Wir haben uns aber selber erstmal, weil es eine schöne Zahl ist, die Marke 100 gesetzt.
0: 100 in einer Saison, Benny.
2: Aber sag mal, Inge, also ich meine, wir gehen im Sauerland auch auf viele Schützenfeste, aber da wird halt auch immer viel getrunken. Macht ihr das dann mit oder ohne Alkohol? Das wäre schon noch wichtig zu wissen.
1: Also wenn wir einen Fahrer finden, manchmal haben wir Freiwillige, dann machen wir es auch mit Alkohol. Man muss aber dazu sagen, wir halten uns auf jedem Schützenfest auch nur eine Stunde auf in der Regel. Also eine Stunde müssen wir wegen des Weltrekordversuches. Und ja, da trinken wir auch schon mal ein Bierchen mit, aber es hält sich über den Tag verteilt in Grenzen.
0: Und du sagst schon richtig, ihr habt zum Beispiel Fahrerinnen und Fahrer, die euch da supporten. Ihr habt generell viele Fans, ihr begleitet das ja auch auf Social Media ganz aktiv und ihr habt auch super viele Einladungen bekommen. Wie viele Einladungen, würdest du schätzen, habt ihr insgesamt bekommen zu Schützenfesten im Sektor, aber auch eigentlich in ganz Deutschland?
1: Man kann das ehrlich gesagt gar nicht zählen. Wir haben eine Abstimmung gemacht, wo wir das 100. Schützenfest feiern sollen und haben derzeit über 7000 Kommentare darunter.
0: Oh, das ist crazy.
2: Okay, aber jetzt trotzdem nochmal, wie verrückt muss man denn sein, wenn man in der Schützenfestsaison jedes Wochenende auf mehreren Schützenfesten für eine Stunde ist? Also da gehört ja schon auch eine gewisse Portion Craziness dazu, oder?
1: Das stimmt. Aber wir haben gesagt, wir probieren das mal aus. Wenn es gut angenommen wird, auch auf Instagram, dann machen wir weiter. Wenn nicht, dann stampfen wir es still und heimlich wieder ein. Wir haben es aber gemacht und es wurde sehr gut angenommen. Wir wurden auch selber davon überrascht.
0: Wir suchen ja immer die VIPs des Ortes, in dem wir sind, samstags, Benny. Und ich habe das Gefühl, der Inge, zusammen mit Struß natürlich, der jetzt leider nicht hier sein kann, wahrscheinlich, weil er verkatert zu Hause liegt. Ihr seid so ein bisschen die VIPs des Ortes hier.
1: Ja, im Ort kennt uns natürlich jeder, aber außerhalb des Ortes, da hat man schon eher das Gefühl, wenn man jetzt, je weiter man wegfährt, desto mehr hat man dieses VIP-Gefühl.
0: Das kann ich so sagen, wie geil. Was ist die maximale Anzahl an Schützenfesten, die ihr an einem Wochenende mal geschafft habt?
1: An einem Tag war 8. Und an einem Wochenende würde ich sagen 12.
0: Boah, ja, Benni, da kriegen wir beide wirklich schon beim Zuhören einen Kater, ne?
2: Aber sowas von.
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0: 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Man könnte auch sagen, Weihnachten schenkt euch Liebe, Freddy, ne? Denn du bist dort angekommen, wo die Menschen dir an Weihnachten ja Zuflucht gewährt hätten.
1: Ja, man muss es kurz nochmal erklären. In Altenbeken sind wir ja heute noch bis 14 Uhr. Und das ist ein Ort, den kennen viele vom Umsteigen. Mit dem Zug. Man kommt da an am Bahnhof und dann muss man direkt in den nächsten Zug. Oder wie ich am ersten Weihnachtsfeiertag letzten Jahres. Ich komme an und sehe, mein Zug ist schon weg. Ich brauche jetzt 2 Stunden, um den nächsten zu bekommen. Und dann saß ich 2 Stunden traurig am Gleis, habe natürlich das gemacht, was man da macht, nämlich bei Instagram gepostet.
0: Gerantet.
1: Ja, weil da gibt es ja auch sonst keine Möglichkeit, da gibt es ja nicht mal Meckes oder so, wo man sich reinsetzen will oder ein Burger King. Naja, ich saß am kalten Gleis und dann haben mir Chantel und Mario damals geschrieben und haben gesagt, Freddy, feier Weihnachten doch einfach bei uns. Und heute sind wir jetzt wirklich zusammen auf eurer Couch in dem Wohnzimmer, wo ihr sonst Weihnachten feiert. Hallo ihr zwei!
2: Hi!
3: Hallo!
0: Hey, wie schön, dass ihr dass ihr Freddy und uns quasi den ganzen Sektor mal reinlasst in eure Wohnung. Ihr müsst mir gerade nochmal erklären, Mario, weil du bist ja in Altenbeken geboren und Chantel, du bist für Mario hergezogen. Wie groß muss denn die Liebe sein, wenn man freiwillig nach Altenbeken zieht?
3: Also ich glaube dann entweder sehr groß, aber ich bin auch leider nur zugezogen.
1: Ah, ja, aber immerhin. Also aber jetzt wohnt ihr auf jeden Fall, aber du hast erst hier gewohnt.
3: Ja, genau. Und dann kam Chantel dazu. Ohne Führerschein, einfach so.
1: Ohne Führerschein dann auch noch im ländlichen Bereich. Das heißt, ihr verbringt wirklich viel Zeit in Altenbeken.
2: Ja, auf jeden Fall. Also das war auch das Erste, was ich abgecheckt habe, ob hier überhaupt ein Bus vorbeifährt, weil man es halt nicht so kannte, ne?
1: Ja, und jetzt seid ihr mittendrin. Und jetzt nochmal ganz kurz diese Weihnachtssache damals. Ich muss wirklich mal euch einmal von Herzen denken. Danke. Ich fand das so süß, dass ihr das ernst gemeint habt, ja offensichtlich auch, dass ich bei euch Weihnachten feiern darf.
2: Ja, wir haben hier zusammen gesessen und dann habe ich Mario angeguckt und habe gesagt, ey, wenn Freddy da sitzt und es ist so kalt, lass uns sie vielleicht mal irgendwie abholen oder so oder vielleicht irgendwas wenigstens vorbeibringen.
1: Oh Mann, ey, ihr seid wirklich total süß. Wie erlebt ihr denn, ich meine, du bist jetzt ja eben zugezogen, Chantel, wie erlebt ihr die Menschen in Altenbeken? Sind die hier alle so gastfreundlich?
3: Auf jeden Fall. Also das war auch in Altenbeken. Wir kamen hier an und auch schon direkt so erste Nachbarn und sowas alle kennengelernt. Es ist nur ein bisschen schwierig, die ganze Straße gleich so sich die Namen zu merken, aber ansonsten.
1: Ja, ihr seid ja im Hühnerstall oder so ähnlich.
3: Hühnerfeld.
1: Ja. Im Hühnerfeld. So heißen Straßen in Altenbeken. Das ist auch sehr schön.
0: Ja,
1: wir werden jetzt gleich hier, deswegen bauen wir gerade schon im Hintergrund ein kleines Glücksrad auf, mit euch ein gamifiziertes Interview machen, weil ich weiß, dass ihr große Gaming-Fans seid. Ihr werdet euch gleich den Rest des Interviews und vielleicht auch eventuell die ein oder andere Aufgabe erdrehen mit einem Glücksrad.
2: Darauf freue ich mich.
1: Sagt sie jetzt eben, hat so ein bisschen geschockt geguckt, die Chantel. Aber das machen wir, oder Benni?
0: Ja.
1: Ziehen wir durch.
0: Ich kann verstehen, dass ihr etwas geschockt seid, weil ihr wisst ja nicht, welche Fragen bei diesem Spiel vielleicht ihr euch erdrehen werdet. Ihr hört es auf jeden Fall in 10 Minuten ungefähr hier in 1 Live.
4: 9 für den Sektor.
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4: Es ist 12:30. A1 Köln Richtung Münster zwischen Schwerte und Kreuz Dortmund-Unna. 10 Minuten plus, gerade 4 Kilometer Stau. Dann A3 Frankfurt nach Köln zwischen Siebengebirge und Kreuz Bonn-Siegburg. Da kommt eine Dreiviertelstunde obendrauf durch 7 Kilometer Stau wegen einer Baustelle. A44 Dortmund Richtung Kassel zwischen Kreuz Dortmund-Unna und Kreuz Werl. 10 Minuten plus, 4 Kilometer stockt's da. A57 Nimwegen Richtung Köln zwischen Mörskapellen und Krefeld Zentrum. 3 Kilometer Stau. A555 Bonn Richtung Köln zwischen Köln-Godorf und Kreuz Köln-Süd plant da mal eine Viertelstunde länger ein als sonst durch 4 Kilometer Stau. Und dann sind noch 3 Autobahnen wegen Bauarbeiten bis Montag früh gesperrt. Die A1 in beiden Richtungen zwischen Erftstadt und Kreuz Bliesheim. Und da gibt es gerade 3 Kilometer Stau Richtung Euskirchen. Gesperrt ist auch die A2 Dortmund Richtung Hannover zwischen Kamener Kreuz und Hamm. Und dicht ist die A59 Bonn Richtung Köln zwischen 3 Köln-Porz und Köln-Rath.
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5: Ho, ho, ho.
6: Ja, und Merry Christmas könnte man sagen an dieser Stelle. Wir feiern einfach das, was man im Juli so feiert. Weihnachten in 1 Live 396.
5: Muss man kurz erklären, wir sind heute in Altenbeken unterwegs. Jeden Samstag sind wir ja in einer anderen Stadt. Und das letzte Mal, als ich in Altenbeken war, das war am ersten Weihnachtsfeiertag. Da bin ich gestrandet, habe 2 Stunden lang am eiskalten Gleis alleine gesessen. Und hinterher haben mir 1Live-Hörerin Chantel und ihr Freund Mario geschrieben, ey Freddy, komm doch einfach zu uns, feier mit uns Weihnachten. Zu dem Zeitpunkt, wo ich es gelesen habe, saß ich leider schon wieder im ICE. Aber jetzt sitze ich bei denen wirklich auf der Couch, da wo ihr sonst Weihnachten feiert. Merry Christmas!
6: Merry Christmas!
7: Merry Christmas!
6: Ja, und jetzt geht's zum Scheren.
5: Ja, sie haben gerade wirklich mir Geschenke gegeben, haben gesagt, ja, statt Weihnachten, was haben wir da jetzt, Chantel?
7: Das ist eine Kleinigkeit. Am besten ist es, du machst es einfach mal auf und lässt dich überraschen.
5: So, also es ist eingepackt in kleines Geschenkpapier, wo kleine Zitronen drauf sind. Also wie ein Sommerweihnachtsgeschenk.
7: Genau.
5: So, und ich mach das mal auf. Das ist ungefähr halb so groß wie ein Buch. Oh mein Gott, ist das witzig. Oh, das ist eine Karte mit einem Dackel drauf, mit Herzballons. Und da steht, für dich soll es Konfetti regnen. Und die ist aber in so einem Plastik drin, Benni. Das kann man schütteln und dann fliegt das Konfetti. Ich schüttel und schüttel. Oh, ist das süß. Dankeschön.
6: Oh.
5: So, aber Benni, wir haben ja auch was mitgebracht, ne?
6: Ja, ja, wie es sich für Weihnachten gehört, haben wir gedacht, wir haben was, was man an Weihnachten und im Winter brauchen kann, wenn man mal wieder kalte Füße bekommt, ihr zwei.
5: Ja, Socken. Super.
6: Ja.
5: Danke. Weiße Tennissocken, ja, wo Pink Sektorliebe draufsteht.
7: Schön. Dankeschön.
6: Ja, danke euch. Und ja, sagen wir nochmal Merry Christmas oder an dieser Stelle jetzt einfach auch schon mal einen guten Rutsch, ne?
0: Jetzt für den Sektor Alex Warren. Und

0: Hier ist 1 Live 396. Wir müssen hier gerade das Glücksrad noch mal einmal reparieren, aber jetzt sind alle Noppen fest. Wir können loslegen, Benny.
1: Ja, wir sind bei Chantel und Mario, zwei in Altenbeken, die Gaming lieben. Und da haben wir gedacht, ja, dann gibt's halt jetzt das gamifizierte 396 Radio-Interview. Ihr dreht am Glücksrad und ihr erdreht euch damit die Fragen.
0: Ja, das haben wir gerade schon euch erklärt. Da habt ihr große Augen gemacht. Bist du ein bisschen nervös jetzt, Chantel?
2: Ganz bisschen.
0: Ganz bisschen. Du darfst als erstes drehen. Wir haben hier das bunte Glücksrad in allen Farben, die es gibt, so gefühlt, zwischen Katzenhäuschen und der grauen Couch aufgestellt. Du darfst jetzt drehen, bitte, Chantel.
2: Es ist gelb.
1: Gelb. Gelb ist die Frage, Chantel, über was in der Wohnung habt ihr schon am meisten gestritten?
2: Oh, das ist eine ganz harte Frage. Ich glaube, das Schlimmste war tatsächlich das Sofa, weil wir uns nie so ganz einig waren. Das ist nämlich eine Dachgeschosswohnung und Wände haben so eine Dachschräge drin und bei uns sind die doch zeitweise ein bisschen tief. Und welches Sofa sollen wir nehmen? Motorisiertes, doch ein L-Sofa oder.
0: Also es war ein langes Thema. Ja. Ich sehe das schon bei euren Blicken gerade auch untereinander. Oh. Gut, dann drehen wir mal lieber ganz schnell weiter hier am Rad. Du bist dran, Mario?
3: Ja. Oh. Ah, blau.
1: Blau sagst du? Blau ist die Frage, wer hat den kuriosesten Gegenstand von euch mit in die Beziehung gebracht?
3: Oh, das ist eine sehr gute Frage. Ich glaube, es ist Chantel. Also sie hat ein sehr, ein schönes Bild mitgebracht von sich selbst.
2: Nein, darüber reden wir jetzt nicht.
3: Ich werde nicht weiter ins Detail eingehen.
0: Okay, jetzt wird es gerade richtig interessant, aber wir können es uns alle ungefähr vorstellen. Chantel, du bist dran als nächstes. Nochmal drehen gerne.
2: Rot.
1: Rot. Chantel, dann zeig uns doch mal den unordentlichsten Ort in der Wohnung, den eigentlich keiner sehen darf.
2: Da habe ich einen. Bitte nicht ganz so viel Kritik.
0: Sie führt uns gerade hier einmal durch den Flur an der Toilette vorbei. Wir sind im Esszimmer.
2: Im Esszimmer haben wir tatsächlich so eine Schublade, bevor ich die jetzt öffne. Da legen wir allen Krimskrams, der noch irgendwie nicht so einen richtigen Platz bei uns gefunden hat, weil wir halt einfach zusammengezogen sind. Ich habe einfach meine ganzen Sachen genommen und die eigentlich auf Marius Sachen draufgeschmissen. Und die ganzen Sachen landen in dieser schönen Schublade.
0: Jeder hat diese Schublade. Mach sie mal auf.
1: Ja, jeder hat sie. Es ist die Wenn-Dann-Da-Schublade. Also so Dinge, wo man sich denkt, wenn, dann sind die da drin.
2: Genau, weil ich finde, das ist voll doof. Du kommst in da ein und dann liegt es alles überall rum.
0: Stattdessen liegt es jetzt alles rum in dieser großen grauen Schublade, Benni. Da haben wir zum Beispiel Geschenkband ist hier. Hier sind so Aufsätze von einem Akku. Dann sehe ich hier eine grüne Wasserpistole. Na klar, warum nicht eine grüne Wasserpistole im Schrank? Außerdem ein kleines Bällchen und Glückwunschkarten.
1: Ja, ich würde sagen, das ist die Wenn-Dann-Da-Schublade. Aber ihr zwei, jeder kann damit relaten. Wir alle haben diese Schublade in der Wohnung. Chantel und Mario, vielen Dank, dass ihr uns heute mal mitgenommen habt.
3: Gar kein Problem.
2: Gerne.
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0: 396 Orte haben wir im 1 Live-Sektor und immer Samstag sind wir mit euch in einem dieser Orte, dieser Heimatorte unterwegs. Heute sind wir in Altenbeken im Kreis Paderborn.
1: Hier in 1 Live 396 suchen wir ja auch immer den Ehrenmenschen des Ortes, also Menschen, die sich ehrenamtlich einsetzen, die sich für gute Dinge einsetzen und für Sichtbarkeit, für viele Themen kämpfen. Und wir haben Benedikt gefunden, der sich schon sehr, sehr lange für die DKMS stark macht. Und du hast gerade auch nochmal zu mir gesagt, dir ist es unglaublich wichtig, eben nochmal zu signalisieren, dass jeder was machen kann.
2: Ja, genau. Also die DKMS, wer es noch nicht kennt, das ist eine Spenderdatei, wo man sich registrieren lassen kann. Das ist überhaupt nicht aufwendig, tut auch überhaupt nicht weh. Es ist wirklich so einfach Stäbchen rein und das zurücksenden, dann ist man registriert und somit kann man wirklich ein Menschenleben retten.
0: Ja, Benedikt, deine Frau Alicia, die ist mit Anfang 30 vor einigen Jahren eben sehr überraschend an Leukämie gestorben. Warum war das für dich danach dann eben so wichtig zu sagen, hey, jetzt erst recht, jetzt setze ich mich dafür ein, dass sich hier was ändert?
2: Im Grunde war es während der ganzen Zeit, dass sie, stammt aus Ecuador, einfach auch gesehen hat, hey, hier habe ich die bestmögliche Chance von dieser Krankheit auch mich zu erholen. Und sie hat halt einfach auch gesehen, ja, wie die Chancen halt in Ecuador sind. Und die sind deutlich schlechter. Und da hat sie gesagt, hey, wir müssen da doch was tun. Das war ihr ein großes Anliegen. Und das habe ich dann als Aufgabe für mich gesehen. Und dann ist mir die Idee mit der Radtour gekommen und dafür dann die Aufmerksamkeit zu generieren.
1: Und das waren wirklich krasse Fahrradtouren, die du gemacht hast. Von Altenbeken nach Lissabon und dann nochmal wiederum quer durch die Anden bis nach Chile. Insgesamt hast du mit deinen Fahrradtouren nicht nur für ganz viel Aufmerksamkeit gesorgt, sondern hast auch knapp 120.000 Euro für eine Klinik in Chile gesammelt.
2: Ja, korrekt, genau. Ja.
1: Das ist halt krass.
2: Ja, dass so viele daran teilhaben wollten und dass die Idee unterstützen wollten, das war für mich auch unerwartet. Und das ist ganz toll, dass jetzt in Chile die Transplantationsklinik in dem Sinne mit diesen Spenden halt aufgebaut werden konnte und somit Leben gerettet werden kann. Und das war schon sehr, sehr cool, als wir dann vor Ort angekommen sind. Also Bruno und ich sag immer wir, Bruno und ich, vor
1: Eben
2: Ort.
1: Der kleine Hund von Alicia, der immer mit dabei ist.
2: Genau, ja, ich glaube, das werde ich nie vergessen.
0: Wow, was für eine berührende Geschichte, dass Benedikt es nach so einem Schicksalsschlag irgendwie geschafft hat, so viel Mut und Kraft aufzuwenden und so eine wichtige Arbeit macht. Davon hat er uns vorhin hier in der Sendung erzählt. Ja, für Sichtbarkeit von Leukämie und auch eben die deutsche Knochenmarkspende, dafür kämpft er und macht sich stark. Zu Recht heute unser Ehrenmensch in Altenbeken.
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1: Es ist 13 Uhr, wir sind Antje Kiesler und Johanna Schmidt. Für Leute in den USA ist heute ein besonderes Datum. Es ist der 4. Juli und damit einer der wichtigsten Feiertage des Jahres, der Unabhängigkeitstag.
2: Und dieses Jahr ist der Tag nochmal besonderer. Es ist nämlich Jubiläum. Heute vor 250 Jahren sind die USA offiziell gegründet worden.
1: Der Unabhängigkeitstag wird traditionell groß gefeiert, mit Paraden, Feuerwerk und Partys im ganzen Land. Problem ist aber die Hitze in weiten Teilen der USA.
2: Und der Hauptstadt Washington zum Beispiel, da liegen die gefühlten Temperaturen heute laut Meteorologen bei bis zu 46 Grad. Deshalb ist die große Parade dort abgesagt worden. Andere Veranstaltungen finden aber statt. Heute Nacht unserer Zeit will US-Präsident Trump außerdem eine Rede halten.
1: Überall in den USA soll es heute aber auch Proteste gegen die Trump-Regierung geben. Viele finden zum Beispiel, dass Trump den Tag nur nutzt, um sich selbst zu promoten.
2: Und auch in Erfurt in Thüringen gibt es Proteste. Etwa 20.000 Leute sind auf den Straßen gegen den Bundesparteitag der AfD. Es gab Ausschreitungen, die meisten sind aber friedlich unterwegs.
1: Der Parteitag ist pünktlich gestartet. Reporterin Marie-Christine Landes sagt, um Inhalte geht's weniger.
3: Denn zwei Landtagswahlen stehen bevor im September in Sachsen-Anhalt und in Mecklenburg-Vorpommern. In den Vorwahlumfragen holt die AfD da die meisten Stimmen. Sie könnte sogar die absolute Mehrheit in Sachsen-Anhalt holen.
1: Und die wolle sie durch Streits nicht gefährden. Klar ist aber, die Parteichefs Weidel und Chrupalla wollen sich wieder wählen lassen.
2: Wir gucken nach Köln, da ist das ganze Wochenende CSD-Straßenfest. Heute gibt's verschiedene Events, um auf die Rechte queerer Menschen aufmerksam zu machen.
1: Höhepunkt ist morgen, da gibt's einen großen Demozug durch die Innenstadt, zu dem die Organisatoren zehntausende Leute erwarten. Dieses Wochenende sind deshalb viele Straßen in Köln gesperrt.
2: Und dann gibt's eine heftige Meldung zu Instagram in Indien. Journalisten der BBC haben da Werbung gefunden, über die man offenbar Material mit Kindesmissbrauch und Vergewaltigungen kaufen konnte.
1: Die indische Regierung fordert eine Erklärung dafür. Instagram sagt, es würde so Werbung nicht wissentlich ausspielen und seine Technik ständig verbessern, um Betrüger zu stoppen.
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2: Am meisten Sonne gibt es im Rheinland und in Südwestfalen. Ansonsten grauer. Im Norden kann es auch nass werden. Dazu in Bad Berleburg 22 Grad, in Bochum und Waldbröl 25 und in Heinsberg und Euskirchen maximal 28 Grad.
1: Morgen viele Wolken und immer mal wieder Schauer bei bis 25 Grad. Am Montag ähnlich, aber ein bisschen wärmer.
2: Hier ist es besonders voll, A3 Frankfurt nach Köln zwischen Siebengebirge und Kreuzbronn-Siegburg. Wegen der Baustelle 6 Kilometer Stau, eine Dreiviertelstunde plus. Dann die 3 Köln nach Oberhausen zwischen Duisburg-Wedau und Oberhausen-Lierich. Es stockt auf 4 Kilometern. A44 Dortmund Richtung Kassel zwischen Kreuz Dortmund-Unna und Kreuz Berl 6 Kilometer stocken, 10 Minuten länger. A46 Heinsberg nach Düsseldorf zwischen Kapellen und Kreuz Neuss-West 4 Kilometer Stau. Ihr müsst 10 Minuten mitbringen. Und zum Schluss die A555 Bonn nach Köln zwischen Köln-Godorf und Kreuz-Köln-Süd. 4 Kilometer Stau, 10 Minuten mitbringen.
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4: Ja, und Benny, ich hab dich wie immer unter den Arm geklemmt. Ich trag dich mal gerade einmal über die Wiese.
5: Ich wollte schon immer mal unter deiner Achsel klemmen. Schön, dass du mich auf die Wiese trägst. Wir sind heute in Altenbeken unterwegs und sind da verabredet mit einem Motorsportverein, einem Enduro-Club. Und da treffen wir uns gerade auf der Wiese, Freddy.
4: Exakt. Und ich habe deine 2 Meter große, lebensgroße Pappfigur natürlich dabei, damit die Leute immer wissen, mit wem sie da eigentlich sprechen, wen sie da im Ohr haben. Deswegen den Papp-Benny stelle ich jetzt hier einmal auf. Und zwar direkt zu Johannes und Lukas. Hallo ihr zwei.
6: Hallo. Hi.
4: Was sagt ihr zur Pappfigur?
6: Ja, sehr schick.
4: Und er ist auch wirklich so groß, das fragen die Leute immer. Ja, fast 2 Meter ist er groß. Das Bein ist ein bisschen abgeknickt, das sieht in echt schöner aus.
6: Ja, also es sieht nicht ganz gesund aus.
4: Ja, aber in echt ist er ganz fit.
5: Aber ich bin gesund. Aber Jungs, wir wollen mit euch natürlich auch über eure Sportart reden. Könnt ihr das nochmal erklären für Menschen, die das nicht kennen? Also was das genau ist?
6: Ja, wir sind hier heute beim Enduro-Club Schwanei. Wir fahren Enduro, also sprich mit Motorrädern im Gelände, auf abgesperrten Geländen, Trainingsgeländen. Und ja, das ist unser Hobby.
4: So, und wenn wir jetzt gerade schon beim kaputten Bein von Benny Bauerdick waren, von der Pappfigur, Wie gefährlich ist das?
7: Ach, es hält sich eigentlich in Grenzen. Wenn man da regelmäßig bei bleibt, dann passiert eigentlich gar nicht so viel.
4: Das heißt, wenn man es kann, dann ist super. Ich kann es natürlich nicht. Werde es trotzdem probieren, diese halbe Stunde in 1 Live.

0: Ihr liebt Motorsport, ihr fahrt gerne mit kleinen Gefährten, naja, eigentlich relativ großen Gefährten, die so aussehen wie eine Mischung aus einem Mountainbike und einem großen Motorrad. Wie viel PS habe ich jetzt gerade unter meinem Hintern? Weil ich sitze schon quasi im Sattel, Benni. Ich sitze schon drauf.
1: Oh, ja.
0: Aber ich fahre natürlich noch nicht,
2: genau,
0: wie man merkt.
2: Also das Motorrad, wo du jetzt gerade drauf sitzt, das ist eine sogenannte Stark Vark. Das ist ein Elektrobike. Das kann bis zu 60 PS, also Leistung, ausspeichern. Ich habe dir das für dich jetzt mal auf 10 PS eingestellt. Damit du einfach mal ein Gefühl dafür kriegst. Wie gesagt, ist alles eingestellt. Ja. Rechts ist das Gas. Du hast Gas. hier oben die Vorderradbremse. Hier links ist die Hinterradbremse.
0: Ja.
2: Und wenn du bereit bist, kann das eigentlich losgehen.
0: Ja, ja, die Frage ist nur, weil ich hocke jetzt hier drauf und man kann sich das so ein bisschen vorstellen wie auf einem Fahrrad, was mir zu groß ist. Das heißt, ich kann nicht richtig auf dem Boden, nur so mit ganz Zehenspitzen komme ich gerade an den Boden. Wie kann ich gleich hier bremsen? Also wie, weißt du, ich will nicht umfallen.
2: Ja, erstmal setz dich bitte noch mal ein bisschen weiter nach vorne.
0: Ja.
2: Genau.
0: Okay.
2: So. Wenn du gleich bremst, also tatsächlich... du musst natürlich schauen, wenn du anhältst, dann auch die Füße runternehmen,
0: ja,
2: ne? Balance halten, eigentlich sollte da nichts schief gehen. Ist wie beim Fahrradfahren, nur du kannst halt nicht vom Sattel runter in dem Moment. Du hast halt...
1: Oh wei, seid ihr sicher, dass ihr die fahren lassen wollt?
2: Das kriegen wir schon hin.
1: Ja,
2: und wir versuchen, dich dann zu retten.
0: Ja, okay.
1: Dann ja, versucht also, mal, gib doch mal Gas.
0: Ja, also man muss kurz noch dazu erklären, ich fahre ja jetzt einfach auf einer riesigen Wiese, ne? Ja. Also natürlich nicht Straßenverkehr.
1: Ja.
0: Und dann gebe ich jetzt mal ein bisschen Gas. Mhm. Rechts war Gas, hast
2: rechts
0: du gesagt,
2: Gas,
0: ne?
2: Genau.
0: Rechts war Gas! Oh, ich fahre, Benni! Oh, aber ich fahre langsam. Mann, ich bin noch nicht mal so schnell wie beim E-Scooter. Gib mal ein bisschen Gas, Benni. Linkskurve an den Maulwurfshügeln vorbei. Bretter ich hier über die Wiese. Ah, krass. Das ist ja hier so Motocross-mäßig. Das heißt, du bist wirklich hier so ein bisschen von den über die Hügel oder an den Gänseblümchen vorbei. Wirklich Offroad unterwegs.
1: Ich frage nur nochmal, warum macht das denn so leise Geräusche? Ich dachte, das macht so richtig Brimm.
0: Ich bin elektrisch, Benni. Ich bin elektrisch unterwegs.
1: Stimmt. Ja, hör mal. Dann genieß.
0: 13 km/h.
1: Freddy, gib Gas mit deinen 10 PS. Vollgas.
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0: 1 Live mit ganz viel Action heute hier in 1 Live 396. Wir sind ja immer samstags in einem der 396 Orte unterwegs, heute in Altenbeken. Da gibt es einen Enduro-Verein, so eine Mischung aus kleinem Motorrad und Fahrrad. Und während gerade die Musik lief und Freddy auf ihrer Maschine mit 10 PS losgefahren ist, ist Folgendes passiert. Wir hören da gerade nochmal rein.
1: Ey, aber macht mega Bock. Ah, scheiße, umgekippt. Ah, shit.
2: Alles gut?
1: Ja, alles gut. Alles gut. Oh Gott.
2: Freddy in Gefahr.
1: Freddy in Gefahr, wirklich.
0: So, Freddy, was macht der Fuß?
1: Ja, also ich bin umgekippt, müsst ihr wissen. Ich stand schon längst. Ich wollte nur absteigen. Oh. Und dazu war ich einfach zu doof. Und dann habe ich das Gewicht unterschätzt von der Maschine. Und dann bin ich umgefallen und die Maschine auf den Fuß drauf. Der ist jetzt ein bisschen blau. Es ist nichts gebrochen. Es fühlt sich alles noch okay an, aber ich kühle.
0: Okay, du kühlst. Da können wir noch ein bisschen weiter über den Enduro-Club sprechen. Weil man muss wirklich sagen, ihr habt erst vor ein paar Jahren angefangen. Da hattet ihr gar nicht so viele Mitglieder. Und auf einmal ist es irgendwie explodiert. Ne? War es genau das, was Altenbeken gebraucht hat, euren Verein?
2: Ja, absolut. Wir haben uns 2023 im November gegründet. Mit, sag ich mal, einer Handvoll Menschen hier aus dem Ort, die alle Enduro begeistert sind. Und wir sind mittlerweile so dermaßen explodiert innerhalb der 2,5 Jahre. Wir haben jetzt 113 Mitglieder, davon sind 25 Kinder und Jugendliche. Okay. Da sind wir echt sehr stolz drauf.
0: Und Freddy tritt vielleicht nach dem Tag heute auch noch ein, als Ehrenmitglied vielleicht, könnte man sagen. Aber sag doch mal, das ist ja irgendwie, also wir haben schon gehört, ihr seid auf einer Wiese unterwegs, dann ist es Motorsport. Es ist ja jetzt nicht auch die allergrünste Sportart, die man so betreiben kann. Aber auch da habt ihr euch was überlegt, ne?
2: Ja, absolut. Also erstmal wollen wir natürlich als Verein eine Heimat haben. Das heißt, wir wollen gerne eine Sportstätte haben, haben dafür auch in der Gemeinde einen Antrag gestellt und der wird aktuell bearbeitet. Und wir haben da, genau wie du es schon sagst, natürlich auch Ideen, da der Sport natürlich mit Umweltschutz in Verbindung stehen muss, haben wir uns gesagt, die Sportstätte, die wir kriegen können, wollen wir dann auch so naturieren und neue Lebensräume für Tiere, Insekten und Amphibien schaffen und das gleichzeitig mit dem Motorsport zusammenführen. Und ich glaube, da haben wir eine gute Idee und hoffentlich können wir es umsetzen.
0: Dafür drücken wir euch die Daumen. Alles Gute für euren Club, für euren Motorsportverein. Freddy, deine letzten Worte. Wie geht's dir auf der Pritsche?
1: Die Jungs sind super, mein Talent ist wie immer so mittel.
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2: Es ist 2:30. Hier ist am meisten los. Erstmal die 1 Dortmund nach Münster. Zwischen Kamm-Zentrum und Hamberg-Kamen. 6 Kilometer Stau, da braucht ihr gerade 10 Minuten durch. A1 Dortmund nach Köln. Zwischen Burscheid und Kreuz-Leverkusen. 4 Kilometer Stau, auch 10 Minuten länger. A3 Frankfurt nach Köln. Zwischen Siebengebirge und Loma. Es wird gebaut. 8 Kilometer, 20 Minuten einplanen. Nochmal die 3 Oberhausen Richtung Köln. Zwischen Kreuz-Oberhausen-West und Kreuz-Kaiserberg. 3 Kilometer stocken und 10 Minuten mitbringen. A31 Kronau nach Oberhausen zwischen Bottrop-Kirchhellen und Dijk-Bottrop, da stockt es auf 4 Kilometern. Dann die 44 Dortmund Richtung Kassel zwischen Kreuz Dortmund-Unna und Kreuz Wehr, 4 Kilometer stocken, 10 Minuten mitbringen. A46 Heinsberg nach Düsseldorf zwischen Kapellen und Kreuz Neuss-West, 3 Kilometer, auch da müsst ihr 10 Minuten einplanen. Und zum Schluss die A555 Bonn nach Köln zwischen Wesseling und Kreuz Köln Süd, 5 Kilometer stockend und 10 Minuten mehr als sonst.
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3: Hallo alle.
4: Hallo ihr Lieben.
3: Jeden Samstag erkunden wir eine andere Stadt im Sektor. 396 gibt's. Heute waren wir und sind noch bis 14 Uhr in Altenbeken. Das ist Ort Nummer 78 von 396. Die Frage ist natürlich an dieser Stelle immer, wo sind wir nächste Woche?
4: Ja, also ihr könntet einfach mal in die 1Live-App gehen. Da gibt's eine Sektorkarte. Da könnt ihr zumindest schon mal gucken, wo wir überall schon waren, welche die 78 Orte waren, die wir abgeklappert haben. Und da gibt's auch nochmal eine Galerie mit den Highlight-Bildern der letzten Jahre, kann man ja jetzt fast schon sagen. Wir haben ja noch ein paar Jährchen vor uns und wo es dann nächste Woche hingeht, das klären wir gleich, oder?
3: Um 14:45.

0: Also, das Motto heute früh zu Beginn der Show.
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0: Ja, immer Samstag sind wir in einem der 396 Orte und das Motto heute früh eben, Jens geht's los. Und zwar am Bahnhof in Altenbeken, wo viele Leute umsteigen mit dem ICE oder auch mal stranden, wenn es mit der Deutschen Bahn mal wieder nicht mehr weitergeht. Oder ebenso wie Jens und seine Jungs zum Feiern woanders hinfahren, beim JGA.
3: Ich finde, es geht outfittechnisch. Du hast keinen Bauchladen, du hast nicht irgendwie einen Pimmel auf dem Kopf oder sowas.
4: Ja, ich habe mir auch Schlimmeres vorgestellt.
0: Ja, dabei hat er einfach nur ein T-Shirt an mit seinem eigenen Gesicht drauf. Etwas, das man vielleicht unter Umständen auch gut auf dem Flohmarkt verkaufen könnte, da waren wir heute auch, nämlich beim Viaduktfest. Das ist so eine, ja, das Viadukt, eine große Eisenbahnbrücke. Sieht so ein bisschen aus wie die Hogwarts-Brücke bei Harry Potter. Und da ist das ganze Wochenende Party, gestern Cascada aufgetreten. Und da haben wir heute Morgen auch 1Live-Hörerin Annika getroffen, die Harry Potter Merch verkauft hat.
5: Ja, also ich kenne mich ehrlich gesagt gar nicht so gut damit aus, weil es meinem Bruder tatsächlich gehört. Wir haben Puzzle, wir haben Figuren.
3: Weiß dein Bruder eigentlich, dass du seine Sachen jetzt verkaufst?
5: Jetzt schon, ja.
0: Und die Deutsche Bahn hat da übrigens auch noch Koffer mit Fundsachen versteigert, also Sachen, die im Zug mal liegen geblieben sind. Und Jonas und Steffi hatten sich für 66 Euro einen dieser Wunderkoffer ersteigert mit ganz viel TINF drin.
6: Ein Stullenbrett mit Lieblingsfreundin.
7: Ein Etui, in dem Etui sind Figürchen drin.
6: Eine schwarze Käppi.
7: Ein Ladegerät.
6: Ganze Packung CDs.
7: Einen ferngesteuerten Bagger.
0: Sag mal, wie enttäuscht seid ihr denn jetzt, dass ihr 66 Euro dafür ausgegeben habt?
7: Wieso enttäuscht? Das ist eine Erfahrung, die macht man einmal und macht Spaß. Also positiv denken.
0: Ja, eine andere Erfahrung, die auch Spaß macht. Oder auch nicht, wenn man Höhenangst hat, mit einem wackeligen Kran 45 Meter hoch einmal Altenbeken von oben sehen. Das hat Freddy gemacht, während 1Live-Hörer Taha von unten mal die Moderation übernommen hat.
8: Du wirst immer kleiner, du wirst immer kleiner.
6: Ja.
8: Wenn du ein bisschen lauter schreist, dann hören dich hier alle auf dem...
6: Ah!
8: Okay. Ja, richtig. Ich glaube, jetzt will keiner mehr drauf.
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1: Freddy, was hast du vorhin gesagt? Ort Nummer 78 war das heute, oder?
2: Ja, wir sind fast durch.
1: Ja, fast durch. Wir haben nur noch knapp 6 Jahre. Wir erkunden mit euch eure Heimatorte hier immer samstags in 1 Live 396. Heute waren wir in Altenbeken und ihr kennt das Ritual. Um kurz vor 2 announcen wir mit euch, wo es nächste Woche hingeht.
2: Viele haben sich gemeldet. Unsere Wunschliste mit den Orten, wo wir alles hinkommen sollen, ist mittlerweile über 50 Seiten lang. Ihr könnt trotzdem immer gerne schreiben über die 1Live-App, denn wir wollen es ja wirklich durchziehen. Wir wollen alle Orte im Sektor mal besucht haben. Jetzt gucken wir erstmal auf nächste Woche. Wo sind wir? Nächste Woche Samstag von 9 bis 14 Uhr.
1: Da sind wir in Dorsten. Quasi ganz im Norden vom Ruhrgebiet und ganz südlich vom Münsterland. Quasi in der Mitte irgendwo.
2: Wir wurden eingeladen, denn da ist ein 24-Stunden-Ultralauf und wir sollen auch mit an den Start gehen. Wenn ihr noch Ideen habt, was wir ansonsten machen sollen in Dorsten oder wen wir auf gar keinen Fall verpassen dürfen, schreibt uns über die 1Live-App.
1: Ja, wir sind auf jeden Fall wie immer am Start. Wir sind fast zu allem bereit, freuen uns, meldet euch gerne und dann hören wir uns kommenden Samstag live aus Dorsten.
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0: Live 396 mit Freddy und Benny heute live aus Altenbeken. Highlights von diesem Samstag und auch allen anderen Orten, wo wir schon waren, findet ihr bei uns in der 1Live App. Nächsten Samstag hören wir uns dann live aus Dorsten und nach zwei jetzt gleich hier für euch Ron Kühler.
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1: 14 Uhr, wir sind Antje Kiesler
2: und Johanna Schmidt. In Erfurt ist heute Ausnahmezustand. In einer Messehalle läuft der Bundesparteitag der AfD und dagegen gibt's Proteste.
1: Die Polizei sagt, dass mehr als 25.000 Menschen auf der Straße sind. Vorher hatte sie mit bis zu 50.000 gerechnet. Tausende haben laut Polizei eine Autobahn blockiert. Durch Demozüge und Blockaden waren außerdem mehrere Straßen in der Erfurter Innenstadt dicht. Bis auf vereinzelte Ausschreitungen ist es in Erfurt bisher offenbar friedlich gelaufen.
2: Bei den Demos dabei war auch er hier aus Köln.
3: Eigentlich würde ich auch lieber am PC sitzen und Computerspiele spielen, aber ich sehe auf jeden Fall immer mehr und mehr, dass alles hier auf dem Spiel steht, also vor allem unsere Demokratie.
2: Viele Demonstrierende sind mittlerweile auf dem Parkplatz der Messehalle angekommen. Dort gibt es Kundgebungen, Musik und andere Aktionen.
1: Der AfD-Parteitag hat heute Morgen pünktlich um 10 Uhr angefangen, weil die meisten Politikerinnen und Politiker früh angereist sind. Inhaltlich geht es nicht um so viel, vor allem soll der Vorstand gewählt werden, das ist vorhin passiert. Bisher sind die aktuellen Parteichefs Weidel und Kupala in ihren Ämtern bestätigt worden.
2: Wer ein Problem hat mit dem Reiseanbieter, zum Beispiel weil der Flug wegen Extremwetter oder Streik gestrichen wird, kann sich bei der Schlichtungsstelle Reise und Verkehr beschweren.
1: Dieses Jahr sind schon mehr als 29.000 Anträge eingegangen, so viele wie noch nie im ersten Halbjahr. Das liegt aber wohl auch daran, dass mehr Leute von der Schlichtungsstelle erfahren, zum Beispiel durch KI.
2: In den USA werden heute 250 Jahre Unabhängigkeit gefeiert und Dortmund macht mit. Die Uni und die Stadt feiern ein Festival im Rathaus und im Stadtgarten.
1: Dortmund und die USA haben seit rund 50 Jahren Städtefreundschaften und Uni-Austauschprogramme. In den USA will Präsident Trump heute noch eine lange Rede halten.
2: Und noch ein Blick in den Iran. Da laufen die nächsten Tage Trauerfeiern für den getöteten obersten Führer Ayatollah Khamenei. Erst sind 3 Tage lang Zeremonien in Teheran geplant. Danach wird die Leiche in mehrere Städte und auch in den Irak gebracht.
1: Khamenei war Ende Februar bei Angriffen des US-Militärs getötet worden. Sein Sohn ist jetzt der oberste Führer im Iran.
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2: Im Rheinland und Südwestfalen heute Sonne und trocken. Sonst viele Wolken und auch mal ein Schauer. In Schwerte dazu bis 24 Grad, in Hamm und Aalen bis 25 und in Heinsberg und Königswinter höchstens 28 Grad.
1: Und es geht auch bewölkter weiter mit ein paar Schauern. Sonne gibt's am ehesten im Rheinland morgen. Außerdem morgen bis 25 Grad und Montag sind 27 drin.
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2: Hier dauert's am längsten. A1 Dortmund Richtung Köln zwischen Burscheid und Kreuz Leverkusen. 10 Minuten plus, 5 Kilometer stockt's da. A3 Frankfurt Richtung Köln zwischen Siebengebirge und Lohmar. Auch 10 Minuten plus, 6 Kilometer stockend wegen einer Baustelle. A3 Oberhausen Richtung Köln zwischen Kreuz Oberhausen West und Duisburg-Wedau. 10 Minuten, 3 Kilometer stockend. A44 Dortmund Richtung Kassel zwischen Kreuz Dortmund-Unna und Kreuz Werl. Auch 10 Minuten on top, 4 Kilometer stockt's da. Und A555 Bonn nach Köln zwischen Wesseling und Kreuz Köln Süd. 10 Minuten länger, 4 Kilometer Stau.
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4: Schön, dass ihr es einrichten konntet. 4 Stunden feinster 1 Live-Unterhaltung liegen vor euch. Die nächste halbe Stunde wird banal.

Alan Walker in 1 Live mit Faded. Es gab einen Contest in Hollywood. Anlässlich der Premiere vom neuen Minions-Film gab es einen Minions-Singing-Contest. Es gab 4 Teilnehmerinnen, die so singen können wie die Minions.

0: performt im schönen Abendkleid. Und zu Recht gefeiert worden. Gewonnen hat die Gewinnerin am Ende The Golden Banana. Ja, es ist das, was man gewinnen sollte bei so einem Minion Singing Contest. Eine goldene Banane. Ziemlich groß auch. Die sieht ziemlich amtlich aus. Ich habe jetzt von dem Film nicht viel gesehen. Ich habe den Trailer gesehen, aber unser Kinomann, der hat den Film schon gesehen, Minions and Monster, sagt uns nach zwei Songs, was der kann.
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2: Hey, it's Ariana Grande. 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

0: So, die gelben Dinger sind wieder im Kino.
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0: Ja, es ist immer wieder so, als wären eine Palette Ü-Eier umgekippt. Die Minions sind wieder da. Monsters. Minions and Monsters heißt das Ganze. 1Live-Kinomann Marcel Emmel. Was geht da dieses Mal?
2: Ja, für den dritten Solofilm haben sie die bisher, wie ich finde, liebevollste Story-Day überhaupt gefunden. Die Minions erobern Hollywood.
3: In Hollywood haben die neuen Leinwandstars das Gesicht der Filmindustrie für alle Zeiten verändert.
2: Und das sind natürlich die Minions. Und das ist eher so ein chaotischer Zufall. Die Minions werden Filmstars und wollen einen Monsterfilm drehen.
4: Ihr habt einen Monsterfilm geschrieben? Und was nimmt der als Monster?
2: Ja, da fehlt halt was, nämlich der Bösewicht. Aber wie Minions an böse Leute kommen, das wissen sie ja ziemlich gut. Das ist ihr Lebensziel. Sie wollen den großen Bösewicht finden und ihm trottelig dienen.
0: Okay, so. Und jetzt habe ich hier vorab gesehen, Bill und Tom Kaulitz sprechen die Bösewichte?
2: Jo, für Tom ist es ja tatsächlich der erste Synchronjob. Bill hat da schon ein bisschen mehr Erfahrung. Als ich mit den beiden jetzt aber gesprochen habe, war die Analyse relativ klar. Zumindest für Tom.
5: Die haben gesagt, Tom Naturtalent, bei Bill hat es ein bisschen gedauert.
6: Da würde ich euch raten, nochmal zu recherchieren.
2: Ich habe recherchiert und ich würde sagen, ich verteile da so ein faires Unentschieden. Vor allem, weil man beide ja auch relativ schlecht raushört, weil ihre Stimmen verfremdet wurden.
0: Okay, da hätten sie auch jeden anderen kommen. Warum werden die verfremdet?
2: Naja, das ist halt die Vorgabe. Also in den USA wurde es im englischen Original auch genau so gemacht. Und daran muss sich dann eben auch jede Synchronisation orientieren. Und das ist echt eine halbe Wissenschaft, wie mir Bill erzählt hat.
6: Wir haben auch oft Szenen gesprochen und haben dann einmal schon den Pitch draufgelegt, um zu schauen, wie klingt es dann im finalen Film. Ist es gut? Muss man es noch ein bisschen anders machen? Weil ich habe natürlich im Original meine Stimme gar nicht so viel verstellt.
2: Und wir können uns jetzt mal anhören, wie es klingt, wenn sich diese Stimme verstellt.
7: Ich bin Gary Orkham Oliver Magma Ikafa, der Täuscher.
2: Ja, das wird dann irgendwann halt so hoch und verfremdet sind die beiden Kaulitz-Boys dann wirklich kaum mehr auseinanderzuhalten.
0: Okay, also wir halten fest, für Bill und Tom-Fans lohnt es sich. Man kann sie raushören, wenn man es irgendwie hinkriegt. Man muss ja auch nicht für die beiden ins Kino gehen. Lohnt sich's denn für die Minions?
2: Ja, auf jeden Fall. Das ist die nächste komplett wilde Fahrt. Total schöne Anspielungen auch so an das alte Hollywood. Da werden so uralte Filme irgendwie nachgespielt und eingebaut. Das ist einfach schon gut. Die einzelnen Minions-Szenen sind für mich wirklich brachial lustig. Auch nach 16 Jahren Minions. Auf die ganze Länge hängt die Story halt ein bisschen durch. Das fand ich allerdings in Film 1 und 2 auch schon so.
0: Ja, ist jetzt in so Zeichentrickfilmen ja auch selten anders. Seit Donnerstag im Kino Minions and Monsters.

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5: Halb drei. Erstmal die A1 Dortmund nach Münster. Zwischen Carmen-Zentrum und Hamberg-Carmen 6 Kilometer Stau. Da braucht ihr etwa 10 Minuten länger. Nochmal die 1 Dortmund nach Köln. Zwischen Burscheid und Kreuz-Leverkusen 5 Kilometer Stau und auch 10 Minuten plus. A3 Frankfurt Richtung Köln. Zwischen Siebengebirge und Lohmas wird gebaut. 4 Kilometer Stau, 10 Minuten einplanen. Dann die 4 Olpe nach Köln. Zwischen Reichshofberg-Neustadt und Bielstein 2 Kilometer Stau, auch 10 Minuten länger. Nochmal die 4 Olpe Richtung Aachen. Zwischen Kreuz Köln-Ost und Kreuz-Köln-Süd, da stockt es auf 6 Kilometern, 10 Minuten mitbringen. Dann die 44 Dortmund Richtung Kassel, zwischen Kreuz-Dortmund-Unna und Kreuz-Werl, stockt auf 4 Kilometern, ihr müsst 10 Minuten einplanen. A45, Hagen nach Gießen, zwischen Drolshagen und Olpe, 2 Kilometer und 10 Minuten plus. Und zum Schluss die A555, Bonn Richtung Köln, zwischen Wesseling und Kreuz-Köln-Süd, 4 Kilometer Stau und auch 10 Minuten plus.
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4: Halli und hallo. Ich habe jetzt einen Song von Teddy Swims für euch und es ist ein Lied darüber, wie sich jemand selbst im Weg steht. Jemand, der das Ende einer Beziehung voraussehen kann und sich deshalb halt zurückhält. Und dieses Zurückhalten, diese Distanz ist dann der Grund, warum die Beziehung scheitert. Also ein Lied über die Self-Fulfilling Prophecy. Teddy Swims in 1 Live mit Mr. Know-It-All.

0: SOS.
1: Und jetzt von SOS zu OTC.
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1: Ja, wir haben das Ergebnis eurer Abstimmung dieser Woche. Ihr seid dafür verantwortlich, was da passiert. Es gibt immer 8 Töne, 3 Neuvorstellungen und die 5 Platzierten. Unter allen 8 dürft ihr wählen und am Ende haben wir eine neue Top 5. Und das ist die von dieser Woche.
2: Platz 5.
1: Einer der schönsten Orte auf der Welt sind Festival-Campingplätze. Da ist die Welt irgendwie noch in Ordnung. Einziges Problem auf diesen Festival-Campingplätzen, die Sanitärsituation. Aber diese Sanitärsituation hat uns diese Neuvorstellung beschert, die auf Platz 5 einsteigt. Gesehen auf dem TikTok-Kanal Heinz Tragedy.
3: So Leute, Festival Tag 3. Uns hat einfach jemand in den Trichter geschissen. So eine ekelhafte Scheiße, Alter.
2: Platz 4.
1: Eigentlich sollte das Format wahrscheinlich mal Dumm und Dümmer heißen, aber der Titel ist leider schon vergeben an den 90er-Film mit Jim Carrey. Deswegen heißt die Sendung jetzt Kampf der Reality Stars und läuft auf RTL Plus.
4: Also ich kenne keinen Philosoph. Was ist das jetzt genau?
5: Wir kennen alle Goethe, wir kennen Beethoven, Mozart. Das waren ja alles Philosophen der Zeit, der Antike, des Expressionismus.
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0: 1 Live bei euch im Radio an diesem Samstagnachmittag. Und wir haben das mal von Fizzle einordnen lassen. Fizzle von Kitschkrieg.
1: Er hat geschrieben, du bist gut genug, ist ein Welthit.
0: Ja. Es gab noch nicht so viele deutschsprachige Songs in den US-Charts, aber Blumengarten und Kitschkrieg haben es geschafft. Viraler kann man wirklich nicht gehen als mit
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0: So, und jetzt alle bitte einmal hoch.
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0: Auch a cappella kann Ryan das von Blumengarten. Die kommen ja hier aus dem 1 Live Sektor aus Velbert. Ryan und Sammy haben im 1 Live Interview darüber gesprochen, warum dieser Track weltweit so abgeht. Und die beiden glauben, dass die WM da reinspielt, weil es halt super viele Fußball-Edits gibt, auch irgendwie bei TikTok und Instagram. Sänger Ryan sieht aber noch einen anderen Grund für den Hype, vor allem in den USA.
1: Weil die Schwarz-Community in den USA das vor allem aufgenommen hat. Ich glaube, damit können die sich grundsätzlich erstmal identifizieren. So, die sehen einen, okay, der sieht irgendwie aus wie ich, gut, aber jetzt singt er auch noch so verrückt, so, was bedeutet das irgendwie?
3: Und du tanzt verrückt.
1: Und ich tanze verrückt.
0: Das ist ja auch noch ein Teil des Ganzen, nicht nur diese hohe Stimme, sondern auch, wie die Arme immer links und rechts vom Körper sind. Da stimmt schon alles bei diesem Ding. Und ihr könntet jetzt auch gerne verrückt tanzen. Es gibt die Gelegenheit in 1 Live. Ihr kriegt ihn natürlich in ganzer Länge.
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5: Yep, Sektor, das ist Kitschkrieg und ihr hört unseren neuen Song Gut genug mit Blumengarten und Shirin David auf 1 Live.
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Es ist Samstag und es ist ein wunderschönes Wochenende. Das Wetter könnte ja kaum perfekter sein. Es ist nicht zu heiß, es ist nicht zu kalt, es regnet nicht. Wir haben da was für euch in Bochum, Leute. Bochum Total ist dieses Wochenende, auch wieder mit 1 Live-Bühne und heute mit

0: feiern um 20:45 auf der 1 Live-Bühne beim Bochum Total. Und was da jetzt schon los ist, bevor es überhaupt losgeht, checken wir gleich hier nach 3.
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1: Es ist 15 Uhr, ich bin Antje Kiesler. Wer in Essen auf die U-Bahn angewiesen ist, kriegt bei dieser Meldung wahrscheinlich eine kleine Krise. Ab heute stehen fast alle U-Bahnen in der Stadt still, 2 Monate lang. Warum, erzählt Johanna Schmidt.
2: Die Ruhrbahn startet Bauarbeiten an 3 der wichtigsten Essener Linien. Der U11, der U17 und der U18. Fast alle Bahnen fallen deshalb aus. Also kommt man mit der U-Bahn auch schlechter nach Mülheim oder Gelsenkirchen. Es gibt aber ein Konzept, wie trotzdem alle ans Ziel kommen sollen. Zum einen fahren Ersatzbusse, wo genau soll an den U-Bahn-Stationen ausgeschildert sein. Wer keine Lust auf Busfahren hat, kann, wenn alles glatt läuft, zum anderen einen E-Scooter nehmen. Die Ruhrbahn hat mit einem Anbieter abgesprochen, dass der mehr Roller an den Haltestellen abstellt. Außerdem soll es ab August mehr Leihfahrräder an den U-Bahn-Stationen geben.
1: Dieses Wochenende läuft in Erfurt in Thüringen der Parteitag der AfD. Es geht viel um Posten. Die Chefs Alice Weidel und Tino Chrupalla sind zum Beispiel wiedergewählt worden. Gleichzeitig demonstrieren in Erfurt laut Polizei mehr als 30.000 Leute gegen die Partei. Die AfD wird in mehreren Bundesländern von den Ämtern für Verfassungsschutz dort als gesichert rechtsextrem eingestuft. Wegen der Trockenheit sind gerade viele Flüsse leerer. Deshalb ist es jetzt verboten, Wasser aus Sieg, Agger, Ruhr, Erft und Ems zu holen. Zum Beispiel für die Bewässerung von Feldern. Auch bei Waldbränden gibt es gerade ein hohes Risiko, sagt dieser Förster.
3: Die Gefahr nimmt einfach stetig zu, wobei man da auch schon sagen kann, selbst wenn jetzt ein Regenschauer runterkommt und der Boden mal Wasser abbekäme, dann hilft es fast nicht weiter.
1: In NRW gilt in einigen Gebieten schon die höchste Gefahrenstufe. Und dann gibt es eine heftige Meldung zu Instagram in Indien. Journalisten der BBC haben da Werbung gefunden, über die man offenbar Material mit Kindesmissbrauch und Vergewaltigung kaufen konnte. Die indische Regierung fordert eine Erklärung dafür. Instagram sagt, es würde so Werbung nicht wissentlich ausspielen und seine Technik ständig verbessern, um Kriminelle zu stoppen. Bei der Fußball-WM startet das Achtelfinale. Heute um 19 Uhr ist das erste Spiel zwischen Gastgeber Kanada und Marokko. Um 22 Uhr dann trifft Paraguay auf Frankreich. Paraguay hatte Deutschland am Montag durchs Elfmeterschießen rausgeschmissen.
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1: Am meisten Sonne gibt es im Rheinland und in Südwestfalen, ansonsten grauer. Im Norden kann es auch mal nass werden. In Schleiden heute 22 Grad, in Paderborn und Gummersbach 24 und in Duisburg und Siegen 26 Grad. Morgen viele Wolken und immer mal wieder Schauer bei bis 25 Grad. Montag ähnlich, am trockensten bleibt es weiter im Rheinland.
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1: A3 Frankfurt nach Köln zwischen Siebengebirge und Loma. Wegen der Baustelle stockt es auf 5 Kilometern, 10 Minuten braucht ihr länger. A4 Köln Richtung Aachen zwischen Dreikolmer und Kreuzköln Süd, 6 Kilometer stocken, 10 Minuten plus. Dann die 45 Hagen nach Gießen zwischen Drolshagen und Olpe, 3 Kilometer Stau, auch 10 Minuten länger. A59 Köln Richtung Bonn zwischen Dreikolmer und Köln-Wahn, 3 Kilometer stockend. Und zum Schluss noch die A555 Bonn nach Köln zwischen Wesseling und Kreuzköln Süd, 4 Kilometer Stau und 10 Minuten mitbringen.
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4: Hallöchen, ich wünsche euch den bestmöglichen Samstag, den ihr heute aus eurem Samstag machen könnt. Die Voraussetzungen sind gut. Also eigentlich kann man heute alles machen, was man will. Man kann aber auch zu Hause sitzen und 1 live hören. Das ist auch ein guter Samstag. Und gleich gucken wir mal auf diese Hochzeit von gestern. Da wurde wohl geheiratet im Madison Square Garden.

0: Leute, es ist wirklich passiert. Taylor Swift hat geheiratet. Sie hat sich mit ihrem Schatzi Travis Kelce dazu entschieden, den Bund der Ehe zu schließen.
1: We have official confirmation. Taylor Swift and Travis Kelce are married.
0: Jawohl. Die beiden haben sich im Kreis ihrer liebsten und engsten Freunde das Ja-Wort gegeben. 1000 Liebste und Freunde. Ich habe geguckt, ich habe nicht mal 1000 Kontakte in meinem Handy, den die alles kennen, ey. So, was wissen wir sonst noch über diese Hochzeit im Madison Square Garden in New York? Die Trauungszeremonie wurde geleitet von Schauspieler Adam Sandler. Okay. Hugh Grant war da, Ed Sheeran war da, Ariana Grande war da, Jennifer Lopez war da. Und es wäre wahrscheinlich einfacher aufzuzählen, wer nicht da war. Die Hochzeitsoutfits von Taylor und Travis waren von Dior. Die Schuhe von Taylor waren von Louboutin. Es hat alles über 20 Millionen Euro gekostet. Und wir kennen jetzt auch die Trauzeugen. Die Trauzeugen waren die Brüder von den beiden. Also Taylors jüngerer Bruder Austin und Travis älterer Bruder Jason. Brautjungfern gab's nicht. Bilder gab's bisher auch nicht. Aber diese Bilder von der Hochzeit, die gibt's dann bestimmt demnächst in einem Netflix-Special zu sehen. Oder auch, weil es ja so bodenständig abgelaufen ist, das Ganze, könnte es auch bei RTL 2 laufen.
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0: Es ist das Wochenende von Bochum Total. 4 Tage lang in der Bochumer Innenstadt. Mehrere Bühnen, auf denen ihr Musik sehen könnt. Und das ist durchaus Musik, wo ihr vielleicht sagt, Moment mal, die kenne ich ja gar nicht. Ja, die kennt ihr noch nicht, weil wer da schon alles auf der Bühne gestanden hat in der Vergangenheit? Chiagu, Mark Forster, Zartmann, Casper. Konnte man alle umsonst und draußen sehen beim Bochum Total. Mittelpunkt ist natürlich die 1 Live Stage bis morgen und das Ganze geht heute um 17 Uhr los. Aber unsere 1 Live Reporterin Lisa Adams, die ist schon da, die moderiert heute nämlich von 17 bis 22 Uhr. Wie ist denn da die Lage bisher?
1: Also bis gerade eben war es noch recht sonnig. Es zieht sich hier gerade in der Bochumer Innenstadt ehrlich gesagt ein bisschen zu. Ich sitze direkt vor der 1 Live Bühne, man hört es vielleicht im Hintergrund, weil gute Musik läuft hier schon und unter anderem auch der Soundcheck. Um 17 Uhr fängt ja Crimson Bloom hier an, die jetzt auch gerade noch so ganz entspannt von links und rechts auf der Bühne wippen, so weil die hier gerade eben schon ordentlich ins Schlagzeug gehauen haben. Die erste Reihe ist noch nicht voll, das war gestern um die Uhrzeit anders, aber wir haben ja auch noch ein bisschen. Die ersten Leute tuckern hier auf jeden Fall trotzdem schon rum und die Laune ist gut. Es ist gut.
0: Das hatte ich so erwartet, ja. So wie die letzten Tage ja auch schon. Donnerstagabend losgegangen mit Tiffany Harris. Mhm. Jupiter Jones waren auch noch da. Und heute geht's um 17 Uhr weiter. Wenn Crimson Bloom sich da warm spielen, werden die ja auch heute Abend auf der Bühne stehen.
1: Ja, hör mal, wir haben noch so knapp 2 Stunden. Dann eröffnen die 4 Boys hier. Und danach kommt dann die Band Yara. Auf die bin ich ehrlich gesagt super gespannt, weil die total freaky und ironisch unterwegs sind mit ihrer Musik. Die machen ja, glaube ich, richtig Stimmung. Dann haben wir noch Cordoba 78. In den bin ich übrigens gerade eben auch schon reingerannt, weil ich dachte, das Dixi-Klo wäre abgeschlossen, aber er saß drin. Also, die erwarten wir heute auch noch und um 20.45 Uhr gibt's dann unseren Headliner Fajan.
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1: Ja, auf den habe ich auch richtig, richtig Bock, der kommt ja gerade frisch vom Summer Jam und das ist, glaube ich, richtig gut drauf, der wird eine Mega-Show machen, ich bin hyped.
0: So, es gibt allerdings noch Nachrichten, die betreffen jetzt nicht dieses Jahr, aber das kommende Jahr. Das Bochum Total zieht um.
1: Ja, nach 40 Jahren Bochum Total im Bermuda-Dreieck werden die Bühnen jetzt eingepackt und rübergebracht in den Westpark. Das hat der Veranstalter heute bekannt gegeben. Ich habe mich hier auch gerade eben schon so ein bisschen umgehört, wie das ankommt. So semi-geil, ehrlich gesagt. Bochum Total ist hier in der Innenstadt halt voll Tradition, voll gut und schnell erreichbar und es macht ja auch voll den Charme aus, dass das so direkt in der Stadt ist. Grund für diesen Umzug ist jetzt aber, dass einfach viel zu viele von uns hier hinsteppen. Also wir sind am Wochenende knapp 800.000 Leute und man muss halt auf Nummer sicher gehen und Sicherheit gewährleisten können. Das klappt so leider nicht mehr. Das checken auch dann die meisten. Ich finde es eigentlich ganz cool, weil drüben im grünen Westpark hat es dann auch vielleicht nochmal so ein bisschen mehr was von einem Festival-Vibe. Deshalb freue ich mich natürlich erstmal auf heute und auf morgen, dann aber auch auf nächstes Jahr.
0: Ja, sicher. Leute, letzte Chance, das Bochum Total in der Innenstadt von Bochum zu genießen zum 40. Jubiläum. Und heute um 20.45 Uhr, ihr habt es gehört, feiern auf der 1 Live Stage und einer tritt morgen auf, auch noch. Morgen geht's auch noch weiter beim Bochum Total. Young St. Paul, den gibt's auch jetzt in 1 Live mit Camilla.

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1: Es ist 3:30 A1 Dortmund nach Münster. Zwischen Kamm Zentrum und Hamberg kam in der Stock. Das war 5 Kilometer. Etwa 10 Minuten braucht ihr dadurch. A4 Köln nach Aachen zwischen Dreikolmer und Kreuzköln Süd stockt auf 3 Kilometern. A40 Duisburg Richtung Essen zwischen Essen Zentrum und Essen Frillendorf. 4 Kilometer Stau, 10 Minuten länger. Dann die 44 Dortmund Richtung Kassel zwischen Kreuz Dortmund Unna und Kreuz Werl. 7 Kilometer Stau, 10 Minuten plus. A45 Hagen nach Gießen zwischen Drolshagen und Olpe. 2 Kilometer Stau. Und zum Schluss die A555 Bonn nach Köln zwischen Köln-Godorf und Kreuzköln Süd. 4 Kilometer Stau, da braucht ihr gerade 10 Minuten länger.
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2: Einen wunderschönen guten Tag. Gerade gelesen im Netz, dass Taylor Swift nicht mehr Taylor Swift heißen soll, dass sie wohl den Namen von Travis Kelce angenommen hat. Alles nur Gerüchte, ich weiß es nicht sicher, aber ich bin mir ziemlich sicher, dass sie weiterhin Taylor Swift heißt, wenn sie auf der Bühne steht oder im Radio läuft, so wie jetzt.
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0: wie. Ihr habt das Wochenende zum Heimwerken genutzt.
1: Anne, die Wasserwaage hier unten dran.
2: Hier so?
1: Nein. Nein. Nein. Nein. Nein.
2: Wie denn?
1: Mensch, so wie mit der schmalen Seite hältst du einfach hier so vor. So. Nein. Rund. Ja. Drehen, drehen, drehen. Blond. Blond.
2: Ja.
1: Blond. So.
2: Ja. Pff. Lass aber sagen.
1: Ja. Blond.
0: Eins.

0: 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Die Tage werden kürzer, auch wenn man es noch nicht so richtig merkt. Sie werden tatsächlich schon wieder kürzer. Die Hälfte vom Jahr ist rum. Kalenderwoche 27 kommt jetzt in der Zusammenfassung. Die Bilder der Woche.
1: Ja, jetzt kribbelt es schon auf jeden Fall, vor allem wenn man jetzt ins Stadion geht.
2: Es ist das erste Mal seit 12 Jahren, dass Deutschland wieder in der K.O.-Runde einer WM dabei ist. Der Druck ist ziemlich groß.
3: Gegner im 16-Finale ist Paraguay.
4: Canale! Der macht's! Das war's! Oben rechts rein! Paraguay zieht ein ins Achtelfinale!
5: Es ist unfassbar.
6: Deutschland ist ausgeschieden!
7: Ich glaub das nicht, ey.
8: Ich meine, die Aussage von Nagelsmann, dass wir Weltmeister werden, da habe ich jetzt nicht dran geglaubt, aber so ein Spiel gegen Frankreich hätte ich schon noch mitgenommen.
9: Wenn man da dann immer wieder rausfliegt so früh, dann hat man es auch nicht verdient.
10: Leute, Nagelsmann ist raus, unser Bundestrainer. Einen möglichen Nachfolger gibt es schon und für viele kommt der Name wenig überraschend. Jürgen Klopp hat gesagt, dass er sich den Job gut vorstellen kann. Er und der DFB wollen jetzt über Details sprechen.
11: Der Tankrabatt ist weg. Das heißt, ab sofort müssen wieder die kompletten Steuern auf Diesel und Benzin gezahlt werden.
12: Wer am Montag noch getankt hat, hat auf jeden Fall einiges gespart. Da sind wir teilweise bei plus 35 Cent, also doppelt so viel, wie der Tankrabatt eigentlich ausgemacht hat.
13: Die Frage ist dann natürlich, sind diese 17 Cent günstiger wirklich komplett bei denen angekommen, die aufs Auto angewiesen sind?
14: Ja, und da kommt sehr drauf an, wen ihr fragt. Die Ölkonzerne sagen, die Steuersenkung haben wir komplett weitergegeben. Andere Analysen sagen aber, dass das nicht ganz so stimmt. Vor allem bei Diesel nicht.
15: Was aber sicher ist, Sprit wird jetzt wieder teurer.
16: Aber Tankstellen dürfen weiter nur um 12 Uhr ihre Preise erhöhen.
17: Es ist CSD-Saison.
18: Die CSD-Parade in Köln ist die größte in Europa.
19: Wir wollen diese Woche aber auch vor allen Dingen auf die kleinen, auf die ländlichen CSDs gucken. Denn gerade im ländlichen Bereich ist Sichtbarkeit so, so wichtig.
20: Einfach zu zeigen, hey, hier leben auch queere Menschen. Wir wollen genauso akzeptiert und gesehen und behandelt werden wie alle anderen auch.
21: Es gibt dann auch eben noch die Leute, die sich das nicht trauen, die sich verstecken, die Angst haben, alleine zu sein. Und genau für die sind wir dann auf der Straße und zeigen denen, ey, du bist nicht alleine, wir sind auch da.
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Es war im Jahr 2001, als das Safri-Duo einen Song rausgebracht hat. Ihren bekanntesten Song. Dann hat's 9 Jahre gedauert, dann ist der Song zum WM-Song geworden. Und jetzt haben wir 2026 und hier ist das Ding nochmal. Von Two Colors. Zusammen mit der Stimme von Christo Sarandi. Cynical heißt das Ganze in 1 Live.

0: 4 ist es. Und vor 4 gibt's für euch noch Tame Impala und Jenny mit Dracula.
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1: Um 16 Uhr, ich bin Antje Kieslam. In Köln ist es heute noch mal voller als sonst an einem Samstag und ziemlich bunt. Das ganze Wochenende ist CSD-Straßenfest. Leute feiern Vielfalt und demonstrieren für die Rechte queerer Menschen. Johanna Schmidt hat mehr.
2: Schon gestern ist es losgegangen und auch heute gibt's verschiedene Events in ganz Köln. Der Höhepunkt ist dann morgen. Da gibt's den großen Demonstrationszug. Dazu werden zehntausende Leute erwartet und es gibt rund 90 Festwagen. Abends tritt dann noch die deutsche ESC-Teilnehmerin Sarah Engels auf. Beim CSD soll auch darauf aufmerksam gemacht werden, wie schwierig es viele queere Menschen weiterhin haben.
1: Einer der Organisationen sagt, dass mittlerweile zum Beispiel mehr Transpersonen in der Politik sind. Gleichzeitig gäbe es aber auch Rückschritte. In mehr Ländern der Welt sei Queerness zum Beispiel wieder verboten. In Essen ist es jetzt 2 Monate lang schwierig mit den U-Bahnen. Die fallen wegen Bauarbeiten fast komplett aus. Das trifft die U11, U17 und U18 und dadurch auch Leute in Gelsenkirchen und Mülheim. Es soll Ersatzbusse geben und an den Haltestellen sollen mehr E-Scooter und ab August auch Leihfahrräder stehen. Beim Festival Bochum Total hat es gestern Abend einen Zwischenfall auf der Bühne gegeben. Ein Musiker ist zusammengebrochen, eine Bandkollegin konnte ihn wiederbeleben. Er kam ins Krankenhaus, sein Zustand soll stabil sein. Bochum Total läuft gerade zum letzten Mal in der Innenstadt. Nach 14 Jahren zieht es nächstes Jahr zum Westfalenstadion. Eine Gewerkschaft, die mehrere 10.000 Fußballer weltweit vertritt, macht sich Sorgen. Sie sagt, dass viele Sportler rund um die WM Hass und Hetze erleben. Ermittler, Social-Plattformen, Fans und Medien müssten noch mehr dagegen machen. Der Deutsche Fußballbund sieht das nach dem deutschen WM-Aus ähnlich. Kritik sei okay, Hass und Rassismus nicht.
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1: Bis zum Abend bleibt es meistens sonnig. Nur im Norden sind mehr Wolken und auch mal mehr Schauer unterwegs bei bis zu 28 Grad. In der Nacht dann um die 15. Morgen sind überall mehr Wolken unterwegs und auch Regenschauer. Am trockensten wird es rund um Köln. In Nettersheim 22 Grad, in Unna und Bochum 23 und in Bergheim und Solingen morgen bis 24 Grad. Montag ähnlich.
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1: A4 Köln nach Aachen zwischen Dreikolmer und Kreuzköln Süd, da stockt es auf 3 Kilometern. A555 Bonn nach Köln zwischen Köln-Godorf und Kreuzköln Süd, 4 Kilometer Stau, da braucht ihr 10 Minuten durch. Und dann gibt's noch wegen Bauarbeiten Sperrungen bis Montagmorgen. Die A1 in beiden Richtungen zwischen Erfstadt und Kreuz-Bliesheim. A2 Dortmund nach Hannover zwischen Kamener Kreuz und Hamm. Und A59 Bonn nach Köln zwischen Dreikölln-Potz und Köln-Rath.
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4: Hallöchen. Ich habe hier schon mal in die halbe Stunde reingeguckt, die uns jetzt erwartet. Ich habe gleich die Nummer 1 der deutschen Single Charts und ich habe gleich einen, der schon ein bisschen älter ist.
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4: Den gibt's aber gleich erst. Jetzt gibt's erstmal einen Mann namens Styles, Vorname Harry, American Girl.

0: Wieder mal großer Wahnsinn heute Nacht bei der Fußball-Weltmeisterschaft. Die Kapverden sind wirklich ganz, ganz nah dran an der großen Sensation. Dieser kleine Inselstaat zwingt den Titelverteidiger Argentinien in die Verlängerung und trifft sogar in der Verlängerung.
1: Tor! Der Irrsinn hat einen Namen! Sidney Lopez Cabral schlätzt ihn rein, 2:2. Ich dreh durch, ich pack ein, ich kann nicht mehr.
0: Was eine Hütte, aber bringt alles nichts. Am Ende gewinnt Argentinien durch ein Eigentor mit 3:2. Peter Schulz, 1er Sport, dieser Torschütze der Kapverden, Sidney Lopez Cabral, der ist ja hier bei uns im Sektor kein Unbekannter.
2: Nee, der hat bis Sommer 2025 hier bei uns im Sektor Fußball gespielt in Köln, aber nicht beim FC, sondern bei Drittligist Viktoria Köln. Danach ging es dann über Portugal in die Türkei. Durch sein Tor da gestern steht er jetzt im Fokus der Weltöffentlichkeit und mit ihm das komplette Team der Kapverden.
0: Ja, die zum allerersten Mal dabei waren.
2: Ja, und beim ersten Mal bei einer WM gleich genauso weit gekommen wie Deutschland. Das kleinste Land ever in einer WM-K.O.-Runde. Unentschieden gespielt gegen Europameister Spanien. Gestern fast Weltmeister Argentinien rausgekickt. Und das mit mehreren vertragslosen Spielern. Unter anderem der zum Kulturwart gewordene Vosinha. Da kannst du als Trainer schon mal echt stolz auf dein Team sein. Kapverde-Coach Bubista.
3: Wir müssen unserer Mannschaft danken. Die Spieler haben ihr Herz auf dem Platz gelassen. Sie haben in diesem Wettbewerb gezeigt, was es bedeutet, Kapverder zu sein.
2: Für mich die schönste Fußballgeschichte dieser WM bisher.
0: Ja, auf jeden Fall schöner als die der deutschen Mannschaft. Ja. Heute hätten wir gegen Frankreich gespielt, wären wir nicht rausgeflogen, schon im 16. Finale. Wir sind auf der Suche nach einem neuen Trainer, aber es wird Kloppo, oder?
2: Ich denke schon. Ne? Der DFB hat angefragt und Kloppo hat bei den Kollegen von Magenta gesagt, ja, kann man machen, mein Akku ist voll.
4: Ich habe vor 2 Jahren ungefähr habe ich in Liverpool aufgehört und habe gesagt, dass mir die Energie fehlt für eine weitere Aufgabe oder für ein weiteres Jahr mit Liverpool. Ich bin mittlerweile mehr als aufgetankt, also ich bin bereit.
2: Inzwischen wäre es, glaube ich, schon die größte Überraschung, wenn Kloppo es nicht würde.
0: Könnte es dann noch scheitern? Woran denn vielleicht noch?
2: An dem großen Brausehersteller, für den er arbeitet. Da steht Klopp noch bis 2028 unter Vertrag. Er selbst geht übrigens davon aus, dass der Konzern ihn da rauslässt aus diesem Vertrag, um Bundestrainer zu werden. Und wenn du sowas sagst, dann kann eigentlich kaum noch was schiefgehen.
0: Ab heute auf jeden Fall Achtelfinale, gleich um 19 Uhr. Gastgeber Kanada gegen Marokko. Allerdings hat Kanada auch nur Außenseiterchancen, oder?
2: Ja.
0: Und dann um 23 Uhr unser Spiel, also was eigentlich unser Spiel gewesen wäre, Paraguay gegen Frankreich.
2: Ich habe den Tisch gecancelt.

0: Shakira und Burna Boy sind an der Spitze der deutschen Singlecharts vor Du bist gut genug von Kitschkrieg und Blumengarten. Und wir haben ja hier eben gerade in 1 Live über das Spiel von Argentinien gegen Kap Verde gesprochen. Ich habe das nicht live gesehen, weil er wieder mitten in der Nacht. Aber ich habe gestern Abend das Spiel zwischen Australien und Ägypten gesehen. 1-1 nach Verlängerung und im Elfmeterschießen dann eine sehr klare Angelegenheit für Ägypten. Dabei hat Australien extra zum Elfmeterschießen noch den Torwart gewechselt. Und dieser extra eingewechselte Torwart hat nicht einen Elfmeter gehalten. Hätte es auch den anderen drin lassen können. Und Marokko, die haben auch kurz vor Schluss noch einen Elfmeterschützen eingewechselt. Der hat den ersten Elfmeter geschossen und auch reingemacht. Aber wir müssen da, glaube ich, dringend mal in die Statistik-Geschichtsbücher gucken, ob es das schon mal gegeben hat. Gab es schon mal einen Spieler mit 0 Ballkontakten in einem WM-Spiel? Weil der eingewechselte Torwart von Australien, Matthew Ryan, der war nicht einmal am Ball. Der ist kurz vor Schluss eingewechselt worden, hat dann bis zum Abpfiff keinen Ballkontakt gehabt. Ja, und dann hat er 4 Elfmeter bekommen, auch ohne einmal den Ball zu berühren. Und der eingewechselte Schütze von Ägypten, der hatte einen Ballkontakt. Ist auch eingewechselt, kurz vor Schluss, kein Ballkontakt. Und er hatte dann nur diesen einen Ballkontakt beim geschossenen Elfmeter. Ich habe jetzt hier leider keinen Zugang zu diesen Hardcore-Statistikportalen, wo man das vielleicht nachgucken könnte. Aber das könnten Rekorde sein. Einer und kein Ballkontakt in einem WM-Spiel. Ich meine, sogar Dennis Undav hatte gegen Paraguay 9 Ballkontakte.
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1: Um gleich 16.30 Uhr. A555 Bonn Richtung Köln. Zwischen Köln-Godorf und Kreuzköln-Süd braucht ihr 10 Minuten länger, 3 Kilometer Stau. Und dann sind noch diese Autobahnen wegen Bauarbeiten bis Montag früh gesperrt. Die A1 in beiden Richtungen zwischen Erftstadt und Kreuz-Bliesheim. Die A2 Dortmund Richtung Hannover zwischen Kamener Kreuz und Hamm. Und die A59 Bonn Richtung Köln zwischen 3 Köln-Porz und Rath.
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2: Guten Tag. Wir haben es vorhin schon gehört. Es ist das letzte Mal Bochum total in diesem Jahr. Also in der Innenstadt. Es wird einen Umzug geben. Ab nächstes Jahr dann Bochum total im Westpark an der Jahrhunderthalle in Bochum. Also nach 40 Jahren geht da echt eine Ära zu Ende in der Innenstadt. Und heute auch nochmal, natürlich morgen auch, die 1Live-Bühne mit dabei beim Bochum Total. Geht los um 17 Uhr das Programm, also in einer halben Stunde, falls ihr da in der Nähe seid. Es wird sich lohnen. Die ersten, die gleich auf der Bühne stehen, sind Crimson Blue. Und wir schalten gleich nochmal hin und gucken, ob da alles set und ready ist vor der 1Live-Bühne.

0: Halb fünf schon durch, ihr hört eins live und ihr hört jetzt gleich eine Produktion aus Rumänien. Dieser Typ macht seit über 20 Jahren Musik, DJ Goya, aber ich bin mir recht sicher, das ist wahrscheinlich der erste Hit, der in eins live läuft von ihm. Mi Chico heißt das Ganze, also mein Junge, mein Freund, grob übersetzt. Vor 3 Monaten rausgekommen. Mittlerweile gibt es sogar eine neue Version, die erst seit einer Woche draußen ist, mit Jason Derulo und der spanischen Sängerin Melody. Also das Ding geht richtig durch die Decke. Wir hören uns jetzt aber das Original an von DJ Goya, Mi Chico.
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0: Seit Jahren hat 1Live eine Außenstelle auf dem Bochum Total, auch dieses Jahr wieder eine 1Live-Bühne. Zuständig für diese Außenstelle ist heute 1Live-Reporterin Lisa Adams, falls ihr da gleich seid in Bochum. Das ist die Rothaarige, die die Ansagen macht auf der 1Live-Stage. Lisa sagt dann auch heute Abend gegen 20.45 Uhr den Surprise-Headliner an. Feiern!
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0: Kann eigentlich kaum noch was schief gehen, weil Feiern und Lisa haben sich schon getroffen, bevor es gleich losgeht. Treffpunkt, eine Hotellobby in Bochum. Lisa, in drei Worten, wie ist die Stimmung?
2: Die Stimmung in drei Worten. Also ich würde sagen, meine Stimmung in drei Worten ist Oberaffengeil. Feiern, wie ist deine?
3: Waren das drei Worte?
2: Oberaffengeil.
3: Oberaffen und geil. Okay, ich check. Ich bin auf jeden Fall voller Vorfreude. Und ey, das Wetter ist perfekt. Ach so, das sind schon viel mehr als drei Worte, aber so kennt man mich. Ja. Wir sind gerade noch angereist, wir sind ja schon ein bisschen in NRW. Ja. Jetzt heute hier, absoluter Fiebertraum. Wetter ist gut, wir sind hier uns hier draußen schon irgendwie quasi in die Arme gestolpert und konnten schon so einen ersten Eindruck bekommen von wie abgeriegelt die Stadt ist und wie viel los jetzt schon ist. Deswegen, ich freue mich unnormal auf heute Abend.
2: Abgeriegelt ja unter anderem auch wegen dir. Stimmung in tausend Worten quasi. Oh. Du warst ja gestern noch auf dem Summer Jam, ne? Das heißt, du bist hot und voll im Game drin. Wie geht's dir?
3: Ich bin heiß wie Frittenfett. Der Festivalsommer läuft so richtig. Es war, glaube ich, gestern unsere vierte oder fünfte Festivalshow. Ist aber immer noch unser erster Festivalsommer. Und jetzt so Back-to-Back, Freitag eine Show, Samstag eine Show. Ist schon sehr, sehr geil. Ist natürlich anstrengend, aber macht mega, mega Spaß. Auch gestern war unglaublich. Heute wird's unglaublich. Deswegen, ich genieße es gerade sehr.
2: Sind wir direkt beim Thema. Surprise Act auf der 1Live-Stage heute um 20.45 Uhr. Warum findest du es so geil?
3: Weil Headliner sein ist irgendwie immer cool, dann glaube ich, wenn es eine Überraschung ist, ist es besonders cool, weil gestern in Köln mir dann schon Leute gesagt haben, naja, wenn wir schon mal hier sind, wir verlängern um eine Nacht und bleiben nochmal länger im Hotel und fahren dann jetzt einfach nach Bochum. Das ist natürlich schon mal mega cool, im Vorfeld diese Liebe bekommen zu haben und natürlich die Uhrzeit ist geil, 21 Uhr, freier Himmel, ich glaube, meine Mucke ist auch gemacht dafür, dass sie unter freiem Himmel gezockt wird, da kommt auch gerade der DJ an, Styx, what's up? Genau deswegen, es ist alles irgendwie schon angerichtet und es ist Samstagabend, morgen muss keiner arbeiten, deswegen es gibt keine Ausreden, Leute, ich will euch alle sehen und hören auch.
2: Ich wollte dich eigentlich gerade noch fragen, du musst jetzt den Rest der People nochmal hier abholen und so richtig einheizen, dass die heute da sind, hast du schon eigentlich schon gemacht, aber mach nochmal so einen letzten Let's Go, die Leute, die heute nicht in Bochum sind, warum sollen die jetzt hier durch den Sektor brettern, um dich zu sehen?
3: Ich glaube, es gibt gutes Wetter, gute Songs, gute Laune. Es wird wahrscheinlich auch die nächste Single schon gespielt, die erst nächste Woche rauskommt. Power heißt der Song. Und den werden wir auf jeden Fall zocken. Und natürlich Verliebt in mich und Co. Geil. Also alle möglichen Klassiker und neuen Songs werden heute auf die Bühne gebracht. Und wenn es nur halb so gut wird wie gestern, dann sollte man da auf jeden Fall dabei sein, weil man wird sich ärgern, wenn man in NRW wohnt oder in der Umgebung wohnt und nicht dabei war. Also es gibt keine Ausreden, Leute, kommt vorbei, es wird unfassbar.
2: Wir freuen uns also sehr, danke Feiern und dann hören wir uns heute auf der Stage.
0: Jo, ihr habt's gehört, ab 17 Uhr geht's schon los, das ist in einer Viertelstunde, dann gibt's Programm bis 22 Uhr. Die 1Live-Bühne ist nicht die einzige, also wenn ihr Bock habt auf Live-Musik umsonst und draußen, dann ab nach Bochum. Seid gern dabei, Leute. Ich würde, aber es ist soweit.

glaube, so oft kommt das nicht vor, dass Drake jemanden trifft, der mehr als 4-mal so viele Follower hat bei Instagram wie er selber. Drake hat ja schon 140 Millionen Follower, aber Ronaldo hat eben 670 Millionen Follower. Und die beiden haben sich getroffen nach dem Portugal-Spiel, weil das war in Toronto, Heimatstadt von Drake. Und es gibt auch ein Foto von den beiden nach dem Spiel. 518.000 Likes. Naja, hier ist Drake in 1 Live mit Hold On, We're Going Home.

0: kurz nach 5. Und nach 5 habe ich die Top 3 der 1Live Odeon-Charts für euch.
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0: Infos. Um 17 Uhr mit Linus Busch. Wir schauen zuerst nach Erfurt. Da trifft sich heute die AfD zu ihrem Parteitag. In der Stadt gibt es große Proteste dagegen. Laut Polizei demonstrieren mehr als 30.000 Menschen. Reporter Christian Möller in Erfurt sagt, dass viele Polizisten im Einsatz sind.
1: Die haben schon gestern Abend beginnend die wichtigsten Zufahrtsstraßen natürlich kontrolliert und haben geschaut, dass dort keine Fahrzeuge oder Personengruppen durchkommen, die da nicht hingehören, um eben die Zufahrten zur Messe nicht zu blockieren. Und dieses Einsatzkonzept, das ist ja offensichtlich aufgegangen, denn der Parteitag konnte pünktlich beginnen und man hat eben auch diese hässlichen Bilder vermieden, die der eine oder andere sich vielleicht erhofft hatte.
0: Beim AfD-Parteitag gibt es keine größeren inhaltlichen Entscheidungen, aber die beiden Vorsitzenden sind wiedergewählt worden, Alice Weidel und Tino Chrupalla. Wir gucken nach Köln, da ist das ganze Wochenende CSD-Straßenfest. Heute gibt es verschiedene Events, um auf die Rechte queerer Menschen aufmerksam zu machen. Höhepunkt ist morgen, da gibt es einen großen Demozug durch die Innenstadt, zu dem die Organisatoren zehntausende Leute erwarten. Dieses Wochenende sind deshalb viele Straßen in Köln gesperrt. In den USA werden heute 250 Jahre Unabhängigkeit gefeiert und Dortmund macht mit. Die Uni und die Stadt feiern ein Festival im Rathaus und im Stadtgarten. Dortmund und die USA haben seit rund 50 Jahren Städtefreundschaften und Uni-Austauschprogramme. In den USA will Präsident Trump heute noch eine lange Rede halten. Dann geht's um einen Diebstahl. In einer Galerie in Berlin ist Snoopy geklaut worden, also der Hund aus den Peanuts-Comics. Die Polizei hat ein Foto der Skulptur veröffentlicht, die etwa einen halben Meter hoch ist. Die Täter haben offenbar einen Mitarbeiter abgelenkt und die Skulptur dann mitgehen lassen. In Barcelona geht gleich eins der größten Sportevents der Welt los, die Tour de France. Der Start des Radrenns ist dieses Jahr in Spanien. Ab Montag geht's in Frankreich weiter, insgesamt 3 Wochen lang. Topfavorit ist der Slowene Tadej Pogacar, der letztes Jahr schon die Tour de France gewonnen hat.
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0: Bis zum Abend bleibt es meistens sonnig und trocken, bei 18 bis 28 Grad noch. Morgen gibt es dann viele Wolken und es ziehen Regenschauer durch. Im Raum Köln bleibt es eher trocken, in Westfalen wird es öfter nass. Dazu in Herford 21 Grad, in Bocholt und Soest 23 und in Essen und Wesseling 24 Grad. Am Montag auch mal Wolken und Schauer bei 23 bis 27 Grad.
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0: Die A1 Dortmund Richtung Köln ist zwischen Wermelskirchen und Burscheid gesperrt. Da muss ein brennendes Auto gelöscht werden, gerade 2 Kilometer Stau. A43 Recklinghausen Richtung Wuppertal. Zwischen Recklinghausen Hochlamark und Bochum-Riemke braucht ihr 10 Minuten länger, 3 Kilometer Stau. A555 Bonn Richtung Köln zwischen Köln-Godorf und Kreuz Köln-Süd, 3 Kilometer stockend. Und dann sind einige Autobahn wegen Bauarbeiten gesperrt. Und welche genau, das könnt ihr in der 1 Live App sehen.
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nach 5 an diesem Samstag, an dem die Achtelfinals losgehen bei der Fußball-Weltmeisterschaft. Gleich um 19 Uhr Kanada-Marokko und dann um 23 Uhr dieses Spiel, wo Deutschland ganz gern dabei gewesen wäre, wenn das gegen Paraguay geklappt hat. Aber hat halt nicht geklappt. Deswegen ist Paraguay dabei gegen Frankreich. Und für alle, die dann noch im Tippspiel was zu sagen haben, also eigentlich keine Nachricht für mich, ich bin da weit abgeschlagen. Aber dieses Spiel zwischen Paraguay und Frankreich ist heute in Philadelphia und da werden Temperaturen von rund 40 Grad erwartet. Hier steht sogar was vom Nationalen Wetterdienst, dass sich das anfühlen soll wie 46 Grad. Also es gibt eine Warnung vor extremer Hitze bei diesem Spiel und das dürfte das Spiel wohl auch ein bisschen beeinflussen. Hier gibt es schon den Innenverteidiger von Paraguay, der sagt, oder gestern hat er schon gesagt, das ist für uns ganz normal. Hoffentlich wird es morgen noch ein bisschen wärmer. Und auch der Trainer sagt, ja, das ist dem Wetter bei uns in der Hauptstadt schon sehr ähnlich. Also die Mannschaft aus Paraguay könnte da mit dem Wetter ein bisschen besser klarkommen. Mal gucken, wie das dann ausgeht, wie gut die Franzosen auf die Hitze klarkommen. Anstoß ist da um 23 Uhr.

0: So easy to fall in love, Olivia Dean.
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0: Und so easy to stimm ab bei the O-Ton-Charts. Just go to 1live.de or the 1live-App and stimm sehr ab zwischen den 8 Tönen. Und dann habt ihr am Ende der Woche eine Top 3.
1: Platz 3.
0: Ist jetzt immer der Moment, wo ich mich freue, weil ich ungestraft Ficker sagen darf. So heißen die nun mal, also alle, also fast alle, in Lauder-Bernsbach im Erzgebirge. Es sind die Kandidaten bei Kaum zu glauben in der ARD-Mediathek.
2: Insgesamt tragen 72 Menschen in unserer Kleinstadt Lauder-Bernsbach diesen Namen.
3: Um die vielen Fickers auseinanderzuhalten, setzen sie einfach ihren Job vor den Namen.
4: Klick auf! Wir sind die Heizungsficker.
5: Ich bin der Sauerkrautficker.
6: Wir sind die Elektroficker.
7: Ich trage den Namen stolz, weil der Name Ficker ist hier bei uns im Ort eine Institution, ist bekannt und

0: Ich bin gern ein Ficker. Ja, einen Hühnerficker gibt es auch, ja.
1: Platz 2.
2: Wir haben einen neuen Kandidaten für die Kategorie dümmste Antworten bei einem Fernsehquiz. Letzte Woche Neuvorstellung gewesen und direkt auf die 2. Der Kandidat aus Gefragt gejagt im Ersten.
3: In welcher Stadt in NRW befindet sich in der Lichtburg der hierzulande größte Kinosaal?
4: Essen.
3: Welchen Buchstaben muss man in Ralf entfernen, um den Namen eines telegenen Außerirdischen zu erhalten?
4: P.
3: Entschuldige bitte. Das ist schon ein Jahresrückblick verdächtig. Das ist stark.
1: Platz 1.
2: Ja, Platz 1. Es gibt diese Töne, die über ein Jahr dabei sind in den O-Ton-Charts. Wenn man so lange dabei ist, dann zeugt das von Qualität, und zwar von andauernder Qualität. Dieser Ton, der auf der 1 ist, ist einer davon. Seit Juni 2025 dabei. Die Kundin des fahrenden Supermarkts aus der NDR Nordreportage. Guten Appetit.
5: Rosinen und Zwiebeln.
6: Sie kauft für ihr Frühstück ein.
7: Die Rosinen, die lege ich in Whisky ein und ich komme morgens auf meinen Joghurt mit drauf. Ja, ich bin morgen schon gleich ein bisschen tüdel. Ja, so ist das. Man muss das Leben genießen.

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Ja, ich weiß, dass die letzte Zeit zwischen uns immer nur ein Auf und Ab war. Hier ein Song für dich, den ich mir gerade ausgedacht hab.

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0: gleich 17.30 Uhr. A4 Aachen Richtung Köln. Zwischen Kreuz Köln-West und Klettenberg braucht ihr eine halbe Stunde länger, 4 Kilometer Stau. A43 Recklinghausen Richtung Wuppertal. Zwischen Recklinghausen-Hochlamark und Bochum-Riemke 2 Kilometer Stau. A555 Bonn Richtung Köln. Zwischen Köln-Godorf und Kreuz Köln-Süd 3 Kilometer Stau. A562 Bonn-Ost Richtung Rheinaue. Zwischen Oberkasseler Straße und Rheinaue 2 Kilometer Stau. Und dann sind noch diese Autobahnen wegen Bauarbeiten bis Montag früh gesperrt. Die A1 in beiden Richtungen zwischen Erftstadt und Kreuz-Bliesheim. Die A2 Dortmund Richtung Hannover zwischen Kamener Kreuz und Hamm. Und die A59 Bonn Richtung Köln zwischen Drei Köln-Porz und Rath.
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2: Mit Ron Kühler an diesem Samstag. Hallöchen. In der Schweiz gibt's ein neues It-Piece, nämlich eine rote Kappe. So ähnlich wie die von Donald Trump, nur in dem Fall steht halt nicht drauf Make America Great Again, sondern Switzerland Great Since 1291. Diese rote Kappe hatte der Bundespräsident der Schweiz an, als er vor Ort in Kanada war, als er die Schweiz geguckt hat. Und jetzt drehen die da in der Schweiz durch. Es gibt hier so einen Online-Shop, der sagt jetzt, die haben jetzt schon 800 Bestellungen für das Repli.

0: ist das eigentlich für ein Wochenende? Summer Jam ist, Bochum Total ist, CSD-Wochenende ist in Köln. Und dann ist auch noch Sport. Jetzt laufen gleich Tour de France und die WM gleichzeitig im Fernsehen. Das ist alles ein bisschen überfordernd. Wir beamen uns nochmal zurück zum letzten Marokko-Spiel. Es war mitten in der Nacht, 3 Uhr Anstoß und dann klang es früh morgens in der Ellerstraße in Düsseldorf so. Das sind die Marokko-Fans, weil im Elfmeterschießen hat Marokko die Niederlande nach Hause geschickt. Und die sind ins Achtelfinale eingezogen, im Gegensatz zu Deutschland. Yassin aus Düsseldorf, der ist mit eskaliert.
1: Das Spiel hat uns sehr, sehr viele Nerven geraubt. Und da ging es wirklich teilweise bis 7.30 Uhr, 8 Uhr morgens. Da ging wirklich die Post ab. Und ich war wirklich mittendrin.
0: Ja, heute wird das alles ein bisschen früher stattfinden. Es ist nämlich gleich schon Anstoß, in nicht mal anderthalb Stunden. 19 Uhr geht's los gegen Kanada für Marokko. Und Yassin sagt, die marokkanische Mannschaft, die hat sich mal gut entwickelt.
1: Wir haben uns, glaube ich, in den letzten ein paar Jahren gesteigert, dass wir nicht mehr so ganz als Außenseiter gelten, sondern schon als Nation, die durchaus in der Lage ist, größere Nationen zu schlagen. Und das haben wir sowohl gestern als auch vor 4 Jahren bewiesen. Aber man soll immer auf dem Boden bleiben und Spiel für Spiel gehen.
0: Ja, vor 4 Jahren war es das Halbfinale. Da ist Marokko dann ausgeschieden. Ja, und jetzt die Niederlande schon weggebügelt. Eigentlich jetzt auf dem Papier müsste man sagen, Marokko gegen Kanada. Auf jeden Fall Marokko der Favorit. Aber Kanada ja eben einer der Gastgeber. Und so ein Gastgeber kommt bei so einer WM auch gerne mal weit. Wir erinnern uns an 2002, als Südkorea ins Halbfinale gekommen ist, womit auch niemand gerechnet hat. Auf jeden Fall glaubt Yassin, dass die Chancen gegen Kanada gut stehen.
1: Man muss immer auf dem Boden der Tatsachen bleiben. Wenn wir Kanada schlagen, kommt natürlich der große Brocken Frankreich.
0: Mhm.
1: Aber auch der ist zu schlagen. Ne? Wir haben vor niemandem Angst. Wir kämpfen und kämpfen, sowohl die Spieler für unser Land als auch wir Fans. Wir glauben an unser Land und gehen immer nach vorne.
0: Ach, ist ja schön. Die haben von niemandem Angst. Wir haben jetzt mittlerweile sogar schon vor Paraguay Angst. Aber wir drücken mal die Daumen und vielleicht wird es ja dann in Düsseldorf heute Abend wieder laut. Yassin hätte auf jeden Fall Bock.
1: Ich würde mal sagen, auf die nächste Party.
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0: Tiesto zusammen mit Tate McRae in 1 Live. Die Zeit vergeht, Leute. Es war Anfang 2024, dass Benson Boone auf der Bildfläche erschienen ist. Und damit wirklich weltweit durch die Decke gegangen ist, dann gab's Anfang 2025 den nächsten kleinen Hit von ihm, Sorry I'm Here for Someone Else. Ja, und guck an, jetzt ist schon 2026, sogar die Hälfte von 2026 schon rum. Und er hat was Neues.
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0: Young, Wild and Free. Es ist kurz vor sechs. Leute, das ist Zeit für den Samstagabend in 1 Live. Und der Samstagabend in 1 Live hat einen Namen. Er heißt JC Zeller. Viel Spaß.
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1: Es ist 18 Uhr, ich bin Linus Busch. Zuerst geht's um einen heftigen Fall aus Indien. Auf Instagram gibt es da offenbar Werbung für Videos von Kindesmissbrauch. Das ist bei einer Recherche des Senders BBC rausgekommen. Mehr von Helene Buchholz.
2: Die BBC-Reporter hatten sich eigenen Angaben nach 10 indische Accounts für die Recherche angelegt, in denen Frauen über Essen oder das Wetter posteten. In weniger als einer Woche hätten diese dann pornografische Werbeclips angezeigt bekommen und wenige Tage später auch Werbeanzeigen für Kindesmissbrauch. Die Reporter hätten die Anzeigen demnach dem Konzern gemeldet, zunächst aber nur die Antwort bekommen, die Inhalte würden nicht gegen die Richtlinien der Plattform verstoßen.
1: Erst nach einer offiziellen Presseanfrage hat Instagram gesagt, dass es die Posts gelöscht hat. Die indische Regierung verlangt vom Insta-Konzern Meta eine Erklärung, wie das passieren konnte. Dann haben wir eine Warnung für den Rhein-Sieg-Kreis. In Windeck ist Heizöl aus einem Tank in die Sieg gelaufen. Deshalb soll man zwischen den Orten Au und Stromberg gerade nicht in dem Fluss baden. In Erfurt in Thüringen protestieren mehr als 30.000 Leute gegen den Bundesparteitag der AfD. Es gab Ausschreitungen, die meisten sind aber friedlich unterwegs. Der Parteitag ist heute früh pünktlich gestartet. Reporterin Marie-Christine Landes sagt, um Inhalte geht's da weniger.
3: Denn 2 Landtagswahlen stehen bevor im September in Sachsen-Anhalt und in Mecklenburg-Vorpommern. In den Vorwahlumfragen holt die AfD da die meisten Stimmen. Sie könnte sogar die absolute Mehrheit in Sachsen-Anhalt holen.
1: Und die wolle sie durch Streits auf dem Parteitag nicht gefährden. Die Parteichefs Weidel und Chrupalla haben sich wiederwählen lassen. Und dann noch zu einem Unfall in Bornheim bei Bonn. Da ist ein Auto durchs Schaufenster in eine Bäckerei gefahren. Die Fahrerin wollte eigentlich ausparken, ist stattdessen aber in den Laden zwischen die Brötchentheken gefahren. Warum, ist noch unklar. Die Fahrerin wurde leicht verletzt.
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1: Der Abend geht meistens sonnig und trocken weiter. Nur im Norden von NRW sind mehr Wolken und auch einzelne Regenschauer unterwegs bei 18 bis 28 Grad. Morgen gibt es viele Wolken und es ziehen Regenschauer durch. Am Nachmittag vor allem in Westfalen. Im Rheinland ist es öfter trocken. Dazu in Waldbröl 22 Grad, in Warendorf und Iserlohn 23 und in Castrop-Rauxel und Xanten 23 und in Castrop-Rauxel und Xanten 24 Grad. Ganz so heiß wird's nicht. Und so ähnlich wird's dann auch am Montag.
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1: A4 Aachen Richtung Köln zwischen Kreuz Köln-West und Klettenberg 10 Minuten plus 2 Kilometer Stau. A43 Recklinghausen Richtung Wuppertal zwischen Kreuz Herne und Bochum-Riemke braucht ihr 10 Minuten länger, 2 Kilometer Stau. A555 Bonn Richtung Köln zwischen Wesseling und Kreuz Köln-Süd, da 10 Minuten plus 4 Kilometer Stau. Und dann sind noch einige Autobahnen das Wochenende über wegen Bauarbeiten gesperrt. Welche genau, das könnt ihr in der 1Live-App nachgucken.
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4: Ideale Bedingungen für einen Sommer-Sektor-Samstagabend, auch ohne Achtelfinale. Es ist Juli, es ist Moving. Ich bin JC Zeller und bringe noch Worldwide Afro House Superstar Ugel mit. Der spielt eine 1Live-DJ-Session heute. Exklusive Sneak Peek ab 7:30. Jetzt erstmal bunt. Miracle.

0: Mainstage Ready Human von David Guetta und Third Party und die Stimme John Martin, der früher in der Autowerkstatt von seinem Papa gearbeitet hat und am Wochenende Songs geschrieben hat. Und einer von diesen Songs war Don't You Worry Child von der Swedish House Mafia. Habt ihr erkannt oder nicht? Aber es klingt wirklich genauso, deswegen. Das war die Stimme von Don't You Worry Child im neuen Song von David Guetta, ein 1Live Moving First Play. Und jetzt.
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0: Let's go. Jaden Boysen. Go.

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4: Um 18.30 Uhr, A555, Bonn Richtung Köln, zwischen Köln-Godorf und Kreuzköln-Süd, 3 Kilometer Stau. A562, Bonn-Ost Richtung Rheinaue, zwischen Oberkasseler Straße und Rheinaue, da braucht ihr 10 Minuten länger, 2 Kilometer Stau. Und diese Autobahnen sind wegen Bauarbeiten bis Montag früh gesperrt. Die A1 in beiden Richtungen zwischen Erftstadt und Kreuz-Bliesheim. Die A2, Dortmund Richtung Hannover, zwischen Kamener Kreuz und Hamm und die A59 Bonn Richtung Köln zwischen 3 Köln-Ports und Köln-Rath.
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5: Ich begrüße euch zum Samstagabend in The Mix in 1 Live und ich finde, wir haben ja alle ein bisschen mehr Ibiza-Vibes verdient. Das passt ja

0: Universe im neuen Club auf Ibiza auflegt, da seine eigene Residency hat und dafür natürlich auch neue Musik produziert hat, damit er neue Sachen auflegen kann. Hier kommt Fischer mit seiner aktuellen neuen Single.
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Vor zwei Wochen hattet ihr diesen Mann noch zum Anfassen in Düsseldorf. 100.000 waren da, fast 100.000 haben angefasst. Bad Bunny mit Jake Cortez, Dakiti im Moving Mix.

Klingt so Sommer. So Sommer im Sektor. Reezy mit Comeback. Fresh von diesem Wochenende. Ist CSD-Wochenende in Köln. Morgen der 1 Love-Wagen.

Hier kommt das Finale für diesen Mix. Hier kommt John Newman. Love Me Again, Again. Remake. No.

0: John Newman nochmal seinen eigenen Song neu rausgebracht mit noch mehr Energy. Love Me Again. Oder dieses Wochenende 1 Love Me Again. Ihr hört die 1 Live Moving Mix jeden Samstag, jede Stunde in diesem Radio. Oder aber, falls ihr Samstagabends mal nicht könnt oder nochmal hören wollt, jederzeit in ARD Sounds. Ab morgen die komplette Sendung, alle Mixe nochmal zum Wiederanhören. Nochmal again anhören.
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0: Und wir gehen zurück in die Moving Playlist. Ich spiele Eli Oaks als nächstes. Passenderweise kann ich euch direkt sagen, Eli Oaks spielt dieses Jahr bei der Jubiläumsausgabe des Amsterdam Dance Event. 30 Jahre gibt es diese Veranstaltung jetzt. Es gibt so viele Partys dann immer in Amsterdam. Einziges Problem, Hotelzimmer sehr teuer und Uberfahren sehr teuer, wenn das so ist. Aber geile Partys auf jeden Fall. Und Eli Oaks plant für den 20. Oktober eine Eli Oaks and Friends Party in Amsterdam. Hat noch nicht gesagt, wo und so, aber ihr könnt schon mal ade kommentieren mit seinem aktuellen Insta-Post und dürft dann als erste

0: Euer Herz macht Bam, wenn ihr 1 Live Moving hört. Dann gleich noch ein bisschen schneller, wenn Dream läuft. Nur ein Spot, dann geht's los.
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0: Info. 19 Uhr, hier ist Linus Busch. Im Bermuda-Dreieck in der Bochumer Innenstadt läuft dieses Wochenende das Festival Bochum Total. Nach 40 Jahren aber zum letzten Mal an dem Ort. Laut dem Veranstalter wird es ab nächstem Jahr im Westpark rund um die Jahrhunderthalle in Bochum stattfinden. Mehr dazu von Jörg Steinkamp.
1: Hauptkriterium für den Umzug, die Sicherheit. Auf dem offenen, übersichtlichen Areal im Bochumer Westpark lasse sich ein modernes Sicherheitskonzept mit wesentlich geringerem Aufwand realisieren. Die Stadt musste in den vergangenen Jahren dem Festival immer wieder finanziell unter die Arme greifen. Zuletzt wurden über 20.000 Euro zugesteuert, um Absperrungen und Sicherheitskräfte stellen zu können.
0: Bochum Total geht noch bis morgen. Auf der 1-Live-Bühne spielt gleich zum Beispiel noch Fajan. Dann gibt es eine heftige Meldung zu Instagram in Indien. Journalisten der BBC haben da Werbung gefunden, über die man offenbar Material mit Kindesmissbrauch und Vergewaltigungen kaufen konnte. Die indische Regierung fordert eine Erklärung dafür. Instagram sagt, es würde so Werbung nicht wissentlich ausspielen und seine Technik ständig verbessern, um Kriminelle zu stoppen. Aus dem Dortmund-Ems-Kanal haben Taucher nach einer stundenlangen Suchaktion eine Leiche geborgen. Laut der Wasserschutzpolizei war es ein Mann. Zeugen hatten heute Vormittag gesehen, wie ein Schlauchboot zwischen Dortmund und Waltrop gegen eine Wand des Kanals gefahren war. Dabei sei jemand rausgefallen und nicht wieder aufgetaucht. Bei der Fußball-WM beginnt gerade das erste Achtelfinale. Gastgeber Kanada spielt gegen Marokko. Yassin ist Fan von Marokko und glaubt an sein Team.
2: Wir haben uns, glaube ich, in den letzten ein paar Jahren gesteigert, dass wir nicht mehr so ganz als Außenseiter gelten, sondern schon als Nation, die durchaus in der Lage ist, größere Nationen zu schlagen.
0: Später heute Abend spielt noch Paraguay gegen Frankreich. Da ist Anpfiff um 23 Uhr.
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0: Es bleibt heute meistens sonnig und trocken bei noch 18 bis 28 Grad. Morgen gibt es dann viele Wolken und es ziehen Regenschauer durch. Im Raum Köln bleibt es eher trocken, in Westfalen wird es öfter nass. Dazu in Winterberg 17 Grad, in Steinfurt und Menden 22 und in Köln und Eschweiler 25 Grad. Am Montag auch mal Wolken und Schauer bei 23 bis 27 Grad.
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0: A3 Köln Richtung Oberhausen. Zwischen Kreuz Ratingen Ost und Kreuz Breitscheid braucht ihr 10 Minuten länger, 2 Kilometer Stau. A40 Essen Richtung Dortmund. Zwischen Gelsenkirchen Süd und Dreieck Bochum West müsst ihr eine Viertelstunde mehr einplanen, 2 Kilometer Stau. A555 Bonn Richtung Köln. Zwischen Köln-Godorf und Kreuz Köln Süd 3 Kilometer stockend. Und dann sind bis Montag früh noch einige Autobahnen wegen Bauarbeiten gesperrt. Welche genau, das könnt ihr in der 1Live-App nachgucken.
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4: Heute Special Edition 1Live Moving to the Sun, so wie das Song heißt, der jetzt gleich läuft von Ugel. Ich bin JC Zeller und kann euch schon mal darauf hinweisen, 19:30 exklusive Sneak Peek von Ugels 1Live DJ Session mit sehr gutem sommerlichen Samstagabend Sound.

perfektes Teamwork bei Gonzalo Ramos und seiner Frau. Diese Woche ist mir aufgefallen, er hat unten auf dem Platz das entscheidende Tor geschossen für das 2-1 gegen Kroatien. Sie hat währenddessen oben Drake gefragt, ob er nicht das Trikot von ihrem Mann unterschreiben könnte. Und Drake hat es gemacht. Während das Spiel lief, oben Drake in der Loge, Unterschrift drauf und Selfie mit Gonzalo Ramos Frau inklusive. Ehrenmann, Drake, Janis,

Jazzy singt Satisfy in 1Live Moving. Knappe Viertelstunde bis zu unserer Afro House Party von Ugel in der 1Live DJ Session. Jetzt diese Swedish House Mafia Anthem featuring Pharrell.

Das waren die DJs aus Schweden. Jetzt kommt DJ Daddy Trance from Germany, Marlon Hofstadt. Ich glaube, sein Highlight dieses Jahr dürfte wahrscheinlich das Coachella Festival gewesen sein, wo er im April gespielt hat. Jetzt gibt's noch weitere Highlights dieses Jahr, was den 1Live-Sektor betrifft, zum Beispiel das Nibiri-Festival, wo Marlon Hofstadt auch dabei sein wird. Und kurz vorher, am 7. August, kommt sein Das ist Daddy-Album mit 8 unveröffentlichten Tracks. Den ersten davon haben wir jetzt schon mal. Party People, neu.

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8: Gleich 19.30 Uhr. A40 Essen Richtung Dortmund. Zwischen Gelsenkirchen Süd und Dreieck Bochum West braucht ihr eine Viertelstunde länger. 2 Kilometer Stau. Da ist nach einem Unfall nur eine Spur frei. Und dann sind diese Autobahnen wegen Bauarbeiten bis Montag früh gesperrt. Die A1 in beiden Richtungen zwischen Erftstadt und Kreuz Bliesheim. Die A2 Dortmund Richtung Hannover zwischen Kamener Kreuz und Hamm. Und die A59 Bonn Richtung Köln zwischen Dreieck Köln-Porz und Köln-Rath.
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bis überall auf der ganzen Welt. Aber er hat noch mehr. Und er spielt vor allen Dingen wunderschönen Sommersound für eure kleine Penthouse-Terrasse, auf der ihr gerade zuhört. Hier zum Beispiel neuer Track zusammen mit David Guetta und French Montana, Shine. Und damit hören wir schon mal 20 Minuten rein in Ugels 1er DJ-Session.

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0: diesem einen Spot. Der letzte für heute.
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1: Es ist 20 Uhr, ich bin Linus Busch. In Erfurt haben mehr als 30.000 Menschen demonstriert gegen den Parteitag der AfD, der da dieses Wochenende ist. Bei den Protesten gab es einzelne Ausschreitungen. Laut Polizei wurden zwei Journalisten durch Flaschenwürfe verletzt. Mehr von Reporter Carsten Opadek aus Erfurt.
2: Insgesamt aber war die Polizei oder wirkte mir gegenüber doch sehr erfreut und sehr glücklich, dass es nach den ihren Worten sehr friedlich geblieben sei für die Größe der Veranstaltung. Also, das habe ich auch gemerkt, das habe ich aus eigenem Beobachten gemerkt. Tatsächlich, ich habe viele Leute getroffen, auch aus dem ganzen Land, auch aus dem Westen, aus Essen, aus Köln, die hier friedlich demonstriert haben. Bilanz ist also große friedliche Demonstration mit kleinen Ausnahmen.
1: Beim Parteitag wurden Alice Weidel und Tino Chrupalla als AfD-Chefs bestätigt. Morgen geht das Treffen in Erfurt noch weiter. An einem Abschnitt vom Fluss Sieg darf man gerade nicht baden. Laut der Feuerwehr sind bis zu 2000 Liter Heizöl aus einem Fahrzeug ausgelaufen und über einen Kanal in die Sieg geflossen. Zwischen Au und Stromberg im Rhein-Sieg-Kreis gilt eine Warnung. Es ist für Menschen und Tiere gefährlich, die Sieg da zu betreten. Beim Festival Bochum Total hat es gestern Abend einen Zwischenfall auf der Bühne gegeben. Ein Musiker ist zusammengebrochen, eine Bandkollegin konnte ihn wiederbeleben. Er kam ins Krankenhaus, sein Zustand soll stabil sein. Bochum Total läuft gerade zum letzten Mal in der Innenstadt. Nach 40 Jahren zieht es nächstes Jahr in den Westpark. Eine Gewerkschaft, die mehrere 10.000 Fußballer weltweit vertritt, macht sich Sorgen. Sie sagt, dass viele Sportler rund um die WM Hass und Hetze erleben. Ermittler, Social-Media-Plattformen, Fans und Medien müssten noch mehr dagegen machen. Der Deutsche Fußballbund sieht das nach dem deutschen WM aus ähnlich. Kritik sei okay, Hass und Rassismus nicht. In Barcelona ist heute eins der größten Sportevents der Welt losgegangen, die Tour de France. Der Start des Radrenns ist dieses Jahr in Spanien. Ab Montag geht's in Frankreich weiter. Nach der ersten Etappe führt der Däne Jonas Vingegaard. Topfavorit ist Tadej Pogacar aus Slowenien.
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1: In der Nacht gibt's viele Wolken und es kann auch mal regnen. Die Temperaturen gehen auf 18 bis 12 Grad runter. Morgen geht's bewölkt weiter und es ziehen Regenschauer durch. Im Raum Köln bleibt es öfter trocken. Vor allem in Westfalen regnet's am Nachmittag. In Attendorn 21 Grad, in Coesfeld und Bielefeld morgen 22 und Bedburg und Langenfeld kommen auf 25 Grad und am Montag wird es so ähnlich.
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1: Keine Staus, aber diese Autobahnen sind wegen Bauarbeiten bis Montag früh gesperrt. Die A1 in beiden Richtungen zwischen Erftstadt und Kreuz-Bliesheim, die A2 Dortmund Richtung Hannover zwischen Kamener Kreuz und Hamm und die A59 Bonn Richtung Köln zwischen Dreieck Köln-Porz und Köln-Rath.
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3: Ich drücke den Button für doppelt so viel Speed. Jetzt kommt Self-Aware in 1 Live Moving. Eigentlich gerade weltweit ein Hit von Tampa City aus Los Angeles. Aber Lumix hat einen Remix gemacht, der ist doppelt so schnell. Deswegen Button gedrückt, JC Zeller im Studio. Und das ist der erste Song dieser Stunde.

Für das ihr gerade 1Live Moving hört oder 1Love Moving, dieser Sender ist dieses Wochenende 1Love, weil es ist CSD-Wochenende in Köln. Morgen die Parade in der Kölner Innenstadt, aber 11.30 Uhr und wir haben mit dem WDR einen Wagen mit der Position 21. Es ist relativ am Anfang, seid also pünktlich. Wir freuen uns, möglichst viele von euch in der City an der Straße zu sehen, die Parade mit uns zu feiern. Ich rolle als DJ mit und freue mich drauf, diesen Song hier zusammen mit euch zu singen, mit ganz Köln, mit dem ganzen Sektor. Hier ist gut genug.

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kommt frischer bei unter 30 Grad, ne? Aber erinnert euch nochmal dran zurück, wie ihr letztes Wochenende um diese Zeit geschwitzt habt, als dieser Sound lief. Ja, es werden heißere Tage kommen, deswegen genießt die frische Brise, die gerade hier durch den 1Live-Sektor geht an diesem Wochenende. Soundmäßig sind wir natürlich sommermäßig voll unterwegs mit neuem Sound, der von Solomoon gekommen ist und der sicherlich ein Ibiza-Urlaub-Highlight wäre. Er spielt immer gerne Back-to-Back-Sets mit Idris Elba zum Beispiel und die Plus-One-Residency, die er auf Ibiza macht. Immer Highlight, egal wer gerade mit dabei ist. Jetzt gibt's einen Song von Solomoon zusammen mit Skrillex. Der ist Ramtar und hier ist er. Neu für den Sektor. Neu für den Sommer im Sektor.

glaube, WM gucken mit Ray wäre sehr anstrengend. Ihre Mutter ghanaisch, schweizerische Wurzeln und Opa kommt direkt aus dem Appenzell in der Schweiz. Irgendwie muss man sich entscheiden, oder? Oder für alle sein.

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1: Um kurz vor 8:30 keine Staus, aber diese Autobahnen sind wegen Bauarbeiten bis Montag früh gesperrt. Die A1 in beiden Richtungen zwischen Erftstadt und Kreuz-Bliesheim, die A2 Dortmund Richtung Hannover zwischen Kamener Kreuz und Hamm und die A59 Bonn Richtung Köln zwischen drei Köln-Ports und Köln-Rath.
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Er hat den 1 Live, 1 Love Moving Mix. Und Wimbledon läuft und wer sitzt am ersten Tag in der Box, in der Players Box im Publikum? Bad Bunny. Backstage gab es noch ein Foto mit David Beckham, Novak Djokovic. Und so passt wieder alles zusammen, weil schließlich war ja Novak Djokovic auch schon ein paar Tage vorher bei Bad Bunnys ausverkaufter Show in London. Eine Gästeliste wäscht die andere. Man kennt's.

Maxwell am Perukaville Freitag 21:45 auf der Mainstage. Meine Damen und Herren, die Braut.

Mix. Aber waren das die Hochzeits-DJs? Ich weiß es nicht. Habe das noch nicht rausgefunden. Fest steht, Taylor Swift und Travis Kelce sind verheiratet, aber sonst hat man ehrlich gesagt relativ wenig gesehen. Sie haben sich im Madison Square Garden gemietet. Das ist ja ungefähr so, als wenn ihr für eure Hochzeit die Köln Arena mieten würdet. Stellt euch das vor. Ne? Und dann gibt es aber irgendwie bislang noch nicht so richtig Fotos oder Videos vom Pre-Wedding-Dinner am Donnerstag noch nicht. Und von der Hochzeitsparty mit angeblich 1000 Gästen auch nicht. Es heißt, da steht ein riesiges Märchenschloss mit Garten in der Halle. Und es gibt so extra designte Haute Couture, Dior-Outfits und so weiter. Und Adams Handler hat beide getraut. Zeigt mir mehr. Ich will mehr sehen. Wenn ihr was seht, sagt Bescheid. 1 Live mit James Hype.

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1: Um 21 Uhr mit Linus Busch. Wer in Essen auf die U-Bahn angewiesen ist, kriegt bei dieser Meldung wahrscheinlich eine kleine Krise. Seit heute stehen fast alle U-Bahnen in der Stadt still, 2 Monate lang. Warum, erzählt Johanna Schmidt.
2: Die Ruhrbahn startet Bauarbeiten an 3 der wichtigsten Essener Linien. Der U11, der U17 und der U18. Fast alle Bahnen fallen deshalb aus. Also kommt man mit der U-Bahn auch schlechter nach Mülheim oder Gelsenkirchen. Es gibt aber ein Konzept, wie trotzdem alle ans Ziel kommen sollen. Zum einen fahren Ersatzbusse. Wo genau soll an den U-Bahn-Stationen ausgeschildert sein? Wer keine Lust auf Busfahren hat, kann, wenn alles glatt läuft, zum anderen einen E-Scooter nehmen. Die Ruhrbahn hat mit einem Anbieter abgesprochen, dass der mehr Roller an den Haltestellen abstellt. Außerdem soll es ab August mehr Leihfahrräder an den U-Bahn-Stationen geben.
1: Dann gucken wir nach Erfurt. Da ist dieses Wochenende der Parteitag der AfD. Die Chefs Alice Weidel und Tino Chrupalla sind heute wiedergewählt worden. Mehr als 30.000 Menschen haben in Erfurt gegen das Treffen der AfD demonstriert. Die Polizei sagt, dass die Proteste weitgehend friedlich waren. In den USA wird heute gefeiert, dass es das Land seit 250 Jahren gibt. In New York zum Beispiel gab es eine Schiffsparade. In der Hauptstadt Washington soll es ein Feuerwerk mit 850.000 Böllern geben und Präsident Trump will eine Rede halten. Seine Gegner werfen ihm vor, sich bei den Feiern in den Vordergrund zu spielen. In Paris kann man ab heute wieder in der Seine schwimmen. Bis Ende August haben die 3 Freibäder in dem Fluss wieder auf. Es gibt sie seit letztem Jahr. Vorher war Baden in der Seine über 100 Jahre verboten. Paris hat rund 1,4 Milliarden Euro ausgegeben, um den Fluss sauber zu bekommen. Dann zu einem Unfall in Bornheim bei Bonn. Da ist ein Auto durchs Schaufenster in eine Bäckerei gefahren. Die Fahrerin wollte eigentlich ausparken, ist stattdessen aber in den Laden zwischen die Brötchentheken gefahren. Warum, ist noch unklar. Die Fahrerin wurde leicht verletzt.
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1: In der Nacht ist es teils dicht bewölkt. Ein bisschen Regen kann auch runterkommen. Tiefstemperaturen von 18 bis 12 Grad. Morgen geht's mit Wolken und Schauern weiter. Richtung Rheinland bleibt es öfter trocken als in Westfalen. Dazu in Meinerzhagen und Paderborn 22 Grad, in Warendorf und Solingen 23 und in Düren 25 Grad. Am Montag geht's mit Wolken und einzelnen Schauern weiter.
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1: Keine Staus, aber diese Autobahnen sind wegen Bauarbeiten bis Montag früh gesperrt. Die A1 in beiden Richtungen zwischen Erftstadt und Kreuz-Bliesheim. Die A2 Dortmund Richtung Hannover zwischen Kamener Kreuz und Hamm. Und die A59 Bonn Richtung Köln zwischen 3 Köln-Porz und Köln-Rath.
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3: Hier ist eure Samstagabend Partyshow. Ich bin JC Zeller, habe das Fußballspiel an und sehe, dass einer der Gastgeber nicht mehr im Rennen ist. 0-3, jetzt sogar eine 8 Minuten der Nachspielzeit bei Kanada gegen Marokko.

0: Kanada raus, Marokko vor Viertelfinale. 0-3. Und das zweite Spiel heute Abend, 23 Uhr. Das wäre eigentlich das, wo wir uns ja gesehen hätten. Was schön gewesen wäre. Da spielt heute jetzt Paraguay gegen Frankreich. 23 Uhr unserer Zeit. Und Finch als Fußballexperte ist froh, dass wir raus sind.
1: Also sind wir mal realistisch. Eigentlich glücklich darüber, dass wir jetzt raus sind und nicht Frankreich mit uns am Samstag im Boden gewischt hätte, weil das hätten sie getan.
0: Und Finch selber spielt heute eins seiner absoluten Favorite-Konzerte zu Hause in Berlin im Stadion. Nur Finch.

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0: Um 21.30 Uhr. Diese Autobahnen sind wegen Bauarbeiten bis Montag früh gesperrt. Die A1 in beiden Richtungen zwischen Erftstadt und Kreuz Bliesheim. Die A2 Dortmund Richtung Hannover zwischen Kamener Kreuz und Hamm. Und die A59 Bonn Richtung Köln zwischen Dreieck Köln-Porz und Köln-Rath.
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2: Finale der Show für heute Abend. Hier ist Jacy Zeller mit 20 Minuten Nonstop. Ich spiele noch einen Moving Mix mit gut genug, aber in schnell. Mit Rosalia, mit Drake und mit ganz viel Sommerfeeling. Erster Track ist Talk to You von Another. Seid ihr bereit für den letzten Moving Mix des Abends? Dann starten wir jetzt mit und für den Sommer im Sektor.
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Drake hat sich zu Hause in Toronto das Spiel Portugal gegen Kroatien angeguckt. Und Rosalia hat sich am selben Tag, direkt das Spiel davor, in Los Angeles Spanien gegen Österreich nicht entgehen lassen. Und es lief auch die ganze Zeit Rosalia im Stadion. Denn was bei uns Major Tom ist, ist ja für die Spanier Rosalia. Dreimal dieser Song wegen 3:0 gegen Österreich. 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

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Vielen Dank, dass ihr heute Abend 1Live Moving gehört habt. Patrick Otthagen, danke schön für deine nette Nachricht, die gerade eben noch ankam. Vielen Dank, dass ihr heute 1Live Moving 4 Stunden lang durchgehört habt oder vielleicht nochmal in ARD Sounds ein weiteres Mal hört. Ab morgen alles online, inklusive der 1Live Moving Mixe. Oder kommt doch erstmal morgen nach Köln. Hier ist CSD-Wochenende, Pride-Wochenende in Köln. Der WDR hat einen Wagen, wir sind mit 1Love ab morgen dabei. Startposition 21, relativ am Anfang. Kommt pünktlich und feiert mit uns den CSD in Köln. Morgen direkt in der Kölner Innenstadt. Gleich ab 22 Uhr, 3 Stunden 1Live DJ Session. Euer Host ist Mogwai. Und als Gäste heute Purple Disco Machine und Ugel mit einem exklusiven Set. Das ist eure Samstagnacht in 1Live. 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

0: Infos. 22 Uhr, hier ist Linus Busch. In Erfurt haben mehr als 30.000 Menschen demonstriert gegen den Parteitag der AfD, der da dieses Wochenende ist. Bei den Protesten gab es einzelne Ausschreitungen. Reporter Carsten Upadek war den ganzen Tag in Erfurt.
1: Insgesamt aber war die Polizei oder wirkte mir gegenüber doch sehr erfreut und sehr glücklich, dass es nach den ihren Worten sehr friedlich geblieben sei für die Größe der Veranstaltung. Bilanz ist also große friedliche Demonstration mit kleinen Ausnahmen.
0: Beim Parteitag wurden Alice Weidel und Tino Chrupalla als AfD-Chefs bestätigt. Morgen geht das Treffen in Erfurt noch weiter. In Essen ist es jetzt 2 Monate lang schwierig mit den U-Bahnen. Die fallen wegen Bauarbeiten fast komplett aus. Das trifft die U11, U17 und U18 und dadurch auch Leute in Gelsenkirchen und Mülheim. Es soll Ersatzbusse geben und an den Haltestellen sollen mehr E-Scooter und ab August auch Leihfahrräder stehen. In Niedersachsen hat es heute 2 Gedenkveranstaltungen gegeben. Unter anderem in Stade bei Hamburg wurde an die 6 Menschen erinnert, die da am Montag in einer Jugendhilfeeinrichtung erschossen wurden. Mutmaßlich von einem 45-Jährigen. Es ging wohl um einen Sorgerechtsstreit. Bei der Fußball-WM steht der erste Viertelfinalist fest. Es ist Marokko. Das Team hat 3:0 gegen Gastgeber Kanada gewonnen. Mehr dazu von Jens-Jörg Rieck.
2: Sie haben ein begeisterndes Spiel gemacht, die Kanadier. Aber sie konnten sich gegen den Afrikameister nicht durchsetzen, der durch den Doppelpacker Azedine Onayi und schließlich in der Nachspielzeit durch Rahimi die Torschützen hatten zum 3:0 Erfolg für die Mannschaft, die jetzt seit unglaublichen 34 Spielen ungeschlagen ist und die für jeden im Turnierverlauf ein harter Brocken werden dürfte.
0: Im Viertelfinale geht's für Marokko gegen den Sieger des Spiels Paraguay gegen Frankreich. Das ist gleich um 23 Uhr.
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0: In der Nacht ist es teils dicht bewölkt, ist ein bisschen Regen kann auch runterkommen, bei Tiefstemperaturen von 18 bis 12 Grad. Morgen gibt es dann Wolken und Schauer. Richtung Rheinland bleibt es öfter trocken als in Westfalen. Dazu in Gummersbach 21 Grad, in Kleve und Gütersloh 23 und in Castrop-Rauxel und Bonn 24 Grad. Und am Montag geht es mit Wolken und einzelnen Schauern weiter.
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0: Diese Autobahnen sind wegen Bauarbeiten bis Montag früh gesperrt. Die A1 Köln-Euskirchen zwischen Erftstadt und Kreuz-Bliesheim in beiden Richtungen. Die A2 Dortmund Richtung Hannover zwischen Kamnerkreuz und Hamm. Und die A59 Bonn Richtung Köln zwischen dem Dreieck Porz und Köln-Rath.
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4: Hallo Sektor, einen wunderschönen guten Abend an alle da draußen. Hier ist 1 Live und das mit der 1 Live DJ Session. Wie jeden Samstagabend von 22 Uhr bis 1 Uhr sind wir für euch hier am Start und das mit aktuellster Clubmusik im Gepäck. In der ersten Stunde von 22 Uhr bis 23 Uhr wie immer mit mir Mogwai. Danach geht's weiter mit einem Gast-DJ. Heute ist es Ugel und dann haben wir noch Purple Disco Machine aus unserem 1 Live DJ Session Residence Team für euch von 0 bis 1 Uhr. So viel zum grandiosen Ablauf, wie ich finde. Und bei mir geht's hier los mit einer sehr coolen Nummer von Awaken featuring Elsa Winter und der Titel heißt Somewhere Else und damit wünsche ich euch erstmal viel Spaß mit 3 Stunden 1 Live DJ Session.

Sektor. Ihr hört die 1 Live DJ Session aus gerade mit mir, Mogwai in the Mix. Und was ich hier gerade spiele, kommt von D-Stone und heißt Envision. Und hier spielt den Julia Karma Remix. Ja, und wenn ihr euch mehr für die Tracks von heute Abend interessiert, dann geht doch einfach mal auf 1live.de und checkt dort die Playlist. Oder besucht auch gerne mal die ARD Sounds App. Dort gibt es nochmal alles von der DJ Session zum Nachhören. Hier geht's schon weiter mit dem nächsten Track. Der heißt We're Gonna Dance und der kommt von Everyone featuring Lady Blackbird. Kommt jetzt.

Mega Nummer, wie ich finde, You Gotta Know von Rü J und DJ Ray. Hört eins live und das mit der 1 Live DJ Session, das gerade mit mir, Mogwai in the Mix. Und hier geht's schon weiter mit dem nächsten Track, der heißt Lose My Mind und kommt von Jack Swoop.

Session und gerade mit mir Mogwai in the Mix und was ich hier gerade spiele, kommt von Owen Andrews und Luke Andrews und heißt Get Down. Ja, und unsere regelmäßigen Zuhörer wissen, was jetzt an dieser Stelle immer kommt. Der Hinweis, wo ihr die 1Live DJ Session nochmal hören könnt, geht einfach auf 1Live.de oder besucht auch gerne mal die ARD Sounds App. Dort gibt es nochmal alles von der DJ Session zum Nachhören. Hier geht schon weiter mit dem nächsten Track. Der kommt von Oliver Helden, Skrider und The Young Punks und der heißt A-E-I-O-U.

Fugel mit Solto und seinem Track Jamaican Bam Bam. Ihr hört 1 Live und das mit 1 Live DJ Session. Das ist mit mir Mogwai in the Mix. Und Fugel ist auch unser heutiger Gast DJ. Spielt hier gleich von 23 Uhr bis 0 Uhr für euch. Und hier geht's schon weiter mit dem nächsten Track. Da ist Da Thing und kommt von Rack and Bashment YC. Der kommt jetzt.

1 live in the house und das mit der 1 live DJ Session. Die läuft gerade bei euch und das gerade mit mir, Mogwai, in the mix. Und gleich um 23 Uhr geht's hier weiter mit unserem heutigen Gast, DJ Ugel. Und danach spielt dann noch von 0 bis 1 Uhr Purple Disco Machine aus unserem 1 live DJ Session Residence Team. Also bleibt dran, es geht hier wie immer schwer nach vorne.

Ihr hört 1 Live und das ist die zweite Stunde der 1 Live DJ Session. Heute mit einem Set von Ugel. Der Pionier des Latin House Sounds hat jetzt sein erstes Album rausgebracht. Seinen brandneuen Sound bringt er jetzt euch hier in die 1 Live DJ Session. Also dreht auf und habt viel Spaß jetzt mit Ugel.

Sektor, hört die 1 Live DJ Session mit unserem Gast DJ Ugel. Der hat euch gerade seinen Track Shine zusammen mit French Montana, David Guetta und Aiden Martin gespielt. Ein Track, der auf seinem brandneuen Debütalbum 21 drauf ist. Seine erste Platte nach 21 Jahren als Produzent. Viel Spaß für euch weiterhin mit Ugel hier in der 1 Live DJ Session.

Hier in unserer 1Live-DJ-Session gerade mit seinem Track Put Your Hands Together zusammen mit Kurt Maverick. Er ist diesen Sommer wieder mit seiner erfolgreichen Residency Make the Girls Dance im High Ibiza am Start. Hier geht's jetzt aber erstmal weiter mit seinem Set.

Sektor. Wir sind mitten im Set von unserem heutigen Gast DJ Ugel. Er hat Latin House richtig groß gemacht und gehört nicht ohne Grund zu den krassesten DJs und Produzenten, die es momentan gibt. Als nächstes geht's im Set des Franzosen mit Buzzyman von Daco weiter.

Sektor. Das ist unser heutiger Gast, DJ Ügel, der nach 21 Jahren als Musikproduzent jetzt endlich sein erstes Album rausgebracht hat. Dafür steht auch der Titel 21. Daraus hören wir jetzt den Banger Move Into The Sun zusammen mit Emmanuel Angel

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1: Hey, hey, Sektor, ihr hört 1 live und das mit der 1 live DJ Session. Letzten Stunde habt ihr das Set gehört von unserem heutigen Gast DJ Ugel und hier geht es weiter mit Purple Disco Machine aus unserem 1 live DJ Session Residence Team. Viel Spaß jetzt mit 60 Minuten Purple Disco Machine.

ist 1 Live und das ist die dritte Stunde der 1 Live DJ Session. Wir haben heute Purple Disco Machine aus unserem Resident Team für euch zu Gast. Was ihr gerade gehört habt, war Go von The Chemical Brothers. Und weiter geht's jetzt mit I'll Say a Prayer for You von Equation in Star Trek's Edit.

Ihr hört unseren Resident DJ Purple Disco Machine. Er hat euch in seinem Set Jonas Blue mit Girl gespielt. Als nächstes hat er für euch All Night von Barkus im Gepäck. Dreht nochmal auf und genießt.

Was ein Brett, Purple Disco Machine mit seinem Track Devil in Me zusammen mit Joel Killington. Der perfekte Sound für einen entspannten Sommertag. Damit geht's jetzt auch weiter und zwar mit Purple Disco Machines Remix zu Ecstasy von Sirens of Lesbos. Viel Spaß damit!

Und das war die 1 Live DJ Session für diese Woche mit mir, Mogwai, unserem Gast DJ Ugel. Und gerade läuft der Mix von unserem Resident DJ Purple Disco Machine. Welches Set der 1 Live DJ Session war euer Highlight diese Woche? Schreibt uns gerne über den Messenger in der 1 Live App. Und wir hören uns nächste Woche hier wieder in 1 Live mit der 1 Live DJ Session. Macht's gut und habt viel Spaß weiterhin.

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1: Die Nachrichten mit Ronald Lessig. Guten Abend. Beim Landesparteitag der CDU in NRW hat Ministerpräsident Wüst die geplanten Reformen der Bundesregierung verteidigt.
2: Ich finde, das gesamte Paket der Vereinbarungen der letzten Wochen, das ganze Paket kann sich wirklich sehen lassen. Ganz herzlichen Dank für euren Einsatz. Jetzt, wenn es um die Umsetzung geht, Bundeskanzler, die Bundesregierung, ihr habt dafür die volle Rückendeckung der CDU Nordrhein-Westfalen. Friedrich Merz kann sich auf seine Landespartei verlassen.
1: Allerdings sieht Wüst auch Klärungsbedarf bei der geplanten Attestpflicht ab dem ersten Krankheitstag.
3: Geht es darum, dass man am ersten Tag der Krankheit zum Arzt muss oder für den ersten Tag der Krankheit schon ärztliches Attest braucht? Und ich finde, man sollte schon ernst nehmen, was dann auch aus der Ärzteschaft jetzt an kritischen Rückmeldungen kommt.
1: Im Anschluss hielt auch Bundeskanzler Merz eine Rede und warb noch einmal für die Pläne der Bundesregierung. Der AfD-Bundesparteitag in Erfurt hat die beiden Vorsitzenden Chrupalla und Weidel im Amt bestätigt. Chrupalla bekam 70, Weidel gut 81% der Stimmen. In ihrer Rede betonte Weidel einen Führungsanspruch der Partei. Sie sagte, die AfD sei die neue Volkspartei in Deutschland. In Venezuela ist die Zahl der Toten nach dem Erdbeben auf mehr als 2.900 gestiegen. Nach Regierungsangaben wurden fast 17.000 Menschen verletzt. Nach UN-Schätzungen könnte die Zahl der Vermissten bei bis zu 50.000 liegen. In den USA wird das 250-jährige Bestehen des Landes gefeiert. Präsident Trump will in der Nacht unserer Zeit auf der National Mall in Washington eine Rede halten. Große Hitze beeinträchtigt die Feierlichkeiten.
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1: Bei der Fußball-Weltmeisterschaft steht der erste Viertelfinalist fest. Es ist Marokko. Das Team hat 3:0 gegen Gastgeber Kanada gewonnen. Jens-Jörg Rieck, WDR Sport.
4: Der Afrikameister, der in der ersten Halbzeit auch noch die verletzungsbedingte Herausnahme seines bis dahin besten Torschützen im Turnier, des Neubayern Saibari, verkraften musste, rettete sich mit ein bisschen Glück mit 0:0 in die Pause. Doch mit den Toren kamen bei den jetzt seit 34 Spielen ungeschlagenen Nordafrikanern die Sicherheit zurück. Sofiane Rahimi nutzte dann einen Konter in der Nachspielzeit zum 3:0 Endstand. Mit Kanada verabschiedet sich damit der erste Co-Gastgeber nach seiner bislang besten WM aus dem Turnier. Und Marokko trifft auf den Sieger des Duells zwischen Paraguay und Frankreich.
1: Und im Duell Paraguay-Frankreich führen die Franzosen in der Nachspielzeit gerade 1:0. Das Wetter in Deutschland. In der Nacht überwiegend trocken, vereinzelt Regen bei 18 bis 12 Grad. Tagsüber in Westfalen Schauer, Richtung Kölner Bucht trocken, dazu in Bielefeld bis 22 Grad, in Solingen bis 23 und in Düren bis 25 Grad. Am Montag einzelne Schauer bis 27 Grad. Das war WDR aktuell.
5: Und wir schauen auf die Straßen und Autobahnen bei uns in Deutschland. Die A1 Hamburg Richtung Bremen ist zwischen Hamburg-Stillhorn und Harburg wegen Brückenarbeiten bis morgen ca. 5 Uhr gesperrt. Ihr habt eine Umleitung, die führt euch über die U76. Die A1 Köln-Euskirchen ist zwischen Erfstadt und dem Kreuz Bliesheim in beiden Richtungen wegen Bauarbeiten bis morgen früh noch ca. 5 Uhr gesperrt. Die A2 Dortmund Richtung Hannover ist zwischen dem Kamener Kreuz und Hamm auch wegen Bauarbeiten bis morgen früh dicht. Die A5 Frankfurt Richtung Kassel. Zwischen Nordwestkreuz, Frankfurt und Bad Homberger Kreuz, da kommen gerade für euch 2 Kilometer Stau dazu. Die A7 Flensburg Richtung Hannover. Zwischen Hamburg, Ottmarschen und Waltershof 4 Kilometer stockend. Die A10 Dreieck Werder Richtung Dreieck Havelland ist zwischen Potsdam Nord und Berlin-Spandau wegen Bauarbeiten bis 20 Uhr heute Abend gesperrt. Die A42 Kamp-Lintfort Richtung Dortmund ist zwischen Oberhausen Zentrum und dem Kreuz Essen Nord wegen Bauarbeiten noch bis Mitte Juli zwischen 22 Uhr und 5 Uhr gesperrt. Die A59 Bonn Richtung Köln ist zwischen den Dreieckports und Köln-Rath auch noch bis morgen früh gesperrt. Die A81 Singen Richtung Stuttgart ist zwischen Böbling-Hulb und Böbling-Ost wegen Reparaturarbeiten bis morgen früh um 8 Uhr dicht. Dort werden Hitzeschäden beseitigt. Die Umleitung erfolgt für euch über die U11 und U13 durch Sindelfingen. Und die A100 Neukölln Richtung Wilmersdorf ist zwischen Weckstraße und Schmargendorf nach einem Unfall aktuell dicht. So, jetzt sind wir durch. Gute Fahrt da draußen.
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5: Und das Ganze mit mir, Nico Schmidt. Hallo zusammen. Ja, lange nicht mehr gehört. Das letzte Mal, glaube ich, war es an Weihnachten. Ich stelle mich ja sonst immer hier gerne als den Ersatzmann bei euch vor. Die Urlaubsvertretung der Krankheitsvertretung. Allerdings ab heute nicht mehr. Ich bin jetzt offiziell richtig Teil des Teams. Also werden wir uns ab heute häufiger hier nachts hören in der jungen Nacht. Freue ich mich drauf. Und ihr euch hoffentlich auch.
6: Was soll denn der Scheiß
7: jetzt? Eine Überraschung.
6: Wirklich, Leute, was ist das?
7: Oh mein Gott.
6: Also, Bullshit.

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1: So, wie sieht's aus? Habt ihr bislang ein gutes Wochenende gehabt? Ich hoffe, oder? Ich meine, wir sind immer noch in der Nacht zu Sonntag, aber es ist bislang schon viel los gewesen, finde ich. Summer Jam Festival oder CSD in Köln, Bochum Total, in Düsseldorf haben die Toten Hosen gespielt, Helene Fischer war in Hamburg und Nina Tschuba in München. Das ist eine Menge, ne? Also, wenn ihr da zum Beispiel auch unterwegs gewesen seid oder auch immer noch seid, zufällig oder was anderes gemacht habt, meldet euch doch gerne rein. 0221 5678 9111 mit einer Audionachricht oder schreibt mir gerne, was ihr so gemacht habt an diesem Wochenende oder vielleicht auch noch machen werdet. Ich war jetzt zum Beispiel noch bis gestern Mittag in Dünrell, so niederländische Nordsee. Da ist so ein Freizeitpark mit Camping und da haben wir den JGA, den Junggesellenabschied von meinem Kumpel Patrick gefeiert. 15 Leute, leckere Getränke, schön ein bisschen was auf den Grill gelegt, ne? Und ja, möglicherweise haben wir auch die Musik ein bisschen lauter gemacht. Dann kam, wie formuliere ich das jetzt nett, so eine holländische Karen auf uns zu und fragt uns um 22.01 Uhr, punktgenau, are you having a night party? Also, wollt ihr heute Nacht Party feiern? Ja, Karen, also wir wollten uns zumindest schon mal so ein bisschen unterhalten dürfen, ne? Ich weiß, Nachtruhe und so, aber komm, ey, 22.01 Uhr, Punkt genau. Wir haben dir nicht ins Zelt geschrien, möchte ich an der Stelle betonen. Deswegen hoffe ich, dass meine Jungs und Patrick jetzt weiterhin immer noch Spaß haben. Die sind nämlich da geblieben. Und Karen, also wenn du so heißt, ich weiß es ja nicht, lass meine Jungs bitte in Ruhe. Wehe, du kommst da auf irgendwelche Ideen.
2: Uns hat einfach jemand in den Trichter geschissen. So eine ekelhafte Scheiße, Alter.

Sabrina Carpenter mit Tears in der Sonntagnacht, der junge Nacht der ARD. Und es sind immer noch gut 20 Grad, zum Beispiel in Frankfurt am Main, habe ich mal gerade nachgeschaut. Ich finde, es ist immer noch besser als die 30 Grad, die wir vor so ein paar Tagen hatten. Aber ich möchte euch ja trotzdem durchaus gerne sommerliche Vibes hier durch die Nacht mitgeben. Und das mache ich jetzt hier gleich mit Hügel und Solto, Jamaican Bam Bam. Das ist der Vorgeschmack, ne? Ich meine, der müsste schon so Ende letzten Jahres rausgekommen sein und hat uns ja seitdem dann auf diesen Sommer vorbereitet. Gut, vielleicht ist das Ganze mit Jamaican ein bisschen zu wörtlich genommen worden. Aber gut, die Temperaturen halten sich ja in dieser Nacht, wie ich ja gerade gesagt habe, ein bisschen in Grenzen. Wenn ihr jetzt in eurem Uber, in eurem Taxi, in eurem privaten Auto oder wo auch immer gerade unterwegs seid oder auch einfach nur zu Hause abdancen wollt, dann macht das jetzt. Ein bisschen lauter drehen, ein bisschen aufdrehen. Hügel, Solto, Jamaican, bam bam.

0: The Weeknd, The Hills, hier bei uns in der jungen Nacht der ARD. Und wir schauen, was auf den Straßen und Autobahnen in Deutschland so los ist. Und das ist, einiges. Die A1 Hamburg Richtung Bremen ist zwischen Hamburg-Stillhorn und Harburg wegen Brückenarbeiten bis morgen 5 Uhr, wie gesagt, gesperrt. Die Umleitung führt euch über die U76. Die A1 Köln-Euskirchen ist zwischen Erfstadt und dem Kreuz Bliesheim in beiden Richtungen wegen Bauarbeiten auch bis morgen früh 5 Uhr dicht. Die A2 Dortmund Richtung Hannover ist zwischen dem Kamener Kreuz und Hamm wegen Bauarbeiten auch bis morgen früh gesperrt. A5 Frankfurt Richtung Köln zwischen Nordwestkreuz Frankfurt und Bad Homburger Kreuz gerade 2 Kilometer Stau. A7 Flensburg Richtung Hannover zwischen Hamburg-Othmarschen und Waltershof 4 Kilometer stockend. Die A10 Dreieck Werder Richtung Dreieck-Havelland ist zwischen Potsdam-Nord und Berlin-Spandau wegen Bauarbeiten noch bis 20 Uhr gesperrt. Die 42 Kamp-Lindfort Richtung Dortmund ist zwischen Oberhausen-Zentrum und dem Kreuz Essen-Nord wegen Bauarbeiten auch dicht. Das Ganze noch bis zum 13. Juli und zwar immer zwischen 22 und 5 Uhr. Die A59 Bonn Richtung Köln ist zwischen dem Dreieck Porz und Köln-Rath bis morgen früh gesperrt. Die A61 Mönchengladbach Richtung Koblenz ist zwischen Miel und Rheinbach wegen eines Unfalls vorübergehend dicht. Dann die A81 Singen Richtung Stuttgart, die zwischen Böbling-Hulb und Böbling-Ost wegen Reparaturarbeiten auch bis 8 Uhr in der Früh gesperrt. Da werden Hitzeschäden beseitigt. Ihr könnt über die U11 und U13 durch Sindelfingen fahren. Und die A100 Neukölln Richtung Wilmersdorf ist zwischen Weckstraße und Schmargendorf gerade wegen einem Unfall ebenfalls gesperrt. Durchatmen, weiterfahren. Gute Fahrt.
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0: Jo, mit Nico Schmidt hier in der jungen Nacht der ARD, ab jetzt regelmäßig für euch am Start. Vorher ja immer nur die Vertretung gewesen. Und damit ich hier nichts verlerne, übe ich jetzt nochmal die Nummer ins Studio mit euch. 0221 567 89111. Gerne reinmelden, was ihr so dieses Wochenende bislang gemacht habt. Hat auch zum Beispiel Fabienne schon gemacht.
2: Wie man wahrscheinlich hört, ich bin gerade auf dem Heimweg, im Auto unterwegs. Und zwar, ich bin auf dem Heimweg von Bonn ins Saarland. Da war nämlich heute in Bonn im Kunstrasen das Montez-Konzert. Genau, das war unser Wochenende. Schönen Abend euch und ruhige Geschichte.
0: Ja, danke schön, Fabienne. Ich war vorhin noch auf einem JGA in Holland und bin jetzt wieder für euch im Studio. Das ist ein absolutes Luxusleben. Könnte man meinen, aber den Stress mache ich mir gerne für euch. Nur für euch. Und vom Lush Life singt euch jetzt auch wieder Sarah Larsson in der jungen Nacht.

0: Turn Me On, Brighton und Oliver Heldens hier für euch in der jungen Nacht der ARD. Und Ryan und Sammy, die Jungs, die dominieren gerade unsere Playlisten und eure Ohrwürmer. Ihr könnt euch vorstellen, was jetzt kommen wird.
1: Oh, bist gut.

0: Shireen David, wahrscheinlich mit dem Song des Jahres und auch am Ende das Meme des Jahres, haben sie rausgebracht. Ich kann verstehen, wenn einige von euch vielleicht schon ein bisschen die Schnauze voll haben von dem Lied, aber ey, es ist immer noch super, super cool, hat eine super schöne Message, es ist ein schönes Zeichen, vor allem, wenn man Menschen im Nachgang auch nochmal von sich überzeugen kann. Ryan und Sammy waren mal beim Kölner Treff, der Talkshow vom WDR, zu Gast und naja, hört mal selbst.
1: Ich kann mich erinnern an dem Tag, als uns jemand gesagt hat, dass aus unserem nahen Familienumfeld, dass unsere Musik zusammengewürfelte Musik sei, mit der man nie auf der Bühne stehen könnte.
2: Meine Mutter. aber das hat sich geändert. Mittlerweile ist sie großer Fan.
0: Ja, also Sammys Mama ist mittlerweile auch von den Songs ihres Sohnes überzeugt.

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Tanya Grace und Strangers in der jungen Nacht der ARD um 1.51 Uhr. 0221 56789 dreimal die 1, das ist die Nummer ins Studio. Da meldet ihr euch fleißig rein, erzählt mir, was ihr dieses Wochenende bislang alles so gemacht habt oder was ihr auch gerade noch macht. Chris zum Beispiel, der ist Revierfahrer, der ist gerade unterwegs und passt darauf auf, dass niemand irgendwo einbricht. Super, sehr gut, danke dafür, dass du dich drum kümmerst. Und ihr fragt aber auch über die 0221 56789 111, wo denn der Sebo ist. Sebastian Röpke, mein Kollege, der wird ja euch wahrscheinlich unten in der App immer angezeigt oder in eurem Autoradio, dass der hier heute moderieren soll. Ist nur ein kleiner Fehler in der Programmübersicht. Dem Sebo geht's gut, der ist, glaube ich, auch nicht krank. Ich glaube, der ist am Wochenende gut unterwegs, der ist feiern. Falls du das auch hier gerade hörst, Sebo, in einem Uber bist, in einem Taxi oder sonst wo, liebe Grüße an dich. Also ihr macht euch keine Sorgen, dem Sebo geht's gut und ich bin ja da. Ne? Quasi Beauty and the Beat.

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1: Die Nachrichten mit Ronald Lessig. Guten Morgen. In den USA wird das 250-jährige Bestehen des Landes gefeiert. Präsident Trump hält auf der National Mall in Washington eine Rede. Große Hitze beeinträchtigt die Feierlichkeiten. Gudrun Engel, WDR Washington, fasst die Stimmung zusammen.
2: Sie sind zu Hunderttausenden hier. Es ist absolut irre, trotz der großen Hitze, trotz der abgesagten Parade. Die Stadt ist voll. Wir stehen hier vor dem Nationalarchiv, wo das Originaldokument der Unabhängigkeitserklärung liegt, das man besichtigen kann. Und die Schlange der Menschen, die das sehen, wollen und die zum Festival wollen, die reißt seit Stunden nicht ab und die Leute harren aus. Sie sind alle in Red, White and Blue, in den Nationalfarben. Ich habe manchmal das Gefühl, es ist hier so ein bisschen wie patriotischer Karneval im Sommer. Man hat von hier einen fantastischen Blick auf die Militärüberflüge und wenn die Hubschrauber hier vorbeikommen, dann brandet hier Applaus auf. Also die Menschen, die hier sind, die wollen ihr Land und die wollen ihren Geburtstag feiern.
1: Beim Landesparteitag der CDU in Nordrhein-Westfalen hat Ministerpräsident Wüst die geplanten Reformen der Bundesregierung verteidigt. Allerdings sieht der CDU-Politiker auch Klärungsbedarf bei der geplanten Attestpflicht ab dem ersten Krankheitstag. Wüst sagte, die Kritik aus der Ärzteschaft müsse ernst genommen werden. Der AfD-Bundesparteitag in Erfurt hat die beiden Vorsitzenden Chrupalla und Weidel im Amt bestätigt. Chrupalla bekam 70%, Weidel gut 81% der Stimmen. In ihrer Rede betonte Weidel einen Führungsanspruch der Partei. Sie sagte, die AfD sei die neue Volkspartei in Deutschland. Bei der Fußball-WM hat Frankreich das Viertelfinale erreicht. Die Franzosen besiegten Paraguay mit 1:0. Philipp Hofmeister, WDR Sport.
3: Mit Laufstärke, Disziplin und teils grenzwertiger Härte machten die Paraguayer der Equipe Tricolore das Leben lange maximal schwer, nahmen Frankreich im Glutofen von Philadelphia die Lust am Spiel und ließen wie schon gegen Deutschland kaum echte Torchancen zu. Es brauchte einen Foulelfmeter nach Videobeweis, um das zu ändern. Kylian Mbappé verwandelte nach 70 Minuten souverän und schickte Frankreich mit seinem 7. Turniertreffer ins Viertelfinale. Dort wartet Marokko auf die Franzosen, die in diesem Achtelfinale viel Widerstandskraft benötigten und genau daraus Kraft ziehen können.
1: Marokko hatte zuvor in seinem Spiel Gastgeber Kanada mit 3:0 besiegt. Das Wetter in Nordrhein-Westfalen. In der Nacht überwiegend trocken, nur vereinzelt Regen bei 18 bis 12 Grad. Tagsüber, vor allem in Westfalen Schauer Richtung Kölner Bucht, ist es meist trocken. Dazu in Paderborn bis 22 Grad, in Soest werden 23 erreicht und in Zülpich 25 Grad. Am Montag im nördlichen Westfalen einzelne Schauer, sonst eher trocken bis 27 Grad. Am Dienstag meist trocken bis 29 Grad und am Mittwoch scheint meist die Sonne bei Höchstwerten bis zu 30 Grad. Das war WDR aktuell.
4: Und wir schauen auf die Autobahnen und Straßen bei uns in Deutschland. Da habe ich die A1 Hamburg Richtung Bremen für euch. Die ist zwischen Hamburg-Stillhorn und Harburg wegen